0: sehen nicht alle alles immer gleich, aber meistens funktioniert es dann gleich gut. Und wir sind mittlerweile auch eine grosse Gruppe und die Eltern unterstützen sich auch gegenseitig. Ja.
1: Jetzt, es war ja, glaube ich, nicht nur deine Gruppe gewesen, aber ihr seid ja von der Tanzschule als Gruppe, habt ihr jetzt ja vor kurzem erst gerade einen grösseren Auftritt gehabt, vor mehreren tausend Leuten, Hand aufs Herz. Bist du fest nervös gewesen?
0: Nein, eigentlich überhaupt nicht. Wir haben so fest geübt, also ich weiss nicht, ob ich noch etwas über den Auftritt erzähle oder ob das noch kommt, aber soll ich es noch erklären?
1: Gerne.
0: Also wir sind im letzten Grund gewesen und haben bei den Bützerbuben bei einem Tanz mitgemacht. Da sind wir eine Gruppe von 50 Leuten gewesen. Das sind jetzt aber Erwachsene gewesen. Eigentlich alles Hobbytänzer, die wir aus den fortgeschrittenen Kursen bei uns genommen haben. Und dann haben wir extra für den Auftritt der Choreo, also habe ich die Choreo gemacht und mit denen trainiert. Und dann haben wir dort von insgesamt 80'000 Leuten können tanzen. Ich bin eigentlich nicht nervös gewesen, weil wir haben wirklich viel geübt im Voraus. Wir haben eine Stellprobe gehabt, eine Woche vorher. Wir konnten am Tag vorher im letzten Grund trainieren auf der Bühne. Und ich habe es einfach genossen, um dort auf dieser Bühne zu stehen. Und dadurch, dass die anderen auch alles Hobbytänzer waren, war für mich jetzt die Choreo nicht so anspruchsvoll gewesen. Für einen oder anderen bei uns in der Gruppe schon. Aber ich habe es einfach genossen. Es war mega cool gewesen. Ich wäre am liebsten noch 10 Mal auf dieser Bühne gestanden.
1: Das bringt mich gerade auf etwas, was ich gelesen habe. Ich habe irgendwo gelesen, dass dein Vater dich sogar bei der Choreo ein bisschen bremsen.
0: Ja.
1: Du hättest ja...
0: Ja. Es ist so, eben normalerweise choreografiere ich so Gruppenchoreos halt für die Kinder, für Meisterschaftstänzer, die sich da ganz gewohnt sind. Und die Choreo, die wir jetzt gemacht haben, da im letzten Grund, weil halt bei den Line-Dancern oft ist, die Hände und so sind eben nicht so involviert, sondern eher einfach die Schritte und die Füße. Und jeder macht so sein Ding, weil man tut halt nicht so das gegen aus, also so Choreo, die aufeinander abgestimmt ist, machen. Und da ist es, ich habe natürlich etwas machen, wenn man schon im letzten Grund tanzen könnte, dann halt auch dementsprechend gross ist, gut wirkt, cool ist. Und am Anfang haben wir eigentlich nur damit gerechnet, dass die Kinder, also meine Meisterschaftsgruppe, auch mitmachen können. Da das aber noch nie, keine von diesen 18 ist, ist das dann nicht möglich gewesen. Und dann habe ich ein Choreo gemacht, eben für die Erwachsenen, aus unseren Hobbygruppen, wo eben auch so Sachen involviert haben, wie mit dem Hut Sachen machen, abziehen, die Hände involviert, Positionen wechseln. Und da sind sich halt die Leute nicht so gewöhnt gewesen. Und darum hat mir der Papi dann ein bisschen zurückgehoben und sagen, ja, mach etwas Einfaches. Es ist dann gleich für die einen anspruchsvoll geworden, aber durch viel Üben hat es schlussendlich gut geklappt.
1: Bist du einfach zufrieden, wie es rausgekommen ist?
0: Ja. Wohl, eigentlich schon.
1: Haben denn jetzt auch, steht jetzt bald auch wieder etwas Grösseres an? Kannst du schon etwas verraten? Oder?
0: Mit der Meisterschaftsgruppe steht definitiv etwas Grösseres an. Darf ich wahrscheinlich leider noch nicht erzählen. Darum einfach immer schön schauen, ob man uns irgendwo sieht. Aber wir haben definitiv immer wieder neue Projekte. Und mit der Meisterschaftsgruppe gehe ich demnächst auch im Dezember die WM vom Line Dance. Und die einen machen dort auch zum ersten Mal mit. Das ist auch noch etwas Grosses, was wir dann machen.
1: Cool, da sind wir noch gespannt, was alles auf uns zukommt. Behalten wir im Auge. Jetzt, du hast es vorher schon gesagt, bei dir muss ja auch immer alles so ein bisschen in geordneten Bahnen ablaufen. Also eben neben dem Tanzen, sagst du jetzt für dich alleine oder als Lehrerin, bleibt nicht mehr so viel Zeit übrig. Wenn du aber Zeit hast, was machst du sonst noch in deiner Freizeit?
0: In der Pfadi bin ich auch noch aktiv. Also ich tue dort leiten. Und sonst, wenn ich gerne noch sonst vorige Zeit, dann mache ich natürlich auch gerne etwas mit Kollegen, gehe auch gerne wandern. Und sonst kann ich eigentlich immer jede freie Minute brauchen, um selber noch trainieren. Weil ich selber ja auch noch mitmache, weil da kommt manchmal auch ein bisschen zu kurz mit diesen vielen Tanzkursen und Studium. Ja.
1: Und jetzt neben dem Line Dance machst du auch noch deinen Bachelor in Banking und Finance. Ja. Möchtest du denn in Zukunft mal etwas anderes, ich sage jetzt mal, werden oder machen?
0: Ja, da denken einmal viel, dass ich, weil ich da so involviert bin, der Tanzschule, dass ich dann irgendwann die Tanzschule von meinem Vater übernehme oder dass ich dann voll Tanzlehrerin mache. Aber da ist eigentlich nie mein Ziel gewesen, dass ich voll aufs Tanzen setze. Ich habe da gleich auch noch andere Ziele quasi im Leben. Also ich kann mir irgendwann vorstellen, zum Tanzschule übernehmen und da einfach nebenbei quasi machen, so wie ich es jetzt auch mache neben dem Studium. Aber hauptberuflich ist das nicht mein Ziel, sondern eher etwas in Banking and Finance richtig.
1: Du hast gesagt, du hast noch andere Ziele oder Ambitionen. Was für Ziele sind denn das? Weißt du das schon?
0: Ja, das ist noch schwierig, das muss ich im Studium noch herausfinden. Aber auf jeden Fall also momentan arbeite ich bei einer Versicherung und eigentlich würde ich gerne in den Investmentbereich gehen. Dort und dann mal weiter schauen, wie es mit dem Studium dann verläuft.
1: Hast denn du jetzt vielleicht neben dem Arbeiten sonst noch irgendwie privat einen grossen Traum? Vielleicht sind es auch mehrere Reisen, die du dir möchtest mal in Zukunft erfüllen oder in Planung ist?
0: Ja, Reisen tue ich sehr gerne. Das ist auch etwas Cooles, wenn ich durch das Tanzen viel kann machen kann, im Ausland herumreisen. Jetzt gehe ich gerade durch das Studium, gehe im Januar ein halbes Jahr auf Singapur. Und da freue ich mich sehr drauf. Dann habe ich mal auch ein halbes Jahr kein Tanzen. Mal schauen, wie denn da alles wird. Aber genau, da habe ich sicher vor. Und irgendwann würde ich sehr gerne mal in die Antarktis reisen.
1: Antarktis? Ja. Aber speziell, wieso gerade Antarktis?
0: Weil es eben so nicht so normal ist, weil ich gerne etwas Aussergewöhnliches mache. Weil Line Dance ist auch etwas, was nicht jeder macht. Irgendwie jeder macht Hip-Hop und Ballett und einfach etwas Spezielles. Genau.
1: Also ich meine, jetzt hast du gesagt, ein halbes Jahr Singapur, ein halbes Jahr nicht tanzen. Seit du mit 8, also mit 8 hast du angefangen, ja, oder richtig? Hat es dort überhaupt mal schon eine lange Pause gegeben, wo du nicht getanzt hast? Oder wäre das wie das erste Mal?
0: Also ich habe schon mal mit 17 bin ich ein Jahr in den USA gewesen. Und dort habe ich auch weniger getanzt. Also ich habe nie aufgehört. Ich habe nachher nämlich einfach in den USA auch an Wettkämpfen teilgenommen und habe dort weiter Line Dance gemacht, weil Line Dance gibt es auch auf der ganzen Welt. Und ich werde auch sicher in Singapur nicht ganz aufhören mit Line Dance, weil ich kenne auch dort Choreografen. Allgemein im asiatischen Raum ist Line Dance sehr beliebt. Also wenn man Line Dance auch auf YouTube oder so sucht, dann findet man mega viele asiatische Videos. Weil eben das ist sehr beliebt dort. Also ich werde sicher auch dort tanzen, einfach nicht meisterschaftsmässig während dem halben Jahr, aber aufhören werde ich nicht.
1: Spannend, das hätte ich jetzt gar nicht gedacht, ja, dass das in Asien irgendwie, ja, so ein riesen Trend ist.
0: Ja, voll. Also es ist echt recht gross dort.
1: Ja. Also liebe Charlene, unsere Zeit ist langsam leider am Ende. Es hat unglaublich viel Spass gemacht, dich als mein erster Gast hier im Top Hoch 3 zu begrüßen. Ich hoffe, dir hat es auch Spass gemacht.
0: Ja, sicher.
1: Danke dir viel mal für den Einblick und das spannende Gespräch. Und weiterhin dir und deiner Gruppe toi toi toi.
0: Dankeschön.
1: Genau. Ich hoffe natürlich auch, dass es euch die Heime gefallen hat und ihr auch nächste Woche beim Top Hoch 3 wieder mit dabei seid. Dann mit Stefan Bullmann.
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1: Und bis dahin.
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1: Mein heutiger Gast ist in Oberbaselbiet auf der Welt gekommen und hat als erster Schweizer Modemacher die US-Show Making the Cut gewonnen und ist ein aufstrebender Star in der Modewelt. Herzlich willkommen, Yannick Zamboni.
3: Hoi Sarah, danke, dass ich da bin.
1: Hoi Yannick. Ja, eben wie gesagt, du hast ja die Sendung Making the Cut gewonnen, hast dich gegen andere Modemacher müssen gegentreten und hast gewonnen, 1 Million US-Dollar. Hast du noch etwas von dem Geld oder hast du schon alles ausgegeben?
3: Ich habe schon relativ viel, nein, ich habe schon alles ausgegeben. Ich habe in Produktion investiert und in eine neue Kollektion für die New York Fashion Week.
1: Was hast du für Pläne jetzt? Oder was war das Ziel mit dem Geld, das du jetzt investiert hast?
3: Das Ziel war, dass wirklich einen Rücklauf zu schaffen, damit auch Geld wieder reinkommt. Ich glaube, ja, und ich wollte sicher sein, dass es wirklich in mein Brand, also in mein Label, in mein Modelabel geht. Und genau. Jetzt habe ich Produkte auf dem Markt, wo ich Produkte verkaufen kann. Und ich glaube, es geht in die richtige Richtung.
1: Jetzt mit dem ganzen Sieg jetzt in dieser Show ist das Interesse an deiner Person gestiegen. Du gibst viele Interviews, wirst zu Fernsehsendungen eingeladen. Hast du dich schon so ein bisschen an den ganzen Medien darüber gewöhnt, um dich herum? Oder wie ist es so?
3: Ja, ich muss sagen, durch das die Sendung auch 2 Monate lang gefilmt worden ist, täglich vor der Kamera war, habe ich mittlerweile keine Mühe, vor der Kamera zu stehen oder zu reden. Und es ist ja sehr oft auch ähnliche Sachen, die gefragt werden. Und von dem her kann man sich so wie einspielen und dann weiss man auch die Antworten, die man möchte.
1: Wirst du jetzt also ein bisschen auf der Straße erkannt? Also die Show selber war ja in Amerika gewesen. Du wohnst ja in Zürich. Gibt es da irgendwie auch Unterschiede, die du da spürst?
3: Ja, also man merkt zum Beispiel schon, dass in den USA Prime Video relativ gross ist, jeder kennt es. Sehr viele haben schon gesehen und erkennen dich auch auf der Straße. Also in New York ist recht krass, wie viele Leute mich erkennen. Hier in Zürich, in der Schweiz, sind die Leute ein bisschen zurückhaltender. Auch wenn sie mich würden erkennen, würden sie nicht so schnell auf mich zukommen und fragen für ein Selfie oder sonst etwas. Das passiert eher in den USA.
1: Freust du dich, wenn jemand nach einem Selfie mit dir fragt?
3: Also ich sage nie nein. Wenn ich gerade am Morgen früh aufgestanden bin und gerade meine erste Zigarette rauche vor aussen mit einem Kaffee in der Hand, dann habe ich nicht so Freude, aber sage auch der nicht nein.
1: Spürst du sonst noch einmal in anderen Aspekten, zu sagen, dass du jetzt ein bisschen wie eine berühmte Persönlichkeit geworden bist oder gar nicht?
3: Ich würde nicht sagen, ich bin jetzt eine mega berühmte Persönlichkeit, aber es haben sich schon gewisse Sachen geändert. Ich bin eingeladen worden an die Fashion Media Awards in New York City. Ich habe sogar dürfen Heidi Klum einen Preis überreichen auf der Bühne. Ich bin jetzt eingeladen an die Halloween Party von der Heidi Klum, was ja das Happening ist in, an Halloween. Da freue ich mich sehr drauf. Und habe jetzt auch noch zwei, drei weitere Projekte, die durch den Medienrummel eigentlich entstanden sind, wo ich mich drauf freue.
1: Du hast jetzt für das, die Halloween-Party von der Heidi Klum selber etwas designen oder ja, hast du schon Pläne?
3: Ich habe Pläne, nicht richtig. Ich suche jetzt noch einen Maskenbildner, der das dann kann perfektionieren kann. Es ist inspiriert von einer bestehenden, von einem bestehenden Charakter, den es gibt. Ich habe einfach gefunden, ich möchte das typische Make-up übernehmen von diesem Charakter, möchte aber dazu etwas selber vom Designen, vom Look her. Wer es ist, sage ich noch nicht, weil es ist alles noch in der Planung und ich muss zuerst schauen, dass ich das herkriege.
1: Dann lassen wir uns überraschen. Ich freue mich dann auf das Foto, wie es aussieht. Was mich noch wundern nimmt, eben, du hast ja gesagt, du hast ein eigenes Label Maison Blanche. Dein Atelier ist in Zürich. Okay. Könntest du dir jetzt aber vorstellen, einmal in einer anderen Stadt zu arbeiten, eben zum Beispiel New York oder allgemein ins Ausland auszuwandern?
3: Grundsätzlich spielt es so wie nicht eine Rolle, wo ich meine Arbeit erledige. Ich kann es von überall machen, designen. Ich tue sehr oft auch am PC designen. Ich bräuchte ein kleines Atelier. Also ich bin relativ offen, was das angeht. Ich finde es halt schon schön in der Schweiz, dass alles ein bisschen ruhiger ist und hat nicht wirklich eine grosse Modeszene, was aber eben auch, man kann sich viel mehr konzentrieren auf die eigene Arbeit. Ich sehe es im Ausland, dass man, wenn die Leute wissen, dass du dort bist, dann wollen sie auch etwas eher von dir. Und ich genieße ab und zu die Ruhe. Darum eher Schweiz.
1: Okay. Also ich kann mir vorstellen, also die Modewelt an und für sich, oder? Du hast so viel, also es gibt so unglaublich viele Brands. Der Markt ist eigentlich mega gesättigt. Wie ist das so für dich als Person, wo man da so Ellenbogen hat, wo man ein dickes Fell hat, um sich da durchzukämpfen? Ja,
3: also ich glaube, man muss grundsätzlich ein dickes Fell haben, wenn man in der Modebranche ist und man muss lernen, nach jedem Umkehren wieder aufzustehen. Ich würde sagen, was ich mache, ist schon nicht so der Standardmode oder die zugänglichste Mode für jeden und darum tue ich schon eher Nischen bedienen, aber ich glaube, es ist der Zeitgeist das, was ich jetzt mache und darum kommt es, glaube ich, auch relativ gut an.
1: Fühlst du dich also wohl in der Modewelt?
3: Ich fühle mich mittlerweile wohl in der Modewelt und ich weiß auch ganz genau, wie ich abschalten kann von dort. Wie gesagt, komm in die Schweiz, geh in die Berge oder sonst irgendetwas und du mich abschotten, dann ist es auch gut.
1: Das wollte ich eben noch fragen. So, ich glaube, jetzt eben, so bist du auch in der Fashion Week jetzt gerade, ist wahrscheinlich mega, mega hektisch.
3: Super hektisch, ja.
1: Kann man vorstellen, was machst du jetzt? Du hast jetzt gerade gesagt, Berge, Wandern. Was machst du, zumal oben runterfahren und wieder Energie tanken, wenn du wirklich eine stressige Zeit hinter dir gehabt hast?
3: Ich tue sehr gerne Sport machen, weil wenn dich körperlich anstrengen, kannst du so wie nicht zu viele Gedanken im Kopf haben. Das hilft immer, um abschalten, mir persönlich. Und sonst gehe ich auch gerne zur Familie aufs Land raus.
1: Dann vielleicht noch so ein bisschen andere Frage. Also, ich sage jetzt mal, du hast es vorher gesagt, man muss immer wieder aufstehen und weitermachen, eben auch so ein bisschen in dieser Modewelt, auch im Wettkampf mit den anderen. Was ist, ich sage jetzt mal, was treibt dich an? Was bewegt dich dazu, um immer weiter zu kämpfen?
3: Ich sehe einfach, dass viel Potenzial da ist, in der Gesellschaft etwas zu ändern. Und ich habe das Gefühl, mit Mode kann ich gewisse soziopolitische Themen ansprechen und etwas oder ein Teil von einer Änderung, von einer Bewegung sein. Und ich habe da so wie meinen Spruch gefunden, mit Mode etwas soziopolitisch zu machen.
1: Was möchtest denn du mit deiner Mode eben ausdrücken? Also
3: es ist immer sehr konzeptuell und aufs Thema bezogen, aber es sind von sehr feministischen Themen wie das Abtreibungsrecht, über die Inklusivität von Trans- und Intersex-Menschen und auch allgemein, ich finde, die ganze Modewelt, die Gesellschaft kann viel inklusiver werden und nicht so exklusiv. Und das sind so Themen, die ich gerne tue, dagegen kämpfe oder dafür kämpfe.
1: Da komme ich nachher auch noch ein bisschen genauer drauf zurück. Wenn man dich jetzt so anschaut, das ist wirklich ein mega spezieller Style, also wirklich Komplimente, sieht top aus. Bitteschön. Wie wichtig ist dir jetzt selber das Äußere?
3: Das Äußere, ich bin glaube schon recht eitel mit mir selber. Ich finde aber auch, man sollte jeden leben lassen. Und ich tue jetzt auch jemanden nicht gerade verurteilen oder schubladisieren, wenn der Look nicht mir entsprechend irgendwie daherkommt. Ich finde es viel wichtiger, jemanden kennenzulernen und zu wissen, wie die Person tickt und was für Wert eine Person mitträgt.
1: Das bringt mich auch noch gerade drauf. Ich habe jetzt in meiner Recherche über dich, habe ich im Internet nach irgendwie Bildern gesucht als Kind. Das hat mich einfach wundern genommen. Hast du als Kind auch schon einen mega speziellen Style gehabt oder ist das etwas gewesen, was sich erst mit der Zeit entwickelt hat?
3: Ich glaube, ich war schon immer ein bisschen anders gewesen. Bin auch gerne so mit zerrissenen Kleidern rumgelaufen. Bin nie gerne der gewesen, der Sachen weggeworfen hat. Habe auch nicht müssen immer mit dem neuesten Trend mitgehen, hat nie wirklich mitgemacht. Bin auch immer jemand, der das letzte iPhone hat und nicht das neueste. Ich bin schon immer irgendwie ein bisschen gegen Strom geschwommen.
1: Hast du also schon so klein auf selber Kleider ausgewählt und mit der Scherze zerschnitten, oder?
3: Ja, ich habe schon immer wieder ein bisschen rumgebastelt, genau, richtig, und bin mein eigenes Ding gegangen.
1: Und hast du schon immer wollen Modedesigner werden? Hast du schon als Kind gewusst, hey, wenn ich gross bin, möchte ich irgendwann mal Kleider machen, oder?
3: Nein, überhaupt nicht. Ich bin sogar immer sehr fasziniert von den Leuten, die mit 13, 14 gewusst haben, was sie machen wollen. Ich bin mir so da gesehen, ich habe keine Ahnung, was ich will machen. Es war schon eine längere Suche gewesen, bis ich gefunden habe, was ich wirklich will machen.
1: Und wie bist du denn drauf gekommen? Du hast eine längere Suche. Wie war der Weg dort hin gewesen?
3: Der Weg ist lang gewesen. Ich habe eine kaufmännische Ausbildung gemacht für eine Krankenversicherung in Basel. Habe danach entschieden, das Büro ist nicht für mich. Ich habe während der Lehre ein bisschen Geld gespart gehabt. Ich mache jetzt einfach nichts und schaue das Geld ausgehen, schaue dann weiter. In dieser Zeit bin ich angesprochen worden von einem Model-Scout im Ausgang. Habe ein Test-Shooting gemacht gehabt, bin zwei Wochen später in Mailand gesehen und habe modeln. Habe dann 6 Jahre hauptberuflich gemodelt gehabt. Hauptsächlich auch im asiatischen Raum, so Hongkong, Peking, Manila, Bangkok. Habe mich recht wohl gefühlt, bin 2 Jahre dort gewesen. Habe irgendwann Zukunftsangst gehabt, weil ich gemerkt habe, okay, ich kann überleben und kann viel reisen und die Welt sehen, aber ich kann nicht wirklich etwas auf die Seite tun und irgendwann bin ich vielleicht zu alt, um mit Aussehen Geld zu verdienen. Und bin in die Schweiz gegangen, wieder auf Zürich, habe mich angemeldet gehabt, zum Marketing studieren an der Swiss Marketing Academy. Habe abgeschlossen und habe einen tollen Job bekommen bei Procter & Gamble, wo ich zuständig bin für Coiffeure, wo für Vidal Sassoon, Vella, Sebastian Professional und die Brands geschafft haben und ich habe Kundenreisen organisiert. Und das war eigentlich ein mega Job gewesen, wirklich immer auf Reisen gewesen, immer mit kreativen Leuten, aber es hat mich irgendwann angefangen anschiessen, dass ich den am wenigsten kreativen Job hatte von allen. Und hat dann vom einen Tag auf den anderen gekündigt und gefunden, jetzt mache ich Mode. Und dann habe ich gemerkt, dass ich die Aufnahmebedingungen nicht erfüllt, um Modedesign zu studieren. Dann habe ich einen Vorkurs gemacht in Zürich an der Schweizerischen Textilfachschule und habe durch das dann dürfen, an der Kunsthochschule in Basel ein Studium in Modedesign absolvieren. Und dann habe ich 2020 abgeschlossen und dann war ja gerade das gewesen, ein Tag vor dem Corona-Lockdown. Und ich so, super, jetzt habe ich einen Bachelor of Arts, wo eh schon schwierig ist, damit einen Job zu finden. Und jetzt kann ich nicht mal ins Ausland, jetzt kann ich nicht mal in die grossen Modemetropolen. Und dann habe ich mich halt arbeitslos gemeldet.
1: Und dann nachher hast du ja dein eigenes Label relativ schnell auf die Beine gestellt, oder?
3: Es ist nicht relativ schnell gegangen. Ich habe mir relativ lange überlegt, was soll ich jetzt machen. Und dann bin ich arbeitslos gemeldet gewesen, bin aber gesperrt gewesen, hatte eine Sperrfrist gehabt, weil ich die letzten 4,5 Jahre halt nicht geschafft habe. Habe dann aber gesehen, dass es noch so Förderbeiträge gibt für den Einstieg in die selbstständige Erwerbstätigkeit. Habe ich das beantragt, die habe ich bekommen. Es ist zwar nur limitiert auf 4 Monate, das ist ein relativ kleiner Betrag, hat mir aber geholfen, einmal mich in einem Atelier einzumieten. Und dann hat es angefangen, dann habe ich mich eingetragen im Handelsregister und mit meinem Brand, mit Maison Blanche, ist damals noch eine Einzelfirma gewesen. Genau, ist mittlerweile jetzt auch eine GmbH. Und so hat es angefangen.
1: Und es läuft auch gut, kann man sagen, oder? Ist die richtige Entscheidung für dich?
3: Es ist absolut die richtige Entscheidung, ja.
1: Was ist denn deine Leidenschaft dahinter, also auch, dass du das Ganze auf die Beine stellen
3: können? Ich glaube, es ist wirklich so, sein eigener Chef zu sein, können machen, was man will und nicht eingeschränkt zu werden. Die einzige Einschränkung, die es gibt, bin ich selber und nicht andere, die einem versuchen, irgendwie sagen, was man zu tun hat, sondern einfach wirklich die eigene Passion können zu leben.
1: Und wo holst du dir deine Inspiration her jetzt für deine Kollektionen?
3: Es sind immer soziopolitische Themen, es sind immer Sachen, die mich in der Gesellschaft nerven, stören oder die ich unfair finde, wo ich dann darüber recherchiere und so entstehen Farbkombinationen, so entstehen Ausdrücke in Kleiderform sozusagen.
1: Das heisst eigentlich auch, oder? Also für dich ist eigentlich jetzt ein Kleidungsstück herzustellen, ist für dich auch ein Mittel, in dem Fall, um deine Gefühle und Gedanken Ausdruck zu verleihen und nicht einfach so zu sagen, okay, jetzt habe ich da ein bisschen salopp ausgedrückt, ein schönes T-Shirt oder eine schöne Hose oder was auch immer gemacht.
3: Genau, richtig. Also es tut es schon immer ausdrücken. Es ist sehr bewusst gewählt, dass ich Röcke und Kleider an Männern zeige. Es ist sehr bewusst gewählt, dass ich sehr oft im Shooting Trans- und Intersex-Personen habe, um auch denen Visibilität zu geben und eine Plattform.
1: Hast du das Gefühl, in der Schweiz und New York sind wahrscheinlich auch zwei verschiedene Welten, oder? Ist die Schweiz am Ende ready auch für so eine, ich sage jetzt mal, zukunftsgerichtete Modeform, wie du sie jetzt machst?
3: Ich würde sagen, ich muss leider sagen, nein, glaube ich. Ich habe in der Schweiz 8 verschiedene Förderinstitute und Firmen Fördergelder beantragt, bin 8-mal abgelehnt worden. Also es ist nie gesehen worden, was ich eigentlich möchte angehen und was ich möchte machen. Es hat wirklich den Erfolg im Ausland gebraucht, bis man in der Schweiz Interesse an mir gefunden hat.
1: Okay. Bei deinen Kollektionen ist auch noch auffallend, oder? Du hast ja mehrere Aspekte drin. Das eine ist ja so ein bisschen das Geschlechterneutral oder auch Nachhaltigkeit. Ist das jetzt etwas, was du nur, ich sage jetzt mal, im Beruf ausleben tust? Oder wie ist es auch im Privaten? Lebst du selber nachhaltig? Ich glaube, Materialien sind ja auch vegan. Mhm. Isst du vegan?
3: Ja, ich bin vegan, das ist korrekt. Ich lebe seit jetzt auch 4 Jahren vegan. Nachhaltigkeit ist mir sehr wichtig. Ich versuche auch im Privatleben Plastik auf ein absolutes Minimum zu reduzieren. Ich habe praktisch kein Plastik. Ich tue auch, was viele halt auch nicht wissen, so die ganzen Beauty-Produkte und diese Sachen tue ich auch nur vegan einkaufen. Ich schaue, dass eben auch, vor allem auch Beauty-Produkte nicht im Plastik, sondern wenn möglich im Glas abgefüllt ist. Oder es sind schon simple Sachen wie das Deo. Ich habe ein Deo, wo ich einmal eine Box bestellt habe und du kannst nur den Inhalt jeweils einfach nachfüllen. So kleine Sachen halt einfach.
1: Etwas weiteres, was ja bei deinen Kollektionen auffallend ist, du haltest sehr vieles in Erd- und Weisstönen.
3: Ja, korrekt.
1: Wieso?
3: Ich habe während dem Studium angefangen, oder ich habe gemerkt, dass viele Designer mit guten Farbkombinationen oder Prints vom eigentlichen Ganzen ablenken. Dass man sehr oft vom Design überzeugt ist, wegen der Farbkombination oder wegen dem Print. Und ich habe mich selber einfach nicht ablenken und gefunden, wenn ich es schaffe, mit Weiss oder mit Farbe wegzulassen, nur durchs Design zu überzeugen, dann mache ich etwas richtig und habe mich angefangen zu konzentrieren aufs Design, auf Schnitt und auf Details. Und dann eventuell gibt es ja noch einen Farbklecks drauf, aber wirklich eigentlich das Design, das im Vordergrund steht.
1: Das ist genau mein Grund. Also ich glaube, wenn man uns zwei ein vergleicht, du ganz hell, ich relativ dunkel angezogen. Ich habe unglaublich gerne Weiss an, aber ich weiss endlich, ich bin so ein Tollpatsch, wirklich, wenn ich aus dem Haus rausgegangen, 5 Minuten später, ich habe immer irgendwo eine Fleck. Hast du das Problem selber nicht?
3: Doch, ich habe auch sehr viele Flecken. Mit der Zeit gibt es dann einfach ein eigenes Muster oder einen eigenen Print, weil es einfach völlig verfleckt ist. Wenn es irgendwann gar nicht mehr geht, tue ich meistens Weiss drüber malen.
1: Das heisst wirklich, wenn du einen Fleck irgendwo hast, dann hast du einen Stift und dann malst du einfach drüber?
3: Ja, genau. Also ich finde manchmal, gewisse Flecken gehen einfach nicht mehr aus und gewisse Flecken sind auch okay. Ich finde, es zeigt so ein bisschen, dass man die Sachen gebraucht hat, dass sie ein Teil sind. Und es muss, ich laufe ja auch nicht völlig verhunzt rum. Es muss nicht immer alles pickfein perfekt sein. Ich finde das völlig okay.
1: Laufst du aber immer nur weiss rum und mit Kleidern, die du selber designt hast, oder?
3: Ich laufe praktisch nur weiss rum, das ist korrekt. Ich habe noch nicht die ganze Garderobe umgestellt. Ich habe immer noch Sportkleider, die nicht weiss sind. Das ist auch ein bisschen schwieriger im Sportbereich. Das ist manchmal sehr, sehr verfarbig. Aber ich laufe praktisch nur in weiss oder Erdtönen und sehr hell rum. Nicht nur in meinen eigenen Sachen. Ich schätze es auch sehr, von anderen Designern dürfen Sachen anzuziehen.
1: Und denkst, ist das etwas, was du würdest beibehalten, so mit dem Weißen und der Erde? Ich habe gesehen auf Instagram, du bist auch experimentierfreudig gewesen. Irgendwann hast du, glaube ich, sogar mal so pinke Haare gehabt, braune Haare auch.
3: Ja.
1: Meinst du jetzt wirklich weiss, das ist jetzt deine Farbe für den Rest vom Leben? Oder könnte es sich irgendwann nochmal wechseln?
3: Ich glaube, als Designer oder als Mensch allgemein tut man sich weiterentwickeln und ich will sagen, es bleibt für immer so. Ich glaube, momentan ist es auch ein bisschen ein Markenzeichen und ich glaube auch gut, wenn ich das ein bisschen weiter durchführe. Heisst aber nicht, dass ich es ewig wird machen. Ich weiss jetzt auch schon rein von den Verkaufszahlen, dass Schwarz sich zum Beispiel viel besser verkauft als Weiss. Meine schwarzen Teile sind, also Schwarz ist bei mir die meistgekaufte Farbe. Ich, wo weiss Design. genau, und sogar gewisse Prints und Farben kommen noch vor dem Weiss. Aber das Weiss ist trotzdem eine von den Top-Sellers.
1: Spannend. Nein, es hat mich nur wundern genommen, wie sich das vielleicht so ein bisschen entwickelt. Oder ich denke, jetzt, da kann man vorstellen, dass man eben auch gerne ein bisschen abwechselt und experimentiert, oder?
3: Ich sage immer allen, sie sollen so viel wie möglich experimentieren und so viel wie möglich ausprobieren, bis sie finden, was ihnen gefällt. Und ich glaube, wenn du das irgendwann einmal gefunden hast, ich finde es einfach schade, wenn man sagt, ja, ich muss jetzt meine Skinny Jeans anziehen und ein T-Shirt, that's it, weil das ist mein Look. Und so, ja, wie viel mehr hast du schon ausprobiert? Ich meine, wir können Schweizer Männer fragen, es würde mich wundern, wie viel schon ein Kleid oder ein Rock angehabt haben. Das ist wahrscheinlich ein Bruchteil der Leute. Wie kannst du wissen, ob es dir passt oder nicht, wenn du es nie ausprobiert hast?
1: Du selber du bist eigentlich wie ein Sprachrohr für die Queer Community, setzt dich auch stark ein für den Feminismus. Hast du selber, ich sage jetzt mal, du hast dich ja auch geoutet gehabt, hast du selber dann in der Jugend, sage ich jetzt mal, Schwierigkeiten gehabt, Kleider zu finden, die dir wie passen oder so dich widerspiegeln und darum deinen eigenen Brand entwickelt und den Fokus so darauf gelegt? Oder wie war das so gewesen?
3: Also ich habe schon immer gefunden, dass die Schweizer Einkäufer, die dafür verantwortlich sind, was es so im Laden gibt, recht langweilig sind. Ich habe immer gefunden, wenn ich so Modeschau und Sachen angeschaut habe, habe ich gefunden, warum kann ich das in der Schweiz nicht kaufen? Es ist einfach damit, weil der Markt viel kommerzieller ist. Und es hat mich schon immer gestört. Und dann habe ich gefunden, okay, ich muss wahrscheinlich irgendwann selber machen. Ich habe schon nie etwas gefunden, wo ich gedacht habe. Oder früher habe ich so High-End-Labels nicht leisten können. Ich konnte einfach sagen, okay, ich tue online bestellen bei Rick Owens und klatsche mir da mit einem super Look zu. Das ist einfach nicht gegangen. Und das Kommerzielle ist meistens das, was günstiger war. Und da habe ich nie das Gefühl gehabt, oh wow, das ist mega cool. Und Trends habe ich auch nie mega toll gefunden. Ich wollte nie aussehen wie jeder andere. Ja.
1: Ist das etwas, was sich allgemein so ein bisschen in deinem Leben durchzieht? Also bist du jemand, der gerne gegen den Strom schwimmt?
3: Ja, ich glaube nicht grundprinzipiell, aber ich sage immer, wenn es alle irgendwie toll finden, dann muss ich auch irgendjemand durch. Es gibt einem Sicherheit, würde ich sagen, wenn man nicht tut auffallen, aber es ist doch auch irgendwie langweilig. Wir sind ja alle irgendwie anders.
1: Einzigartigkeit macht es dann wieder aus, oder?
3: Ja, genau.
1: Jetzt mal vielleicht weg von der Mode, sage ich jetzt mal. Hast du sonst etwas in deinem Leben, irgendeinen grossen Traum, den du noch möchtest erreichen? Oder, ja?
3: Ja, ich habe zwischen Stuhl und Bank gelebt, würde ich jetzt sagen, die letzten paar Jahre. Ich glaube, so ein eigenes Zuhause, das wäre sicher so etwas Schönes. Ich weiss aber eben noch nicht, wo ich mein eigenes Zuhause will aufbauen. Aber so in den nächsten Jahren wird sich das, denke ich, sicher rauskristallisieren und dann einfach so den eigenen Standort zu haben, das eigene Wohnen, das eigene Zuhause. Das ist so etwas, wo so langsam auf meine To-Do-List kommt.
1: Wie würde das denn konkret genau aussehen?
3: Service. Ja, und ich tue auch gerne so Vintage-Pieces oder ältere Sachen kombinieren mit neuen Sachen. Ich finde, es gibt so einen Reiz, wenn nicht alle, eben, so ein bisschen Wabi-Sabi, ein bisschen etwas Zerbrochenes, ein bisschen etwas Altes, ein bisschen etwas Modernes, ein bisschen etwas Minimalistisch. Ja, so eine Kombination von dem in verschiedenen Weisstönen. Ich mag auch Kunst sehr, also es wird sicher auch Bilder haben, dann bei mir daheim.
1: Da habe ich ein Wort, was hast du gesagt? Wabi-Sabi?
3: Wabi-Sabi,
1: was ist das genau? Also, sag mir jetzt irgendwie gar nicht.
3: Es ist japanisch. Es ist so das Schätzen von allem, was imperfekt ist.
1: Hast du, also ist jetzt, wo wohnst du jetzt, wenn du sagst, dass du dort hin möchtest?
3: Ich bin während dem Studium wieder zurück zu Mami gezogen. Und dann nach dem Studium habe ich etwas möglichst Billiges gesucht, weil als Künstler musst du einfach möglichst günstig wohnen. Und habe dann rumgeschaut. Zürich ist halt nicht so günstig zum Wohnen. Habe dann einen Freund von mir, der gesagt hat, ja, über die Firma, die er arbeitet, wird die Miete gezahlt und hat noch ein Zimmer frei. Ich dürfte dort gratis wohnen, müsste mich eben so ein bisschen um den Haushalt und ums Bützerle kümmern. Und dann habe ich gefunden, das ist super, ich bin eh genug sauber. Ich kann das eh auch für die ganze Wohnung übernehmen und habe so kurzfristig so gefunden, ich kann probieren wir. Und aus dem Probieren sind es halt auch schon 2 Jahre geworden. Jetzt wohne ich seit 2 Jahren in diesem Zimmer. Bin offiziell immer noch in Basel-Land angemeldet bei Mami. Ja, es ist so, eben wie gesagt, so ab und zu bei Mami, ab und zu in dem Zimmer, sage ich. Aber nicht wirklich ein Zuhause, wo ich kann sagen, das ist mein Zuhause.
1: Also das heisst, du fühlst dich, also das Zimmer, jetzt, das du dort hast, das ist jetzt für dich deine Wohlfühloase, wo du dich kannst zurückziehen kannst?
3: Doch, das kann ich schon. Und es ist auch meine Wohlfühloase, aber ich glaube, ich möchte mehr als nur ein Zimmer haben. Ich möchte schon mein eigenes Zuhause haben. Und ich glaube, da gehört auch dazu. Keine Stube oder eine Couch oder ein Relaxstuhl und nicht nur ein Bett. Ich habe in meinem Zimmer steht nur ein Bett, ein Bild und ganz viel Kleider.
1: Und denkst du, wie ist der Traum können jetzt in näherer Zukunft dir können erfüllen jetzt mit dem, ich sage jetzt mal, mit dem ersten Schritt und Erfolg auch in der Modewelt, die du hast, oder braucht es da doch noch ein paar Jährli?
3: Nein, ich glaube, ich könnte mir jetzt schon etwas sehr Tolles leisten. Ich könnte mir auch mehr Lohn auszahlen. Ich meine, das ist Firmengeld, das heisst, ich könnte mir einfach mehr Lohn geben. Mache ich jetzt aber nicht. Ich muss sagen, es hat mir recht gut getan, das Studium wieder auf so ein Minimum müssen beschränken, weil du halt nichts verdient hast. Und man kann auch mit sehr wenig kommt man aus. Und das ist etwas, was ich gerne möchte. Also nicht, dass ich auf, möchte unbedingt verzichten, aber so einfach reduziert leben ist manchmal auch ganz angenehm.
1: Ja, super. Hey, unsere Zeit, Janik, ist leider um. Ich danke dir ganz, ganz fest für das angenehme Gespräch. Ich wünsche dir weiterhin ganz viel Erfolg und toi, toi, toi. Freue mich dann aufs Halloween-Foto.
3: Wird dich schicken. Merci vielmals.
1: Genau. Und ich hoffe, auch Ihnen daheim hat es gefallen und würde mich freuen, wenn Sie auch nächste Woche wieder einschalten, dann mit dem Stefano Bullmann. Er wird ausnahmsweise nicht nur einen Gast, sondern eineinhalb begrüßen. Bis dahin eine gute Zeit und auf Wiedersehen.

0: Irgendwie bin ich schon ein bisschen in Après-Ski-Stimmung. Weiss nicht ganz, woran das liegt. Vielleicht ist es aber auch ein bisschen meinem heutigen Gast zu verschulden. Ich weiss, wir sind mitten im Herbst, aber ist es schon zu früh, um über das Skifahren nachzudenken?
1: Nein, es ist nie zu früh, um über das Skifahren nachzudenken oder auch schon zu planen. Wir haben ein bisschen schwierigen Sommer hinter uns. Die Gletscher haben wahnsinnig viel Eis verloren. Es hat keinen Schnee drauf gehabt. Der erste Schnee ist aber gefallen. Und in Zermatt ist bei mir immer ab dem Oktober ist das ein Thema. Meistens Mitte Oktober. Darum, ich sage, in wenigen Tagen bin ich das erste Mal auf dem Schnee.
0: Und mit dem sind wir schon mitten drin. Salar Baramburi, Moderator, Skifanatiker. Ich freue mich mega, dass du da bist.
1: Danke für die Einladung. Ich freue mich immer zum Zweiko. Danke, Stefano.
0: Und ich freue mich auch, dass du deinen Hund mitgenommen hast. Ich weiss nicht, ob man ihn gesehen. Vielleicht kann die Kamera zweimal da auf das Liesel, der Showhund, oder?
1: Das Liesel, so heißt genau, das Liesel. Liesel Show da, genau. Das ist auf Instagram bekannt. Ich bediene den zwar nicht. Wir langen schon meinen. Aber das Liesel ist eigentlich immer dabei. Sie ist gewöhnt, hat in so Studios rumzuhängen. Und sie ist einfach gerne bei mir.
0: Und man merkt auch gar nicht, dass sie da ist.
1: Nein.
0: Also es ist wirklich.
1: Sie weiss, wenn die roten Lampen angehen, muss sie.
0: Dann muss sie ruhig sein. Eben, jetzt ist ja eigentlich die beste Zeit, um sich vorzubereiten fürs Skifahren.
1: Das ist ja so, das ist aber auch so, dass ich ein paar Kilo zu viel auf der Rippe habe im Moment. Die müssen jetzt noch weg, weil das merke ich beim Skifahren. Und konditionell bin ich jetzt eben den Sommer so ein bisschen, soll ich sagen, sehr träge gewesen. Ich bin natürlich viel unterwegs mit dem Hund, aber ich habe ein bisschen ein Hüftproblem seit einem Jahr und dann ist Rennen nicht mehr so gegangen. Und dann merkst du einfach, dass du einfach träger wirst. Und das wird jetzt schon auf den Winter so fit sein, um wieder können recht umheizen auf den Ski.
0: Ja, ich will sagen, Skifanatiker, habe ich ja schon gesagt, du bist Skilehrer, wirklich diplomierter Skilehrer. Wie bereitest du dich sonst so ein bisschen vor auf die Wintersaison? Eben, du Rennen, hast jetzt gesagt, ging nicht so gut. Alternativprogramm?
1: Ja, ich meine, sonst, ich bin jetzt nicht einer, der gerne ins Fitnesscenter geht. Ich bin schon mehr draußen im Wald, weil ich kann das kombinieren mit dem Liseli zusammen, mit dem Hund. Aber ich sage jetzt, wenn man einfach viel Rumpfübungen macht, das ist beim Skifahren wichtig, die Beine sind natürlich wichtig und einfach die Kondition. Und ich sage am Schluss, das beste Training ist halt beim Skifahren selber. Ja,
0: also einfach wirklich, fahren.
1: Ja, und ich löse dann immer das GA, das kann ich als eidgenössisch Diplomierter lösen, wird Bergführer auch. Das ist so ein GA von allen Bergbahnen. Und dort kann ich ab Oktober bis im Mai jede Bergbahn in der Schweiz brauchen. Und das wirklich nutze ich halt auch sehr. Und ich an den freien Tagen dann halt wirklich nach Zermatt reise oder nach Sas Fee im Herbst. Und dann ab November im wunderschönen Engadin, dann ist der Corvette schon so offen. Ja, und da kann man dann schon loslegen. Und ich finde, es ist die schönste Zeit vom Jahr, weil es hat noch weniger Leute. Meistens mit dem Kunstschnee heutzutage so, oder mit dem technischen Schnee, wie man so schön sagt. Ja, ist eine gute Zeit zum Skifahren, bevor da der Winterstress losgeht.
0: Aber Kunstschnee, technischer Schnee, ja, genau. Bin ich nicht so Fan davon.
1: Du, ich glaube, weißt du, wie lange Skirennen gefahren und eben als Skilehrer fahrst du dann 140 Tage im Winter. Gewöhnst dich daran. Ich bin heute mittlerweile eigentlich Fan, weil er einfach, man sagt, er ist 10-mal härter als natürlicher Schnee. Und die Pisten siehst du schon, das sind mega schön gemacht, gerade im Engadin oder auch in Zermatt. Und am Morgen mit so einem lässigen Rennski wirklich schön karfen, finde ich halt auf diesen Pisten schon noch gut. Und der weiche Schnee, mit dem habe ich dann eher Mühe. Das mache ich dann lieber neben der Piste.
0: Ich will sagen, oder? Aber so ein bisschen Pulverschnee, frischer Schnee, ja. Das ist doch. Da geht einem das Herz auf, nicht?
1: Ja, und das ist jetzt, glaube ich, der erste Winter seit langem, wo ich wieder Zeit habe. Mich auch können darauf vorbereiten, dass wenn ich sehe, dass Schnee kommt, dass ich in den Bergen fahren kann. Oftmals ist es jetzt mit doch 120 G&G-Sendungen im Jahr einfach nicht gegangen, weil ich gewusst, am nächsten Tag schaffst, jetzt kommt der Schnee. Und mit der ganzen Klimaerwärmung hat man schon gemerkt, der Schnee fällt, ist vielleicht ein Morgen gut oder ein Tag oder der zweite noch. Und nachher geht es zusammen oder es luftet rein und es gibt einen Deckel. Und ich sage, Freeriden ist echt das, was ich am liebsten mache. Natürlich immer schön mit dem Lawinenrucksack und mit möglichst viel Vorsichtsmassnahmen, aber es ist halt wirklich so meine Leidenschaft und meine Passion, dann mit Skitouren, also noch mit Laufen oder einfach Varianten fahren. Ja.
0: Aber du, als Skilehrer, gerade als Diplomierter, muss man ja auch als gutes Beispiel vorausgehen.
1: Ja.
0: Mir fällt auf, ich liebe es, Ski zu fahren, aber seit fängst so viele Skilehrer auf diesen Pisten und ich persönlich finde, die Qualität hat abgenommen. Viele sind nur noch so Hilfsskilehrer. So, wie empfindest du das?
1: Du, es ist ja so, dass halt, sag jetzt mal, für Level irgendwie Blue League, Red League, es gibt ja die drei Ligen eigentlich bis zur Black League, dass du sagst, ein Hilfslehrer, der jetzt mit Kurs oder ja, vielleicht auch mit einer Stufe 1 Ausbildung, mit der ersten Ausbildung, die kann unterrichten und für die höheren Formen dann eigentlich den voll ausgebildeten Lehrer brauchst. Aber es ist ja so, dass eigentlich jede Skischule nur 20% von den Vollausbildeten braucht und die anderen dürfen Hilfslehrer sein. Ja, du, es ist halt, gell, es ist ein mega schwieriger Job. Am Schluss haben wir jetzt noch zwei, drei Mal im Winter so eine Hochsaison von 3 Wochen und der Rest ist natürlich weniger los. Es fährt so aufs Weihnachtsgeschäft an. An Ostern ist Gorwille dann schon wieder zu. Es ist mega kurz. Ich glaube, es ist mittlerweile einfach auch ein Problem, um die Leute zu finden. Weil es einfach nur jeder Skilehrer den gleichen Stress hat im Frühling und sagt, was mache ich jetzt über den Sommer.
0: Naja, und ich verstehe auch, dass man das mal ausprobieren will, eine Saison lang.
1: Ja,
0: mal
1: aber ich bin natürlich schon Fan von der Qualität und finde, hey, teilweise sehe ich Leute mit so einer Jacke rumfahren, die ich einfach sehe, die müssten selber mal.
0: Ja, eben genau das habe ich das bei ihr sagen. Oder? Ich wollte es jetzt nicht so aussprechen, aber das ist das Bild, das ich einfach sehr oft sehe. Woher kommt die Leidenschaft für Skifahren, die 2 Bretter auf dem Schnee?
1: Ich habe mit 2,5 schon. Und dürfen auf die Ski. Also, wir haben sehr früh angefangen und es ist einfach so, wie soll ich sagen, ich bin ein Haufen Jahre auf dem Snowboard gewesen, mein Zweitgerät auch, habe auch eine Ausbildung noch als Snowboardlehrer, als Zweitgerät. Es ist, glaube ich, der Schnee, die Berge, die Freiheit, die Geschwindigkeit, dass du immer kannst einen anderen Weg fahren. Es ist vor allem die Freiheit, glaube ich, die mich so fasziniert. Und das Perfektionieren von diesen Schwüngen. Man sagt ja eigentlich, am Schluss ist ein Schwung links und ein Schwung rechts. Aber mittlerweile hast du natürlich sehr präzise Ski. Du hast Top-Material. Man kann auch so schön mit diesen Ski fahren. Und für mich ist es so ein bisschen, wahrscheinlich wie etwas wie Surfen. Du wirst nie fertig. Du wirst nie am Ziel ankommen und sagen, so, jetzt kann ich es. Du kannst es nie perfekt und man kann immer noch ein bisschen besser und noch steilere Winkel fahren. Und auf schwierigerem Gelände

0: wenn wir dann eins trinken auf der Piste oder zwei, finde ich es nicht so schlimm. Und dann fahren wir noch gemütlich runter. Aber Skifahren muss ich nüchtern und wirklich ohne Einfluss auch von nur einem Schluck Alkohol. Also ich bin nicht der grösste Fan, auf der Piste zu trinken. Lieber nachher.
1: Ja, da bin ich bei dir. Absolut, ja.
0: Es ist doch ein Sport und du kannst ihn einfach mit uns eben feinmotorisch und von der Kondition her nicht so gut ausführen.
1: Und es ist ja saugefährlich. Also
0: ja, oder?
1: Da muss man nur auf YouTube mal ein paar Videos eingeben, wo man Sachen gefilmt hat. Ja. Also das finde ich schon.
0: Und ich glaube, das ist auch noch etwas, wo du als Skilehrer siehst, die Leute, vor allem die Männer, überschätzen sich, die Frauen unterschätzen sich. Aber es wird mit einem Carving-Ski mit 60 bis 80 km gefahren auf der Piste. Es gibt üble Unfälle, oder? Und das ist schon, also ich fahre mit Rückenpanzer und mit Helm natürlich. Und mit offenen Augen, das bist du halt gewöhnt als Skilehrer, dass du, bevor du einen Schwung machst, wirklich schnell schaust. Aber da staune ich eigentlich, dass nicht mehr passiert.
1: Du hast vorher etwas angesprochen, dass Skifahren, das können mal links, mal rechts gehen, das stetige Weiterentwickeln. Ist das auch ein Grund, warum du jetzt gesagt hast, nach, sind es 8 Jahre G&G-Moderator, ich muss mich weiterentwickeln jetzt?
0: Ja, ich glaube, es ist die innere Uhr auf der einen Seite, eben, dass ich jetzt doch einfach, würde wirklich nicht von einer Midlife-Crisis reden, ich glaube, die habe ich schon vorher gehabt, aber einfach von dem Punkt, wo du merkst, hey, jetzt habe ich das so lange gemacht, das wiederholt sich ein Stück weit, ich habe mega viel lernen, bin mega dankbar für die Zeit, das ist, glaube ich, die Zeit, wo ich moderativ am meisten mitnehmen konnte, gerade auch, weil dann der Talk irgendwann noch reingekommen ist, jetzt Gesichter und Geschichten heisst, ja, und jetzt ist einfach, glaube ich, der Punkt gekommen, wo ich das Gefühl hatte, es ist gemacht und ich bin ein Mensch, der gerne immer wieder aus der Komfortzone kommt. Und es war jetzt mega angenehm gewesen, dort zu sein, die 100, 120 Sendungen zu machen, da noch SRF bei den Leuten live zu machen, da noch ein bisschen Doc-Film. Aber ich habe so wie gemerkt, hey, jetzt bin ich eigentlich in der Mitte von meinem Berufsleben. Ich habe mit 20 mit Fernsehen angefangen, jetzt bin ich 2,43, das geht jetzt bis 4,65, das ist wirklich genau die Hälfte. Und ich werde jetzt einfach nochmal die nächste Hälfte in Angriff nehmen. Und für das hat es die Luft gebraucht, wo man doch die Sendung einfach viel Ressourcen genommen hat, 2 bis 3 Sendungen in der Woche, 2 bis 3 volle Arbeitstage dort sein. Ja, und auch im Fall zu sagen, hey, es ist jetzt gemacht für mich und es soll jetzt Platz geben für Jüngere, für neue Leute, die motiviert sind, zum Weitermachen.
1: Jüngere Leute, das klingt so, also bist du schon alt. Ich meine, du hast vorhin gesagt, 44, aber du siehst ja auch noch gar nicht so alt aus.
0: Nein, ich weiss, aber du merkst auf einmal, wie die Zeit schnell läuft. Ja, und ich möchte einfach mich weiterentwickeln. Und Platz hat dafür und vielleicht nochmal ganz andere Sachen können machen. Gell, es ist auch so, dass ich mir wirklich vorstellen kann, dass ich jetzt noch die 4 Sendungen bei SF bei den Leuten live mache und jetzt etwas ganz anderes mache, wo nichts mehr mit Fernsehen zu tun hat. Und auf der anderen Seite, also es ist einfach eine Option, auf der anderen Seite muss ich sagen, denke ja immer wieder, Schuster, bleib bei deinen Leisten. Ich mache es mega gern. Es ist etwas, was ich gelernt habe und wo ich eine Passion dafür habe. Aber irgendwie habe ich schon gemerkt, so über 8 Jahre, 120, 30 Sendungen abdrucken, immer live, immer auf den Sack. Den Druck zu haben, tut mir jetzt einmal gut ein bisschen weniger. Ja.
1: Eben, und du hast das Fernsehen nicht verloren. Eben, die SRF bei den Leuten live machst du auch immer noch hinter den Kulissen. Du bist da an einem neuen Doc-Film.
0: Genau.
1: Erzähl mal ein bisschen was.
0: Ja, ich kann noch nicht ganz so viel erzählen, weil das noch nicht alles so unter Dach und Fach ist. Das bringt sonst Unglück. Aber es ist ein Doc-Film über eine Persönlichkeit, die einen sehr speziellen Lebensweg bestreitet und viel erreicht hat. Und es geht auch um ein Porträt, das aus meiner Sicht noch sehr motivierend und inspirierend soll wirken für die, die es schauen. Und wo eigentlich zeigt, nichts ist unmöglich. Also ich glaube, bei all meinen Doc-Filmen, die ich bis jetzt gemacht habe, geht es wirklich um Menschen, beim Inshallah, beim ersten, ist es darum gegangen, wirklich um Menschen, die zwischen zwei Kulturen aufwachsen. Beim zweiten habe ich die Hosen runtergelassen, indem ich gezeigt habe, dass ich Höhenangst habe, weil ich finde, wir Männer gerade haben ja immer Probleme, über Ängste zu reden und die gehören einfach zum Leben und ich finde, da muss man die nicht so tabuisieren, sondern man muss zu denen können stehen und ich glaube eben auch dort, man muss an denen arbeiten. So wenn ich jetzt an meinem weiteren Lebensweg und Berufsweg möchte arbeiten, muss man sich immer wieder so ein bisschen in den Schopf geben, ins Lehren und dann entsteht wieder Neues. Ja. Und das braucht aber auch Mut. Und gerade in der heutigen Zeit, bei Corona, haben wir wieder gesehen, alles wird unsicher. Man hat nur Teilzeitjobs, auf einmal ist da nichts mehr los, auf einmal gibt es keine Events mehr. Also es ist jetzt schon auch, wahrscheinlich hat Corona auch einen Einfluss gehabt, um zu sagen, hey, ja, mach.
1: Weitergehen.
0: Ja. Ja,
1: und sich seine Ängste stellen. Und das hast du gemacht mit deiner Höhenangst.
0: Ja.
1: Hast du sie überwunden?
0: Ja, ist mir noch interessant. Jetzt der Sommer wollte ich eigentlich 2, 3 Berge machen. Es ist nicht dazu gekommen. Da muss ich mich jetzt an der Nase nehmen, aber ich glaube, die Umstellung bei G&G und in die Selbstständigkeit weitgehend, das hat mich sehr viel Energie gekostet. Und eben, wenn man dann so in so eine Selbstständigkeit umstellt, hat man das Gefühl, man muss dann jeden Auftrag annehmen. Und jetzt habe ich fast ein bisschen mich übernommen, auf Deutsch gesagt, und habe dann weniger Zeit für die Freizeit. Aber das ist ja so. Ich glaube, die

0: Angst geht nicht weg, aber ich habe gelernt, mit einer umzugehen. Und das ist so eigentlich, dass man kann der Angst in die Augen schauen kann, so quasi, so bildlich, und mit der lernt umgehen und dranbleibt. Das heisst, ich muss jetzt und möchte auf nächste Berge. Und das ist so wirklich so eine Lust, die sich in mir, ja, das ist total geweckt worden.
1: Aber ist spannend, finde ich, du als wirklich begnadeter und passionierter Skifahrer, Sessellift, hohe Berge, also das hast du ja eh schon. Und dann die schwarze Pisten, die ja zum Teil sehr steil anfangen. Das ist kein Problem.
0: Das ist null Problem. Aber das Essen, ich fühle mich manchmal nicht wohl. Das habe ich schon gehabt in der Gondelbahn. Da redest du dich nicht drüber, aber du schaust dann immer so ab. Und das war mir einfach nicht wohl gewesen. Und da habe ich jetzt einfach gelernt, gell? Und das ist ein bisschen das Vertrauen ins Material auch zu haben. Dann schaust du dir die Halterung oben an und denkst, ja gut.
1: Ich finde, in Japan in Nagano, mal 2013 gewesen. Und dann bin ich dort, weil es mich auch Wunder genommen hat, dann sind wir dort in einem Skigebiet gewesen. Und wenn sind die Olympischen Spiele gewesen, 2008 in Nagano, ich glaube, dort rum. Und schon 2013 war das Zeug so ein erbärmlicher Zustand gewesen, wo ja. Ich denke, so, ja. Da warst du auch wieder. Und das in Japan, weißt du, wo du denkst, so Kopf in die Stütze, ja. Ja. Und dann habe ich gedacht, so, in der Schweiz müssen wir echt keine Angst haben. Also, das ist schon.
0: Nein, eben, und ich sage, da muss man auch ein bisschen Vertrauen haben. Und wenn es dann halt so ist, dann ist es halt so. Aber, gell, am Schluss bei den Bergen ist einfach, ich weiß nicht, ob du den Film gesehen hast. Ich meine, da ist so viel. Und links und rechts geht es 600 Meter runter. Und, gell, das ist vielleicht einfach auch menschlich ein Stück weit. Weil sonst hättest du ja keine Angst, du würdest einfach irgendwie rausgumpen. Das zieht die Neuen alle richtiger, du kannst nicht mehr klar, also bei mir ist das wirklich, kommt die Angst natürlich so, dass sie so blockiert. Und ich behaupte, und das habe ich gelernt, bei dieser Höhenangst überwinden, vielfach hast du Angst vor Sachen, die du nicht kennst. Und je mehr du darüber weißt und Kenntnis hast, desto einfacher wird es. Aber gell, es fragt sich schon, muss man jetzt, oder? Ich habe Touren gemacht, was einfach wirklich, gell, da hockst du mit deinen zwei wie sagt man, da von der Steigeisen, die vordersten ja. Zwei Zacken und unten dran sind 600 Meter und da ist noch ein Seil, aber gell, das ist dann nur der Bergführer, der das noch hebt und um ein Seil, um einen Stein herum. Fragt sich jetzt, muss man das machen?
1: Ich habe das auch mal gemacht und ich habe mich auch nicht wohl gefühlt. Und jetzt, aber bei mir ist die Höhenangst nicht so ausgeprägt, aber ja. Ich habe wirklich gefunden, nein, muss nicht sein. Nein,
0: mich reizt es halt, damit es an die Limiten zu kommen.
1: Ich habe viel mehr Freude am Adrenalinkick beim Tempo zum Beispiel, was mich zum nächsten Thema bringt.
0: Ist,
1: nein, es eben nicht. Aber
0: aber ich, der Schweizer gar nicht sagen, gell?
1: Raser gibt es doch gar nicht. Nein. Wer rast denn? Nein. Wobei, ich habe dein Auto vor dem Haus gesehen und das zeigt mir, dass du auch gerne Tempo hast. Und ich weiss vor allem, dass du gerne Autos hast.
0: Tacho habe ich moderiert.
1: Ja, genau, du hast schon mal.
0: Auto ist eine grosse Passion. Ich weiss, man darf es in der Schweiz eben fast nicht mehr laut sagen. Ich gehört nicht zum guten Ruf. Ich mache es aber trotzdem. Ich fahre immer noch einen 8-Zylinder Biturbo mit über 600 PS. Das macht Spass.
1: Ja, das zeigt sich auch in Formen im Moment, oder?
0: Ja, aber jetzt ärgern sich sicher ein paar und sagen, was für ein... Sag es jetzt nicht. man kann jetzt auch gerne mit dem Elektrowagen weitermachen. Aber ich behaupte, das braucht eigentlich eine Mischung am Schluss und dass die Verbrennermotoren nicht nur schlecht sind, dass ein Elektroauto auch recht viel, dass es viele Ressourcen braucht, bis so eine Batterie dann parat ist und fragt sich dann, ob die ganze Welt mit so Batterien überall kann rumfahren und mit rumladen und machen und tun. Aber man muss, wir wissen, wie es um unsere Welt steht und man muss da sicher, jeder muss seinen Beitrag leisten. Und zum Beispiel ist es bei mir so, dass ich sehr wenig bis fast nicht fliege. Bis, ich glaube, vor Corona das letzte Mal irgendwo hingeflogen, eine kurze Strecke. Und sonst bin ich mit dem Liesel immer im Auto unterwegs. Und ich glaube, so tut sich mein ökologischer Fußabdruck, wenn man einfach so schön sagt, ist nicht so schlimm.
1: Man muss sich ja irgendwie so, das kriegt nicht quer subventionieren, aber man muss es so.
0: Ja, ich will nur sagen, ich schaue schon. Auch. Und am Schluss, gell, die Motoren heute, auch wenn jetzt der viel PS hat, wenn ich den normal fahre, kriege ich knapp an 10 Liter an. Das ist jetzt nicht ein Verbrechen. Ich finde vor allem auch.
1: Sag das nicht zu laut.
0: Nein, ja, nicht zu laut. Aber du, wenn man die Welt anschaut und dass wir momentan noch mit Ängsten leben, ob einer eine Atombombe zündet und wie viel da zerstört worden ist und was da momentan in die Luft geht, und dann glaube ich, haben wir noch andere Probleme. Als die paar
1: ja, jetzt kriege ich Besuch von deinem Hund. Hoi, ja, willst du schreien? Das machst du
0: schnell. Der denkt jetzt, Alar, hör auf den Scheiss. Ja. Das ist nicht gut für dich.
1: Aber das ist auch gerade gut. Nein, ich will noch schnell beim Auto bleiben. Auch alte Autos.
0: Auch alte Autos, ja. Ich bin auch grosser. Also das ist ein Alpine, ein BMW, B5. Der macht einfach Spass zum Fahren. Ist ein gutes, du weißt, das Bündner 4x4, Kombi, die Ski haben alle Platz, Liseli hat Platz, ist ein super Auto. Aber mir gefallen natürlich Porsche, das ist so meine Lieblings-, das 911 ist einfach so mein Lieblingsauto. Und der 944er. Wo es aus den 80er Jahren gibt, so einen bin ich jetzt am länger schon suchen. Wenn ich den passend gefunden habe, finde ich, das ist eine gute Alternative zum Ab und zum Sonntag, damit so einem rumrösseln.
1: Aber dann auch so ein Steve McQueen-Fan? so von der Geschichte her.
0: Ja, ich glaube, wir, also ich bin ja 79er, wir, die das halt alles noch kennen und das sogar im Fernsehen gesehen haben, ist ein bisschen Nostalgie und ein bisschen die alten Zeiten. Manchmal denke ich schon, wir haben in einer schönen Welt gelebt, jetzt ist es gerade ein bisschen turbulent.
1: Gerade im Moment finde ich es auch nicht.
0: Da muss man die Ruhe bewahren,
1: ja,
0: glaube ich.
1: Genau. Ja. Und wo holst du deine Ruhe im Tagesausgleich? Du bist ja immer on the road, hast ja viele Aufträge. Und wo kannst du dich entspannen?
0: Einerseits im Winter, also wirklich Skifahren, vor allem beim Ski Tourenfahren. Also sprich wirklich die Fälle an den Ski und dann höre ich eigentlich nur noch das Knusterle beim Laufen. Da höre ich ja keine Musik oder so, das macht man im freien Gelände ja nicht. Aber dann, ob ich jetzt allein oder mit dem Liseli gehe und das schöne Touren, das ist etwas, wo ich wirklich zu mir komme. Und das andere ist wirklich mit dem Liseli halt im Wald. Ich bin mit dem Hund so viel unterwegs und das sind mega schöne Momente. Oder wenn wir gehen trüffeln, dann am Sonntagmorgen um 6, 7, wenn sie sofort hell werden, dann sind wir zwei miteinander und dann ist Ruhe und dann lade ich eigentlich meine Batterien auf.
1: Ja. Du brauchst deine Ruhe? Bist du gerne allein?
0: Ja. Und man meint immer so, ja, wir Moderatoren, extrovertiert, stehen da gerne im Mittelpunkt. Aber ich bin vielleicht, wenn ich frei habe, mega gerne im Ruhigen oder auf dem See, mit dem Bötchen auf dem Zürichsee irgendwie. Und ich bin auch nicht einer, der jetzt an jeden Anlass geht oder mega viele Leute trifft. Ich finde es viel schöner, mich mit Menschen zu treffen, wo ich tiefe Beziehungen führe und wo man einen tiefen Austausch hat und ehrlich kann sein miteinander als der Smalltalk.
1: Hast du das schon immer gehabt? Aber das ist etwas, was sich entwickelt, oder? Mit den 20er findest du es mega cool, wenn du möglichst viele Leute um dich herum hast und da Party, dort Party. Ja. Aber das merke ich bei mir jetzt auch. Ich habe zwei Wochen Ferien gehabt, in meiner ersten Ferienwoche habe ich so Erholung gebraucht, ich habe einfach niemanden sehen wollen. Ich habe einfach für mich allein wollen.
0: Ja. Ja, genau. Und das sind ja, glaube ich, vielleicht auch, weil wir viel mit Menschen zu tun. Und ich glaube, du ja auch. Wir lieben Menschen. Und ich will viel über die wissen und ich finde das etwas vom Interessantesten, auch das Zusammenleben. Aber ich brauche wirklich auch die Ruhe.
1: Ja. Eben auch. Skifahren. Aber du hast ja auch eine Freundin, respektive deine Verlobte. Wie viel macht sie da mit?
0: Du, als Ärztin, gerade bei Corona und jetzt, sie hat einfach sehr viel zu tun. Sie ist jetzt zum zweiten Facharzt auf der Lunge. Sie hat das bevor Corona auf unsere Welt gekommen ist, hat sie die Fachrichtung sich entschieden dafür und dann ist Corona gekommen. Sie ist halt einfach extrem viel am Arbeiten. Wir haben beide viel geschafft. Jetzt bei mir nimmt es jetzt ein bisschen ab, im Sinne von, dass ich flexibler bin. Der Hund ist immer bei mir, aber wir sehen uns eigentlich jeden Tag, wenn wir zusammen leben. Geniessen die Zeit, die wir haben, so gut wie möglich. Im Winter Skifahren, das ist halt lässig, können wir vieles zusammen machen, eben Liseli oder jetzt Skifahren und Freiriden. Und den Rest versuche ich sie so gut wie möglich zu unterstützen, damit ich daheim ein bisschen mehr machen kann. Ja.
1: Aber ich denke mir so, eine Ärztin, das ist eine ganz andere Welt, als was du drin bist, oder? Also, das erste Mal die Frage, wie habt ihr euch kennengelernt? Und das finde ich ja...
0: Auf Skifahren.
1: Okay, ich will sagen, auf dem Notfallbett oder so.
0: Nein, wirklich, das Engelberg, sie ist, glaube ich, aus einer Nachtschicht gekommen oder in einer Nachtschicht gegangen, einen Tag können Skifahren. Ich gehe sozusagen nie nach Engelberg, aber es hat wahnsinnig viel Schnee gehabt. Und ein Innerschweizer Freund hat mir gesagt, hey, komm, die breiten Ski mitnehmen, gehen freireiten. Und dort auf dem Parkplatz haben wir uns das erste Mal gesehen. Und dann via Instagram haben wir dann angefangen zu schreiben miteinander. Das ist eigentlich so ein bisschen die Geschichte. Und wir hätten uns, glaube ich, sonst nie getroffen, weil wir komplett, wie du sagst, komplett verschiedene Welten kommen. Und das Lustige ist, mich interessiert ja ihre Welt wahnsinnig, was sie im Spital machen. Ich bin auch, soll ich sagen, ich habe den grössten Respekt, wenn man so für Menschen kann aufkommen und so eine soziale Ader noch hat, dass man so für die Menschen schafft den ganzen Tag lang und vieles erträgt. Das ist also mittlerweile auch ein schwieriger Umgang an unserem Spital und mit den Patienten.
1: Hast du dir auch schon den Gedanken gemacht, also, sie retten Leben und
0: ich sage mir dann, hey und ich, schnorre da irgendwas zusammen und mache Fernsehen, das braucht sie. Und sie sagt dann, nein, das braucht es eben auch, das braucht es auch für das Wohl der Menschen, die Unterhaltung. Und ich glaube wirklich auch, wir müssen unseren Beruf auch schätzen und ehren. Wir bringen Information, wir bringen Unterhaltung und das ist ein wichtiger Teil vom Menschen. Früher war es im Lagerfeuer, heute schaut der Fernseher oder hört Radio. Und das Lustige ist, dass sie eben die Welt noch faszinierend findet. Und das freut mich halt mega. Also sie kommt gerne mit an die Anlässe, gerne mit an die Events und mehr als ich eigentlich. Und von dem her ist es eigentlich schön. Und das ist auch noch angenehm für mich, dass sie halt nicht so ein Ding daraus macht. Ich glaube, das ist auch, weil sie Holländerin ist. Die nehmen die Sachen noch ein bisschen easier als wir Schweizer. Und sie ist da überall dabei. Und wenn es Presse gibt, gibt es Presse. Dann stört sie nicht. Und sie unterstützt mich extrem. Und ich versuche es natürlich gleichfalls auch zu machen. Aber ich glaube, unterm Strich tut sie mich noch mehr unterstützen als ich sie.
1: Das als sich selber können zelebrieren als Unterhaltungsmensch, wenn man immer in dem Rampenlicht steht, wie stehst du zu Social Media? Also muss man, wenn man Salar Baramburi heisst, muss man präsent sein auf diesen Kanälen? Muss man das so? Oder?
0: Das ist eine gute Frage. Ich glaube, es ist einfach ein weiterer Strang, es ist ein weiteres Medium, das wir nicht umgehen können. Und ich glaube, gerade in unserem Alter, oder ich glaube, eigentlich jeder sollte dort können, stattfinden, aber auch damit lernen umgehen. Und ich merke jetzt schon, seit ich nicht mehr G&G bin, dort haben wir ein bisschen die Policy gehabt, von viel posten und machen und tun. Jetzt mache ich es einfach weniger. Ich glaube, dezimiert darauf stattfinden, aber sich nicht nach dem orientieren. Es sind sehr viele ungesunde Sachen. Man ständig sieht man dort Ferienfotos, allen geht's gut. Und dann denkt man sich, hey, wie geht's denn eigentlich mehr, oder? Ich glaube jetzt gerade, wir, die beide ja auch irgendwo in dieser Welt sind, aber vielleicht gibt es noch andere Leute, die denken, hey, wer bin denn eigentlich ich? Oder wieso geht es denen immer besser? Wieso haben die all die schönen Autos? Aber das ist so ein bisschen ein zweischneidiges Schwert. Das ist auf der einen Seite ein mega schnelles Medium und ich glaube, dass man es nicht mehr kann ausblenden kann. Es ist da und ich glaube, man muss es bedienen, aber man muss wirklich die Ressourcen, ja, muss anständig mit denen umgehen. Also, ich will auch kein Influencer werden. Ich will meine Sachen posten und dabei sein, aber, am Schluss vom Tag, es kann nicht sein, dass ich da 2-3 Stunden rumturne auf dem App.
1: Es nimmt dann das so ist ja, und mittlerweile nicht mehr nur eine. Also, gut, Facebook ist auch ein bisschen tot, aber Instagram ist halt ja sehr präsent, Snapchat ist auch, TikTok hört man. Und ja, jetzt, eine gute Gemeinschaft, eine Kollegin von uns beiden hat mir gestern das BeReal-App, ein Herz gelegt. Das habe ich mir abgeladen. Und ich, wirklich, sie hat schon nach, da habe ich geschrieben, ich habe es abgeladen, aber ich komme nicht draus.
0: Ehrenwort.
1: Ja, wirklich nicht. BeReal, wirklich.
0: Dann weißt du, das alt wirst, wenn du siehst, BeReal noch nie gehört. Schau, TikTok haben wir im Geschäft gesagt, wir machen es, und dann haben wir es abgeladen. Ist mir derart blöd geworden, habe ich auch wieder abgemolden. Ich glaube, das LinkedIn ist etwas, was ich jetzt noch machen muss. Das sagen mir schon viele Berufskollegen.
1: Das finde ich auch coole
0: ja,
1: Plattform.
0: Das muss ich jetzt mal machen, aber du siehst eben, ich bin da ein bisschen träge. Ich bin auf dem Insta und Facebook bediene ich dann automatischerweise, indem dann alles automatisch übergepostet wird. Ja. Eben.
1: Ich sehe, man kann auch nicht alles machen.
0: Nein.
1: Vor allem, wenn man so einen vollen Terminkalender hat wie du.
0: Ja, und gell, am Schluss vom Tag hat man ja immer das Fernsehen so tot geredet. Aber das Fernsehen ist voll da. Man sieht, dass Live-TV halt wahnsinnig gut funktioniert. Dass es nach wie vor haben wir Top-Einschaltquoten. Ihr sicher auch. Es schauen einen Haufen Leute Fernsehen. Sie schauen es ein bisschen anders. Da müssen wir sicher schauen, wenn wir in Zukunft gehen und uns weiterentwickeln in dieser ganzen Digitalisierung. Aber ich glaube, der Fernsehen ist und bleibt immer noch ein wichtiges Medium.
1: Das glaube ich und hoffe ich auch. Ja, für uns beide, oder? Weil wir das beide gerne machen. Und jetzt komme ich schon zu meiner letzten Frage. Unsere Zeit ist eigentlich schon vorbei.
0: Schon?
1: Ja, und jetzt nicht verschrecken. Und wenn heiratest, dann jetzt endlich.
0: Ich hätte schon sollen. Und Barbara hat mich letztens gefragt, gell, du heiratest mich schon? Und ich sagte, ja, was ist das für eine Frage? Selbstverständlich. Okay. Wenn du mich noch heiratest. Nein, wir haben eigentlich wegen Corona haben wir, in dem Frühling wollen heiraten. Und als wir das im Januar geplant haben, ist gerade noch so Omikron. Man hat nicht gewusst, in welche Richtung das es geht. Und irgendwie hat es geheißen, wenn ich im Wallis heiraten wollte, hat es geheißen, hey, je nachdem ist da wieder 10-Personen-Regeln. Und dann haben wir gesagt, komm, weißt du was, das nervt. Jetzt sagen wir es einfach ab. Wir gehen nächstes Jahr. Und voraussichtlich im nächsten Jahr.
1: Voraussichtlich, ja.
0: Ja, mal schauen, ob sie sich benimmt.
1: Nein, das hat sie nicht gehört.
0: Nein, das hat sie nicht gehört. Wir reden nicht.
1: Nur
0: wir zwei.
1: Es ist
0: ein Scherz. Ich war wirklich Scherz. Nein, wenn ich mich benehme, heiraten sie mich vielleicht um 23.
1: Gut, aber die Voraussetzungen sind ja okay.
0: Ja, nein, wir lieben uns sehr und das ist eine ganz schöne Beziehung, die wir miteinander haben. Und ich glaube, wir haben beide auch mega Freude aneinander und hoffe, es bleibt so.
1: Ja, wunderbar. Salar, es hat mich gefreut, dass du da zu mir ins Studio gekommen bist, ins Topoch 3.
0: Danke vielmals, Stefan, für die Einladung. Alles Gute.
1: Ja, ebenfalls. Habst du dir Sorge? Danke. Vielleicht sehen wir uns mal auf der Ski.
0: Ja.
1: Würde mich auch freuen.
0: Machen wir.
1: Also gut. Also. Salar, danke vielmals. Und das wäre schon wieder von dieser Woche mit dem Topoch 3. Selbstverständlich müsst ihr nicht die ganze Woche auf uns verzichten. Uns gibt es auf toponline.ch/topoch3 oder als Podcast. Und das war, glaube ich, noch jetzt der Ruf vom Liseli. Ja, genau. Tschüss miteinander und eine gute Woche.

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1: Herzlich willkommen zu einer weiteren Folge von Top hoch 3. Die Redewendung «Der Kunde ist König» kennt jeder von uns und das hat noch nie so gut gepasst wie zu unserem heutigen Gast. Sie hat sich als erste Frau überhaupt zum Butler-Wrestler ausbilden lassen und hat als Höhepunkt im englischen Königshaus arbeiten. Herzlich willkommen, Zita Langenstein.
2: Danke vielmals.
1: Genau, jetzt habe ich ja gerade gesagt, du hast als erste Frau überhaupt können, an der Ivor Spencer Butler School die Ausbildung machen. Der Weg dorthin war aber ein bisschen steinig.
3: Ja, das ist tatsächlich so. Ich habe mich im 81 das erste Mal beworben, wo ich mehr oder weniger zufälligerweise erfahren habe, dass es dort eine Butler-Schule gibt. Und ja, ich habe sehr schnell habe ich Antwort bekommen, hat mir gesagt, das geht nicht, weil ich noch zu wenig Erfahrung habe. Und dann habe ich dann mich später wieder mal gemeldet und wieder zu wenig Erfahrung. Oder man hat mir sogar ein Thema aufgegeben, das ich noch lernen muss. Und so ist es eigentlich 20 Jahre knapp gegangen, mehr oder weniger. Ich habe mich immer wieder beworben und habe immer wieder ein bisschen eine Auflage bekommen, was ich noch alles müsste lernen, damit ich in die Butler-Schule kann.
1: Eben nach 20 Jahren lang hast du als erste Frau dort dich ausbilden lassen. Was war das für ein Gefühl gewesen?
3: Das ist eine sehr gute Frage, weil interessant war, ich habe über die ganzen Jahre eigentlich gar nicht gemerkt, dass es daran liegt, dass es, weil ich eine Frau bin und somit nicht kann in die Butler-Schule, sondern ich habe immer gedacht, oh Mann, ich muss schon sehr schwach sein, dass die mich nicht nehmen. Weil das gehört sich wie nicht, dass man dann sagt, du bist eine Frau und wir nehmen halt noch keine Frauen. Und im Jahr 2000 hat dann die Butler-Schule entschieden, hat sich dann mit mir in Kontakt genommen und dann, ja, ich bin überglücklich gewesen und dann bin ich dort hin. Ich muss aber auch sagen, ich habe dann plötzlich gedacht, hey, soll ich jetzt das wirklich noch machen, nach so vielen Jahren und habe so viel Erfahrung. Und dann dachte ich, nein, das kann nicht zufällig sein. Also, das heisst, ich habe ja so viele Bewerbungen gemacht und das war so ein bisschen mein Geheimnis gewesen und jetzt mache ich das. Und ich muss sagen, das war das Beste gewesen, was ich je gemacht habe. Und als ich dort war, bin ich natürlich auch eine der wenigen Frauen gewesen, die dort die Butler-Schule gestartet hat. Das war im Jahr 2005 gewesen. Und ich kann mich noch erinnern am ersten Tag. Normalerweise liegt ja in einem Seminar rum ein Blöckchen und ein Bleistift. Und dort ist ein Säbel gelegen. Und ich dachte, also ich bin irgendwie in der falschen Abteilung gelandet. Und ganz andere Gadgets, die man wieder wie mir so kennt. Und ich bin einfach, ich kann das nicht wirklich beschreiben, aber ich war überglücklich, dass ich dort sein konnte. Und auch im Nachhinein, muss ich sagen, war das Beste, was ich je gemacht habe an einer Weiterbildung.
1: Was hat dich denn angetrieben, dass du eigentlich jetzt 20 Jahre lang nie aufgegeben hast und dich Jahr um Jahr beworben hast?
3: Also eins, was ich ja immer erlebt habe, weil ich im Gastgewerbe gearbeitet habe, aber auch im Privathaushalt immer bis dort dran an, dass wenn man einen Kunden zufriedenstellen kann und ihm das ansieht oder er tatsächlich das auch sagt, das habe ich einfach toll gefunden. Und wenn ich es dann noch sehr oft sogar die Wünsche übertreffen konnte, dann habe ich das noch viel besser gefunden. Und ich hatte gemerkt, mir fehlen noch so wie Instrumente oder Ideen oder auch Modelle, um vielleicht das noch ein bisschen mehr zu professionalisieren und noch ein bisschen besser zu werden. Und so symbolisch ist der Butler einfach für mich Symbol gewesen von bester Dienstleistungsqualität. Und das habe ich immer in meinem Kopf gehabt. Also, ich werde ein Butler, ich muss irgendwie ein Butler werden. Dann lerne ich all diese Modelle. Und die hat man wirklich kennengelernt, ja.
1: Du bist ja eben die erste Frau gewesen, die als Female Butler sozusagen jetzt die Ausbildung genossen hat. Hast du irgendwie, du hast ja kein weibliches Idol gehabt, hast du trotzdem irgendjemanden gehabt, den du aufgeschaut hast?
3: Ja, ganz viel. Also Anthony Hopkins in seiner Rolle Remains of the Day, was vom Tag übrig bleibt. Ich meine, ich weiss ja nicht, der ist geboren für diese Rolle, habe ich das Gefühl. Oder es gibt auch einen ganz tollen Film, der nennt sich Upstairs, Downstairs, wo in England gedreht worden ist, wo der Gordon Hudson, der Butler, also das geht einem durch Mark und Bein, wenn man das anschaut, oder? Wie der für die Familiensysteme schaut, wenn er über den Ersten und Zweiten Weltkrieg die Familie durchgebracht hat. Und es sind in so Haushalten aber immer zwei Familien. Das eine ist die Auftraggeber, wo man dafür schafft, aber es ist auch die Familie vom Privathaushalt und das ist hochinteressant, wie der das gemacht hat. Und denkt, ja, so weit würde ich es nicht bringen. Also so gut würde ich nie, wie die sind. Es ist ja auch zum Glück nur ein Roman oder ein Film. Aber das sind schon riesige Vorbilder.
1: Und hast du schon immer gewusst, dass du möchtest Butleress werden? Oder wie ist das entstanden?
3: Ja, also meine Familie hat mir gesagt, ich sei etwa 6 Jahre alt gewesen, als ich das erste Mal der Mutter gesagt habe, ich will jetzt Butler werden. Das hat damit zu tun, dass sie ist eine Royalistin gewesen, obwohl eine Bauernfrau im Kanton Nidwalden. Aber sie hat Queen sehr geschätzt. Sie hat einfach das System, ich würde mal sagen, bewundert. Und dann hat sie mir auch mal so Bildbänder angeschaut. Und dann hat sie gesagt, du solltest eigentlich können, dort rein mal arbeiten, in der Buckingham Palace. Und ich, gut, ich gehe dort hin arbeiten. Und dann hat sie gesagt, ja, musst du Butler werden. Und dann war das so ein Flow in meinem Kopf gewesen. Okay, ich werde Butler.
1: Zu dem kommen wir später noch mal. Genau. Kann man eigentlich sagen, so ist das Butlerleben so, denn, wie du dir auch vorgestellt hast? Du hast mit 16 dir den Traum gesetzt, hast du das können erreichen?
3: Ja, eigentlich schon. Also mit 16 hatte ich die erste Stelle in einem Privathaushalt. Ich wollte ja natürlich eben Butler werden, aber es ist ja keine Berufslehre. Somit ist es auf der Hand gelegen, dass ich ins Gastgewerbe gehe und dort eine Berufslehre gemacht habe. Und aber nachher auch innerhalb von 15 Jahren in der Schweiz, aber auch im Ausland gearbeitet habe. Sei es in einem Hotel, in einem Restaurant oder im Privathaushalt. Und ja, aber ich bin immer ein bisschen rumgetanzt. Ich bin wohl nicht ein Butler, weil bei uns sagt man ja nicht Butler, sozusagen, in der Person, die den Haushalt leitet. Und darum habe ich immer im Kopf gehabt, die Ausbildung und im, wann war das? Gewesen? Ja, es war ziemlich genau im 81, gewesen, wo man mir dann eben gesagt hat, es gibt eine Butlerschule in London. Und dort ist also definitiv dann auch viel, viel später mit der Ausbildung, also alle meine Erwartungen sind hoch übertroffen worden. Also der Inhalt, den man lernen kann, das ist unbeschreiblich.
1: Also ich sage jetzt mal, wenn man an einen Butler denkt, dann hat man so ein bisschen die Klischees von mit den Händchen, mit dem Frack, dass man vielleicht alle Geheimnisse von der Familie kennt, trifft das alles zu? Oder wenn du sagst, es beinhaltet noch viel mehr?
3: Das stimmt sehr gut zu sogar. Also jeder Butler hat eigentlich einen Frack und hat ganz viele Dutzende von weissen Händchen, weil die werden immer dreckig, man muss sie andauernd auswechseln. Aber der Frack ist mehr... Es ist ein bisschen ein Symbol. Man hat relativ wenig an, aber jeder hat einen. Das ist irgendwie wie eine Ehrensache. Und dann ist es sehr unterschiedlich, je nach Familie, was man anzieht, jetzt so ein bisschen von Uniform. Und jetzt gerade in der normalen privaten Haushalt hat man wahrscheinlich ein Töpies an oder solche Sachen. Und bei uns war das in den meisten Fällen der Fall gewesen, dort, wo ich im Privathaushalt gearbeitet habe. Jetzt in einem Palast, also in einem königlichen, royalen Umfeld, hat man Uniformen, die man bekommt. Man hat ja auch Butler in Hotels. Dort ist es auch Uniform oder noch eher der Frack, weil es symbolisch sehr gut in ein Hotel passt.
1: Wie viele Händchen und Fracks hast denn du?
3: Also ich habe 2 Fracks, jawohl. Ich habe ca. 20 Hemder und ja, oh Gott, ich habe sicher 100 paar weiße Händchen.
1: Doch einiges, hä?
3: Genau.
1: Du hast ja selber jetzt noch einmal erwähnt, das Königshaus, oder? Durch deine Diplomarbeit an der Schule hast du dürfen an einer ganz besonderen Person Tee servieren.
3: Genau, also meine Diplomarbeit habe ich ihr präsentieren, der Queen von England. Und eigentlich kann ich es manchmal heute noch nicht glauben, dass das überhaupt passiert ist. Und sie hat dann entschieden, dass sie jedes Jahr anlässlich vor ihrem Geburtstag immer wieder, also zum 80. Geburtstag ist das erste Mal gewesen, das war im Jahr 2006 gewesen, und nachher jedes Jahr einmal anlässlich vor ihren Geburtstagsfeierlichkeiten habe ich das präsentiert. Und dann ist es wie sonst auch, also das heisst, ich habe mich dann langsam dort ausgekannt, es ist dann nachher auch sehr viel passiert, im Sinn von Prinz William hat geheiratet, Queen hat wieder Jubiläum gehabt, dann hat sonst jemand wieder einen runden Geburtstag gehabt, man hat also zusätzlich Leute gebraucht. Auch dort ist Fachkräftemangel und dann habe ich sozusagen jetzt viele, viele Jahre schon als Aushilfe agiert und habe mehrmals arbeiten können, jetzt auch an der Beerdigung.
1: Ja, du sagst es jetzt gerade selber, oder? Ich glaube, als wir das erste Mal geschrieben haben, hast du dich gerade in London befunden, hast du können Abschied nehmen von der Queen. Wie war das so für dich gewesen?
3: Ja, also als ich es gehört habe, bin ich ja noch in der Schweiz gewesen. Ich bin ausgesprochen traurig gewesen, muss wirklich sagen. Es hat mich sehr getroffen. Insbesondere, ich habe sie im Juni noch gehört, beziehungsweise noch gesprochen, oder sie hat mit mir geredet. Fast eine Viertelstunde. Und dann habe ich gehört, also man hat natürlich auch gewusst, sie ist schwächer, wieder auch schon. Aber dass es jetzt so schnell geht, das hat uns dann doch sehr getroffen. Und dann haben wir sind in so einem Kreis von Butler, wo immer wieder gerufen wird, wenn viel los ist. Dann haben wir noch so überlegt, wir möchten schon auf unsere Art uns auch verabschieden. Dann sind wir eben auch in die Warteschlangen eingestanden und sind dann 13 Stunden über Nacht an dieser Warteschlange gewesen, bis wir beim Sarg gewesen sind und uns persönlich können verabschieden. Und dann haben wir gerade noch eine Stunde Zeit gehabt, haben heiss geduscht und sind dann arbeiten in Buckingham Palace, der grosse Empfang, wo die ganzen Politiker, die angereist sind für die Beerdigung und die ganzen royalen Gäste, die von der ganzen Welt angereist sind, die können zu bedienen. Und ja, das war irrsinnig eindrücklich gewesen und sehr, sehr emotional in jedem Raum, überall ganz viele Tränen und Taschentücher.
1: Du hast jetzt gerade gesagt, du hättest mit ihr noch telefoniert und wie herausgespürt, dass etwas nicht ganz in Ordnung war. Was war sie denn sonst für ein Mensch?
3: Also telefoniert habe ich nicht, aber ich habe sie noch gesprochen beim Jubiläumsfeierlichkeiten. Sie hatte ihr 70. Jubiläum gehabt. Genau. Also sie ist sicher etwas, wo man vielleicht auch nicht so wahrnehmen konnte. Wenn man in Kontakt gehabt, ist die eine unglaubliche Warmherzigkeit. Also wirklich so eine Liebenswürdigkeit. Das ist mir selten begegnet, oder? In so einer weltbekannten Persönlichkeit, die ja vor allem im Alter nicht mehr müsste, nicht mehr sollte. Die hat Freiheit gehabt für alles auf der ganzen Welt. Und sie hat sich einfach Zeit genommen für mich, wo nur ganz kurz dort bin. Und ich wäre ja schon glücklich gewesen, wenn ich sie nur schon hätte anschauen können. Aber sie hat jedes Mal mit mir geredet. Sie weiss die Namen von allen. Sie weiss auch Hintergründe von ihren langjährigen Mitarbeitern, wenn jetzt jemand Sorgen hat in der Familie. Also in Sachen Wertschätzung ist das etwas vom Besten, was ich je erlebt habe. Ich habe immer gesagt, ich habe immer sehr oft sehr Glück gehabt mit meinen Vorgesetzten. Aber die wenigen Momente, wo ich sie als Chefin hatte, das war etwas vom Besten gewesen, was ich je erlebt habe.
1: Und der King Charles, wie war er so? War er gleich gewesen?
3: Also jetzt, rund um Beerdigung, habe ich ihn auf eine ganz neue Seite kennengelernt. Er war enorm in Trauer gewesen, sehr traurig. Immer wieder das Taschentuch, da hat es nichts Künstliches aber auch gegeben. Ich denke, die Belastung ist gross. Also auf der einen Seite, der Weg, den er gegangen ist mit seiner Mutter, der ist gigantisch. Und jetzt aber in seinem Alter nochmal die riesige Aufgabe. Oder? Man hat immer das Gefühl, König, das ist ja noch toll, man kann ja da machen, was man will. Aber das sind unglaubliche Aufgaben dahinter. Und gerade in einem Land, wo vor so grossen Herausforderungen steht, ich glaube, King Charles ist genau der Richtige zur richtigen Zeit für das Land. Und die Queen hat ihn perfekt vorbereitet.
1: Du hast ja gesagt, dass er auf seinen Schultern lastet jetzt wahrscheinlich auch eine grosse Last, oder? Jetzt in deiner Ausübung als Butleress eigentlich, oder? Da kannst du wahrscheinlich, bekommst du auch viel mehr mit über als andere Personen. Mhm. Bekommt man da, man sieht so ein bisschen, ich sage jetzt mal, Probleme mit über oder eben so ein bisschen die Sorgen dann von der Königsfamilie, oder?
3: Ja, also es gibt ja ganz viele Momente, wo man vielleicht Sachen hört, wo man hört, aber nicht weiterverzählt oder irgendwie etwas oder auch Ideen hört. Und das ist eben auch gut gewesen in der Butler-Schule. Man lernt, mit diesen Sachen umzugehen. Also, und der Umgang mit solchen Inhalten ist jetzt nicht einfach, okay, ich nehme es entgegen und sage es einfach niemandem und bin diskret. Das ist ein Teil davon. Sondern wir nennen das die sogenannte Red Line. Also eine rote Linie. Und sobald man also von sich aus merkt, ah, jetzt sind Themen, die sind sicher nicht für mich gedacht, dann geht man von allein weg, sodass man es nicht hört. Also man schützt sich wie sich selber. Und das ist eine ganz tolle Strategie, weil gerade in diesen Räumen oder auch in Staatsbanketten, da kommt immer vielleicht zu Sachen, wo allenfalls jemand sogar beschäftigen würde. Das ist jetzt in meinem Alter wahrscheinlich nicht mehr so, dass es einem so beschäftigt. Aber ganz unter dem Motto, was ich nicht weiss, macht mich nicht heiss, ist es am besten, davon zu laufen und gar nichts zu hören.
1: Also ich kenne mich jetzt nicht so gut mit allen Regeln, oder? Aber man hört ja immer, eben, zum Beispiel, man hat ja Queen zum Beispiel jetzt auch nicht zuerst ansprechen, man muss warten, bis sie einen, glaube ich, anspricht, oder? Wie ist es so, wenn man mal mit ihr im Raum war? Also, hat man dann wirklich können, ich sage jetzt mal, entspannt Konversation führen? Oder ist man da immer ein bisschen nervös gewesen, immer alle Regeln im Hinterkopf hat?
3: Das ist eine tolle Frage, wirklich. Weil, ich glaube, egal wer bei ihr je war, locker ist niemand. Also, ganz sicher nicht. Also, sogar ihre erste Butler, hat gesagt, noch nach so vielen Jahren gibt es Momente, und da ist am Morgen die erste Begegnung, wo einfach eine gewisse kleine Anspannung dort ist. Einfach, man will genügen, man möchte alles parat haben, genauso wie sie sich vorstellt. Sie ist natürlich eine wahnsinnige Perfektionistin. Und bei uns, wir Laien, also wir aushilfen sozusagen, oder ist es ja sowieso so? Wir sind ja erstens mega happy, wenn wir sie überhaupt sehen. Geschwiegen denn, sie redet mit einem. Also locker oder irgendwie etwas ist es gar nicht. Und die Regel, die du angesprochen hast, das ist ganz eine wichtige Regel. Das ist auf der ganzen Welt so, dass eine royale Person eigentlich nicht angesprochen wird, sondern sie spricht jemanden an. Und sonst bleibt man einfach stehen. Man darf sie nicht direkt anschauen. Und sobald man aber Kontakt überkommt, dann tut man eigentlich die Fragen beantworten, die einem gestellt werden.
1: Würdest du selber sagen, das Ganze sei noch zeitgemäss?
3: Völlig, ja. Es gibt sicher so einen Touch. Also ich denke an Trooping the Collar oder so etwas. Das ist vielleicht etwas Märchenhaftes oder irgendwie so etwas. Aber es ist natürlich Geschichte, es ist Kultur, gerade in England und der ganze Commonwealth. Und gut, ich in meiner Rolle kann sowieso nichts anderes sagen, weil ich bin total Fan von jedem Ritual, von jedem Commander, von jedem Ross, von jedem Butler. Ich finde es total grossartig. Und dass die Geschichte aber jetzt gleich dort zu bleiben, bewahrt wird, das finde ich wertvoll für uns alle und für die Generationen drauf, ja.
1: Also ich bin ja selber noch nie im Königshaus gewesen, leider, oder? Aber ich stelle mir das Ganze irgendwie ganz surreal vor. Man verbringt irgendwie ein paar Tage dort, ist in dem Königshaus, da kommt man zurück, jetzt eben du wohnst in Zürich, dann ist man wieder Wohnunghaus in Zürich. Mhm. Ist das ein bisschen unreal?
3: Total. Völlig. Also ich erinnere mich an meinen ersten Aufenthalt damals, oder im 2006, 80. Geburtstag von der Queen. Ich darf ihr meine Afternoon Tea da präsentieren. Ich weiss noch, wo ich dort rein... Also zuerst habe ich zwei Nächte nicht geschlafen und dann komme ich in das Haus und denke, das darf doch jetzt nicht wahr sein. Ich stehe jetzt mitten im Buckingham Palace und jetzt geht dann die Türen auf und dann kommt Queen rein. Das gibt's doch gar nicht. Und das ist dann nachher alles so schnell auch super gut gelaufen. Und dann bin ich wieder vor dem Buckingham Palace gestanden. Es ist also alles vorbei gewesen. Ich dachte, habe ich jetzt das tatsächlich erlebt? Das ist natürlich schon so. Das ist eine ganz andere Welt. Aber sie ist nicht steif. Sie ist vor allem höchst unkompliziert. Das finde ich so wunderbar, weil man einfach, wenn man die Regeln kennt, dann weiss man, wenn man was kann, wie man wo soll. Und ich habe also schon viel kompliziertere und verklemmtere Anlässe gehabt, weil eben niemand gewusst hat, darf ich jetzt, darf ich nicht, oder? Und das ist zum Beispiel in diesen royalen Palästen überhaupt nicht so. Alle wissen immer genau, wenn, wo, was passiert. Darf ich jetzt auf Toiletten oder nicht? Und das ist geregelt und darum ist es so fein und locker eigentlich für die Gesellschaft, ja.
1: Du hast eigentlich gerade am Anfang von deiner Karriere hast du jetzt, ich sag mal, können ins Königshaus gehen, also etwas viel Höheres geht ja fast gar nicht mehr. Macht dich das selber stolz oder was löst das in dir aus?
3: Ja, also das hat man ja nicht können denken, oder? Ich bin ja dann in die Butler-Schule und dass ich dort mit meiner Diplomarbeit den ersten Preis gewinne, der auch ein Zufall war, geschwiege denn noch, dass ich das der Queen präsentieren kann, das ist ein Traum gewesen, aber ich habe nie einen Moment gedacht, dass das die Realität werden könnte. Und es ist ganz sicher etwas vom Höchsten, was ich je erlebt habe. Etwas vom Schönsten überhaupt. Etwas Emotionales habe ich, glaube ich, auch nie gehabt. Obwohl ich jetzt sehr viel erlebt habe, beruflich in allen Bereichen. Ja, das ist sicher so. Und da bin ich definitiv stolz drauf, ja.
1: Und wie sieht es jetzt in Zukunft so aus? Wirst du noch ab und zu noch ins Königshaus gehen oder ist die Zeit fertig?
3: Ja, die Frage habe ich jetzt noch nicht ganz für mich beantwortet. Es ist natürlich durch das, dass ich jetzt tatsächlich noch arbeiten durfte, zwei Tage an der Beerdigung. Und jetzt gibt es noch zwei, drei Momente, so Gedenkanlässe, wo ich auch noch arbeite dieses Jahr. Es wäre ja auch ein wunderbarer Abschluss von diesem Thema. in meiner Karriere. Ich meine, ich habe ja ein gewisses Alter und langsam bewege ich mich ja eher ins Abschluss vom Arbeiten und nicht noch weiter. Aber jetzt sind die neuen Verträge gekommen von King Charles und dann dachte ich mir, soll ich echt noch ein bisschen und so. Ich habe mir jetzt noch nicht entschieden, ich habe Zeit bis Ende Jahr und dann werde ich sehen.
1: Ob du für den King Charles noch möchtest arbeiten oder nicht.
3: Genau, richtig. Also soll ich weitermachen.
1: Okay. Wie hast du ihn so wahrgenommen oder wahrnehmen können?
3: Sehr, sehr intelligent. Sicher sehr viel mehr aussagend als Queen. Queen hat ja relativ wenig gesagt. Sie hat ihre, ich sage mal, 10 kurze Speeches gehalten in öffentlichen Anlässen. Die waren programmiert aufs Jahr. Das ist natürlich bei King Charles ganz anders. Der hat erstens einmal eine sehr erfolgreiche berufliche Vergangenheit. In allen Bereichen, sei das Kunst, sei das mit seiner Biofarm, die auch gerade perfekt in die Zeit hineinpasst. Er hat ganz klare Visionen für die Zukunft. Er hat viele Vorträge gehalten auf der ganzen Welt zu all diesen Themen. Darum wird das sicher ein König sein, der etwas sagt, der eine Meinung hat. Und da bin ich schon sehr gespannt, das muss ich schon sagen, was da alles passiert. Und er ist amazing.
1: Wir merken, du kennst dich aus. Du hast mir ja mal gesagt, du interessierst dich ja allgemein für Geschichten von den Royals, also jetzt nicht nur die englische Königsfamilie. Was fasziniert dich daran so?
3: Ja, ich weiss es auch nicht. Ich bin irgendwie eben der Trickheit. Ich bin sicher, das ist ein bisschen meine Mutter, seine Gen. Kann man es nicht anders erklären. Aber immer, wenn ich, da kann ich also an den Kiosk gehen, dann sehe ich eine Headline, das Heftli muss ich da, dann denke ich wieder, mein Gott, was erzählen denn die? Das kann gar nicht sein. Ich erinnere mich einmal, habe ich gelesen, wo gerade der Prinz Charles mit einer neuen Freundin ist und ich bin in dem Moment gerade in England gewesen und habe ihn bedient und dachte also, unglaublich, wie kommen da die auf die Idee? Aber, ich habe ganz viele Bücher, ich habe alles gelesen über Queen, über, also ich meine, die englische königliche Familie, das ist sicher mein Favorite. Aber ich habe mich jetzt zum Beispiel auch gerade mit der letzten Kaiserin von Österreich sehr beschäftigt. Ich finde Schweden hochinteressant, wie sich das entwickelt, wo ja ganz eine andere Kultur haben. Also, es interessiert mich einfach. Wie andere Hobby haben, habe ich das Hobby.
1: Hast du auch schon für eine andere Königsfamilie arbeiten können?
3: Ich hatte einmal einen Einsatz für Schweden und einmal für Monaco.
1: Und hast du einen riesen Unterschied jetzt gespürt in der
3: Arbeit? Total. Ja, ja. Das sind gewaltige Unterschiede. Das ist ja ähnlich, wie wenn ich jetzt in unterschiedliche Hotels gehe. Ich gehe in ein Business-Hotel in Amerika oder ich gehe in ein Business-Hotel in Winterthur. Das sind total andere Kulturen. Genau. Kommt immer ein bisschen darauf an, wer der Chef ist.
1: White House ist auch ein Thema.
3: White House war für mich nie ein Thema gewesen, ja. Nie. Also, es hat sich nie ergeben zu der Zeit, als ich in Amerika war, haben wir dort nicht arbeiten können. Also, beziehungsweise war auch bei mir gar nicht als Bedürfnis da gewesen, ja.
1: Du selber bist ja auch nach einer Kaiserin benannt,
3: ja, das
1: oder?
3: Ist die letzte Kaiserin von Österreich, Zita. Genau.
1: Ist das, hat deine Mami das bewusst so ausgewählt
3: ja,
1: für
3: dich? Oder? Ja, also es war, glaube ich, auch zufällig gewesen. Also mein Vater hätte dann nicht können entscheiden, weil bei allen anderen, ich habe 4 Brüder und 1 Schwester, hat immer der Papa entschieden. Und dann hat die Mama entschieden und sie hat gesagt, Zita. Genau, die letzte Kaiserin von Österreich hat so geheissen. Das war dann natürlich gerade so ein bisschen populär gewesen, oder noch populärer. Ja, die ist ja in der Schweiz, hat ja dann müssen in der Schweiz leben. Sie ist ja, hat ja nicht mehr dürfen auf Österreich, erst am Schluss wieder. Ist dann auch in der Schweiz gestorben und das Herz von ihr oder, und von ihrem Mann ist im Kloster Muri. Das ist ja auch eine spezielle Geschichte. Ja, so Sachen interessieren mich.
1: Ist dir eigentlich schon so ein bisschen in die Wiege gelegt worden, das Ganze?
3: Ja, zumindest das Thema. Leider bin ich ja nie König geworden. Aber ich habe Kolleginnen und Freundinnen, die sagen, dass es ist ja schon komisch, du wirst Butler. Eine Frau wünscht sich eigentlich Prinzessin zu werden und nicht Butler. Und da haben die natürlich recht. Aber ich habe gewusst, auch mit dem Prinz, der geht nicht auf. Ich bleibe der liebe Butler.
1: Vielleicht so ein bisschen als Schluss, was mich noch wundern nimmt. Du reist auch sehr gern, oder? Du gehst auch gern, ich glaube, jetzt mal Hotels anschauen, fein essen. Mhm. Wie bist du als Gast?
3: Oh, völlig easy. Also, ich glaube, jedes Hotel und jedes Restaurant, wo ich drin bin. Die haben eine irrsinnige Freude, wenn ich komme. Ja. Es hat sicher junge, ich nehme an, das würdest du gerne ansprechen. In jungen Jahren bin ich ja stolz gewesen um jeden Fehler, den ich entdeckt habe, oder? Dann kann man sich, also dann habe ich noch so das Gefühl gehabt, wow, schau mal, die da, das macht man also nicht so. Und das ist überhaupt nicht mehr so. Also da bin ich völlig relaxed und ich habe, also ich kann in einer wunderbaren Beiz mein Bier trinken und Wurst essen und ich finde es herrlich. Und ich bin im siebten Himmel, ich kann aber auch in ein Gomio gehen essen und finde die Köche einfach absolute Künstler und geniesse es.
1: Wenn du dann aber mal in ein Gourmet-Restaurant gehst, schaust du dort ein bisschen besser an oder genauer an, als wenn du in eine Beiz gehst?
3: Ja, also was ich sehr gerne mache, ist immer die ganze Karte lesen, sehr intensiv. Auch die Weinkarten. Und das ist jetzt gerade für die Betriebe, die du ansprichst. Das sind riesen Bücher. Und ich behalte sie auch gerne bei mir am Tisch. Also das ist ja so etwas, was ich von meinem Mann gelernt habe. Er hat es immer gerne gehabt, dass er einfach die Weinkarten bei sich hat. Wir haben sehr gerne, vor allem in guten Restaurants, Offenwein getrunken. Und dann haben wir uns so ein bisschen durch die Karten getrunken, weil wir dann vielfach einfach ein Glas von einem Wein haben, wo man vielleicht sonst nie hat oder vor allem nicht im eigenen Keller. Und darum schaue ich das schon ganz genau. Oder mir fällt dann auf, legen die tolle Fachleute da? Wie machen die das? Und ich rede auch immer mit dem Restaurantleiter oder wenn ich das Glück habe, sogar mit dem Küchenchef so in einem Gomio-Tempel ist ja das nicht selbstverständlich.
1: Unsere Zeit ist leider langsam um, aber vielleicht noch eine letzte kurze Frage. Hast du noch eine Person oder eine Familie, wo du sagst, hey, die hätte ich gerne noch als Kund?
3: Oh ja, ich würde ja wahnsinnig gerne Anthony Hopkins noch mal so richtig bedienen, mal eine Woche für ihn können als Butler arbeiten, das wäre exciting, ja.
1: Ja, dann hoffe ich, dass der Wunsch noch in Erfüllung geht. Ich danke dir wirklich sehr
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2: Ein wunderbares Hallo in die Runde. Das ist eine neue Folge Top 3. Und heute steht ein Mann vis-à-vis von mir, der kann vieles. Er kann vieles auch richtig gut. Und ich freue mich sehr, dass er da ist. Er ist Extrempaddler. Er ist Fotograf, Abenteuerreisender. Er ist Eventmanager, Weltrekordhalter. Und ich glaube, ich könnte noch vieles aufzählen. Aber zuerst mal herzlich willkommen, Corrado Filipponi.
4: Danke für die Einladung, Stefano.
2: Wenn ich sage, du kannst vieles und du kannst vieles gut, dann bin ich nicht so daneben eigentlich.
4: Ja, ich weiß, wahrscheinlich immer Demut gelten und ein bisschen tiefer stapeln. Ich mache einfach vieles. Ob es gut ist, das können dann die anderen beurteilen.
2: Aber du machst es mit Herz und dann ist ja schon vieles eigentlich gemacht.
4: Ganz genau.
2: Ich glaube, der Grundstein für das, was du alles machst, kann man auf einen Nenner setzen, die Liebe zur Natur, oder?
4: Ja, das Draussensein vor allem. Also das hat mit allen Sachen, die du jetzt aufgezählt hast, zu tun. Das, die finden eigentlich alle von außen statt. Und von dem her ist es für mich sicherlich auch inspirierend, wenn ich draussen unterwegs sein kann. Und das ist beim Reisen, das ist beim Sport, das ist bei allen Aktivitäten echt der Fall.
2: Aber der wichtigste Punkt ist das Fotograf sein. Oder?
4: Ja, das ist das, mit dem ich das Geld verdiene. Also ich bin eigentlich nicht nur Fotograf, ich bin auch Geschichtenerzähler. Also ich erzähle mit meinen Fotos Geschichten, bringe die von allen Weltländern heim in die ganze Schweizer Vortragsbühne und Vortragssäle und erzähle das. Und das ist doch das Verbindende, wenn ich die Fotos nehme, die Fotos zeige, klar, die müssen gut sein, aber natürlich auch gute Geschichten dazugehören, weil es ist ja früher schon so gewesen, dass die Leute Geschichtenerzähler zugelassen haben und wenn du noch Bilder liefern kannst, dann kannst du die Leute faszinieren. Und das gefällt mir und das liebe ich.
2: Wie muss man sich das vorstellen, Geschichte? Also logisch, ein Bild allein, das sagt man ja, erzählt mehr wie ein Haufen Geschichten. Aber was sind das für Geschichten, die die Bilder knüpft, was du erlebt hast? Oder was, ja,
4: also ich habe in meiner Reportage immer Geschichten mit eingebaut. Also ich mache Landschaftsfotografie, ich mache aber auch Porträtfotografie und ich mache Themenfotografie. Also jetzt, wenn ich als Island zum Beispiel nehme, bietet Island extrem viel Natur, wo man kann fotografieren kann, wo man auch sehr schön kann untermalen kann. Mit Musik etwas darüber erzählen. Aber wenn du das über 2 Stunden machen willst, dann würde irgendwann ein Zuschauer abhängen. Also musst du immer noch ein paar spannende Sachen rein tun. Ich habe zum Beispiel das Myraboldi eingebaut, Schlammfußball. wo ich vorher fotografiert habe, wo es Lachen gibt, wo etwas läuft, wo die Leute porträtiert werden, wo sie erzählen, warum und wieso sie das machen. Und so hat es eigentlich jeder Show hat Themen drin. Ich gehe in Schottland in eine Whisky-Distillerie, gehe die Themen auf. Ich bin auch dort an den Highland Games. Ich bin in Schottland an anderen Orten. Ich bin in Norwegen Lachszuchten gehen fotografieren. Also ich suche auch immer Themen, wo ich kann, mit einbinden kann, damit es wirklich eine Doku-Reportage daraus wird und nicht nur Landschaftsfotografie ist.
2: Zu diesen Geschichten rund um die Fotos, sind da sogenannte Fun Facts drin oder so, was man auch gerne sagt, unnützes Wissen?
4: Ich weiß nicht, unnützes Wissen. Wenn es fun ist, ist es schon fürs Herz gut und dort Wissen verurteilen. Also, ich habe in der Irland-Show, die Iren sind für mich ein sehr herzliches Volk und ich habe in der Irland-Reportage einen Haufen Geschichten, wo die Fun-Effekt haben, wo du sagst, zum Beispiel ein Strassenbowling, wo die mit so einer Eisenkugel spielen, wo es über 2 Kilometer auf der Straße anrühren. Und da geht es wirklich um den Fun. Und wenn der kannst dabei sein, dann ist es wirklich, ja, ist es spannend. Also ich finde den Fun-Aspekt ist das, aber du darfst es nie lächerlich ziehen. Also du musst wirklich immer seriös dranbleiben, du musst Respekt zeigen, du musst Demut haben vor dem Ganzen. Und es soll nicht ins Lächerliche gezogen werden. Ich kann nie eine Person irgendwie bloßstellen will oder bloßgestellt.
2: Ja, weil es gehört ja auch dorthin, oder? Das ist
4: genau,
2: Kultur,
4: nein,
2: das
4: egal
2: ist,
4: was. Ich finde es überall spannend. Jedes Land hat andere Themen, andere Kulturen, andere Traditionen. Und für mich ist es ja immer, ich komme als Fremder nicht an, schaue da an und amüsiere mich vielleicht jetzt bei einem Myrabolti, also bei einem Schlammfußball in Island oder bei einem Iron Road Bowling in Irland. Aber es gibt auch andere Sachen, wo du irgendwie bei den Himbas bist in Namibia, wo du einfach auch ganz anders kennenlernst.
2: Und umgekehrt haben wir Schweizer ja auch Eigenschaften und kulturelle Traditionen, die ein bisschen belächelt werden. Aber es gehört zu uns und wir sind stolz drauf.
4: Ja, ich meine, das kann ich jetzt sehen bei meiner aktuellen 2 Reportagen, wo ich jetzt 2-mal durch die Schweiz gelaufen bin. Ich meine, ich hatte da traditionell bin ich in Lettivo in eine Käsekellerei gegangen. Und das ist natürlich für uns Schweizer ist das etwas Traditionelles. Aber ich bin noch nie in einer Käsekellerei gewesen. Mit 22.000 Lieb Käse um dich herum, den ganzen Geschmack in der Luft hast. Und auch das ist wirklich, ist spannend, oder, wenn du über den Gotthard hineinlaufst, das ist so ein alter Säumerweg, wo man früher gemacht hat. Und wenn ich das nachmachen kann, oder ich mache das jetzt in diesen heutigen Zeiten, ist es sehr spannend.
2: Wir reden nachher noch intensiv über die Reise durch die Schweiz. Ich will zuerst noch ein bisschen international bleiben, also international da. Du machst das seit über 30 Jahren, das Umreisen und das Fotografieren. Hast du irgendeinen Ort noch nicht gesehen auf dieser Welt?
4: Ja, sicher. Nicht nur einen. Also, ich habe zig Orte noch nicht gesehen auf dieser Welt. Es gibt Regionen, wo ich noch nicht so viel unterwegs bin. Der ganze arabische Raum gehört dazu. Aber Asien generell bin ich nicht so viel unterwegs. Ich bin viel im südlichen Afrika unterwegs, viel in Europa. In Südamerika bin ich viel unterwegs. Australien, Neuseeland kenne ich sehr gut. Aber ich bin noch nie in Kanada gewesen, zum Beispiel. Das überrascht sehr viel. Ich bin noch nie da gewesen.
2: Das ist zu westlich.
4: Ja, nein.
2: Zu west wie die Schweiz vielleicht.
4: Vielleicht, das kann sein. Oder in den USA kenne ich nur den Mississippi. Also, ja. Das ist auch so etwas, was ich nicht kenne. Also darum, ich glaube, das Leben von einem Menschen lohnt nicht, um alles zu sehen.
2: Zum alles, also sind es 195 Länder sind es, oder?
4: Ja, je nachdem, wie man es rechnet. Ja, das sagen über 210.
2: Ja, eben.
4: Je nachdem, was anerkannt ist und nicht anerkannt ist.
2: Und wenn du nächstes Monat sitzt, dann sieht es wieder anders aus. Eben, du hast noch nicht alles gesehen. Und du sagst ja, du wirst wahrscheinlich auch nicht alles können sehen. Man will auch nicht alles sehen. Gewisse Sachen sprechen einem ja einfach auch nicht an. Aber gibt es so einen Ort, wo du jetzt in diesen 30 Jahren rauszupfen und sagen, das war für mich der schönste gewesen oder der spannendste?
4: Nein, das ist wirklich nicht möglich. Also es gibt Favoriten, da kommen vielleicht so 5-6 Orte dazu, die einfach von der Natur her sehr schön gewesen sind. Aber dann tust du wirklich auf die Natur legen, wie jetzt Namibia oder Australien. Oder Argentinien, das sind wirklich naturelle Schönheiten. Aber dann wieder vom Herzen so bin ich sehr gerne in Schottland unterwegs. Oder auch in Island hat mir sehr gut gefallen. Ich fühle mich in Skandinavien, Nordeuropa sehr wohl. Neuseeland habe ich selber fast ein Jahr gelebt. Ist mir auch näher von dem her. Aber ich kann jetzt nicht sagen, das ist der Favorite. Oder dort würde ich immer wieder gerne wieder hingehen. Es ist nicht wirklich der Fall.
2: Aber man fühlt sich, es gibt einfach Orte, wo man sich wohler fühlt oder geborgener fühlt. Wie ist das, wenn man so viel reist? Bist du einer, der Erwartungen hat? Oder darf man das eben genau nicht haben?
4: Man darf es nicht haben, man hat es wahrscheinlich irgendwo gleich. Aber ich gehe meistens ohne Erwartungen. Klar, ich habe mich vorbereitet, gerade in der Reisefotografie. Du hast dich vorbereitet, du weißt ungefähr, was du fotografieren willst, wo das hin musst, welche Jahreszeit das dort sein willst, welches Tageslicht das irgendwo besser ist. Aber du darfst eigentlich keine zu grosse Erwartung haben und musst sehr viel Zeit haben, wo du spontan kannst sein, offen. Was ich gerade in Kuba gebraucht habe, damit du mit den Leuten in Kontakt kommst, damit du bei den Leuten viel näher bist, wie sonst, sonst geht dir das abhanden und du musst auch offen sein. Gerade in Argentinien zum Beispiel, das Beispiel noch zu sagen von Spontanität. Ich bin in Buenos Aires, bin ich etwa 5-6 Fußballmatch geschaut, in den grossen Stadien, in Boca, in River. Und habe bei einem Pärchen gewohnt, wo dann das mitbekam, dass ich Fußball interessiert bin, die Match bin geschaut. Und die haben gesagt, ja, wir kennen den Präsidenten von San Lorenzo, das ist auch ein Fußballclub in Buenos Aires. Und ich bin nachher so eingeladen worden, habe den Ruggeri kennengelernt, den Trainer, Weltmeister wurde mit Argentinien. Also wirklich, und das passiert nicht, wenn du nicht spontan sein, nicht offen sein. Also das sind dann die unerwarteten Sachen, die du nicht auf dem Radar gehabt hast.
2: Und ich finde es spannend, weil ich habe das erst einmal gemacht in meinem Leben, wo ich bin reisen für quasi hinter der Kamera. Und es öffnet einem die Türen und für das muss man offen sein. Also es ist wie, das, was man dann macht, öffnet einem auch die Türen, das ist klar. Aber man muss auch das zulassen.
4: Ja, man muss es zulassen, man muss sich bewusst sein, es ist extrem anstrengend. Weil wenn du jetzt, ich sage jetzt pauschal, irgendwo gehst reisen oder so, dann kannst du deine Hoteltüre zumachen, kannst deine Speich hochlagern oder kannst einen Drink an einer Bar geniessen und so. Aber sobald du am Socializen bist mit den Leuten vor Ort, dann wollen die dir etwas bieten, sie wollen dir etwas zeigen. Und du bist immer unterwegs dann und du bist immer gefordert und sie wollen von dir Sachen wissen. Und das kann anstrengend sein und ermüdend, aber es ist sehr bereichernd.
2: Und was ich festgestellt habe, ist, es hat aber auch einen Nachteil, weil man erlebt das Land nur durch die Linse. Also, dass der Cut können machen und zwischendurch auch mal sagen, jetzt lege ich das Equipment weg.
4: Ja, nein, aber das hast du jetzt vielleicht falsch verstanden. Bei mir mir kommt die Kamera erst nach einem gewissen Zeitpunkt ins Spiel. Ich habe zuerst Begegnungen mit den Leuten. Okay. Ich wärme die Leute zuerst auf. Ich komme nicht gerade direkt rein und schiessen mit der Kamera, das will nicht funktionieren. Ich bin zuerst mit diesen Leuten unterwegs und dann irgendwann packe ich meine Kamera aus oder sage ihnen, was ich mache und dann ist es auch kein Problem. Und das ist richtig. Also ich sage vielen, wenn sie reisen und fotografieren, schau nicht nur durch den Suchen durch, weil neben dem Suchen hat es so viel anderes, was noch rum ist und so und geniessen einfach mal. Man muss nicht immer alles irgendwie reinziehen. Hocken einfach mal an, schwenken den Kopf, lassen sie über die Landschaft gleiten, weil auch das soll ja dann in deinen Erinnerungen können bleiben.
2: Und erst so kommen dann die guten Geschichten zu diesen Fotos, oder?
4: Die kommen dann mit den Begegnungen. Genau, Geschichten kommen vor allem mit den Begegnungen. Das ist so. Die kommen eigentlich nur so. Die Natur, die bringt keine Geschichte. Wenn du einen schönen Berg fotografierst und keine Geschichte dazu hast, dann ist der Berg schön, aber es passiert nicht.
2: Das ist so. Ich habe gelesen, dass du als 12-Jähriger schon alle Hauptstädte auf dieser Welt kennt hast. Mal grundsätzlich, ist das noch so?
4: Ja, vielleicht zu 90-95%. Es hat sich ja sehr viel gewechselt, vor allem in der Sowjetunion dort zumal. Da haben wir nur Moskau wissen. Das ist wirklich herausfordernd, aber ich kenne schon noch viel, ja.
2: Ich würde das sonst gerne mal testen. Ich habe 3 Behauptungen aufgestellt. Und du kannst mir sagen, ob das so ist oder nicht. Ist Buenos Aires die Hauptstadt von Paraguay?
4: Nein, das ist Argentinien und Paraguay ist Asunción.
2: New York ist die Hauptstadt von den Vereinigten Staaten.
4: Das ist genauso falsch, das ist Washington.
2: Washington D.C. Ich habe mich immer gefragt, was ist das D.C. statt so ein District?
4: Capital District. Ja. Und Washington State ist ja dann auf der anderen Seite im Westen mit Seattle.
2: Ja. Das ist, das, wenn man den falschen Flüger nimmt.
4: Vielleicht, ja.
2: In der falschen Stadt landet. Canberra ist die Hauptstadt von?
4: Australien.
2: Sehr gut. Jetzt hätte ich noch eine 4., weil ich denke, das ist alles zu einfach. Die Hauptstadt von Marokko heisst?
4: Rabat.
2: Ja, also es
4: geht. Ich meine, es kommt eine schwere Sache.
2: Ja, ich kann mich nicht getragen.
4: Nein, es ist fantastisch. Nein, ich liebe es. Ich liebe die Challenges immer.
2: Also, bei deinen Fotoreportagen, die du schon gemacht hast, fällt mir eins auf, und zwar möglichst weit weg. Amazonas, Kuba, Norwegen. Und jetzt hast du dich doch gezwungenermassen ein bisschen auf die Schweiz fokussieren müssen. Corona-bedingt. Warum ist die Schweiz vorher nie auf dieser To-Do-Liste gestanden?
4: Es ist immer auf der To-Do-Liste gestanden. Es ist einfach nie abgearbeitet worden. Also die Schweiz war immer auf der To-Do-Liste gewesen. Ich habe einfach nie gewusst, was ich machen will, wann ich es machen will. Und die anderen Themen sind nicht alle so weit. Also Norwegen ist nicht ganz so weit oder Irland ist auch nicht so weit. Aber ich bin am weitesten weg gewesen. Ich wollte nach 30 Jahren wieder eine Neuseeland-Reportage machen. Das war meine erste gewesen. Und ich bin dort in den Lockdown reingekommen. Und bin dann heimgekommen. Und dann gewusst, ich komme nicht so schnell auf Neuseeland. Ich habe alle selber gebucht. Ich habe alle, die ganzen Tournee sind durchgebucht. Und ich habe gewusst, ich brauche ein Alternativthema. Und habe gewusst, ich muss etwas haben, ich kann etwa in 3 Monaten machen. Weil ein halbes Jahr habe ich nicht mehr Zeit für das, mit dem Produzieren dann. Und dann habe ich gesehen, auf meiner To-Do-Liste steht immer noch Schweiz. Und dann ist es wirklich sehr spontan, dass ich durch die Schweiz laufe.
2: Und dann ja typischerweise, wie ganz viele Schweizerinnen und Schweizer überrascht waren, wie schön das eigene Land ist.
4: Nein, das bin ich nicht überrascht.
2: Nicht überrascht?
4: Nein, also ich habe es dann einfach gesehen. Ich habe schon immer gewusst, die Schweiz ist wunderschön. Ich finde die Schweiz auch das beste Land. Ich würde nur in der Schweiz leben, weil es ist immer noch eines von den Ländern, wo du alles kannst machen kannst. Die absolute Freiheit hast, super viel Natur hast, wo du auch kannst dich unbeschwert bewegen. Und von dem bin ich nicht überrascht, nein.
2: Aber du bist gegangen wandern.
4: Mhm.
2: Was hast du also erlebt? Du hast vorher schon jetzt etwas erzählt, oder bist du noch nie in so einem Käsekeller gewesen, so einer Käserei, so einer typischen. Was hast du sonst noch so entdeckt?
4: Also was mir sehr wichtig ist, dass ich von da, von Winterthur aus gelaufen bin, und zwar zum Distanzen entdecken in der Schweiz. Ich bin dann zuerst auf Vaduz gelaufen, anstatt von der Via Alpina, und bin dann so das Döstal auf, und das Toggenburg auf, und das Rheintal drauf.

0: natürlich, wenn ich nach Grindelwald gekommen bin oder nach Kandersteg oder so, dann ist das der Fall gewesen. Aber ein Fauxpas, ich meine, wer kennt den Fauxpas? Wenn jetzt einer auf der Straße fragst, wo ist der Fauxpas? Ich würde sagen, 98% keine Ahnung, wo der ist. Ich inklusive. Ich habe das vorher nicht gewusst, den Berg nicht kennen oder den Pass. Und da kommst du an so einer Stelle dabei. Richtli-Pass. Laufst drüber und denkst nach, und kommst ganz ein neues Verhältnis über für die Schweiz. Für die Verbindungen, jetzt in meinem Fall von Ost nach Westen, über die Pässe, das ist fantastisch.
1: Wie hast du denn die Destination in der Schweiz ausgewählt? Also weißt, wenn man etwas nicht kennt, dann ist es auch schwierig, das dann auch so zu machen, oder? Oder hast du einfach Karten genommen und gesagt, da und da
0: laufe ich her? Nein, ich habe gesagt, ich will zwei von den Wanderlandrouten machen. Das ist die Via Alpina, das ist Nummer 1. Und der Jura-Höhenweg, das ist Nummer 5. Es gibt 7 so Wege. 2 habe ich dann später noch gemacht. Und weil die Via Alpina in Vaduz startet, habe ich gesagt, gut, ich wollte aber in Winterthur starten und ich wollte einen Kreis laufen. Also bin ich von Winterthur nach Vaduz und starte von der Via Alpina, bin dann über die 14 Alpenpässe und die 28.000 Kilometer bis nach Montreux, weiter nach Nyon. Das Nyon hört eigentlich den Jura-Höhenweg auf oder fängt an, du kannst ja von beiden Seiten machen, dann geht das bis Dielsdorf wieder. Also das sind offizielle Wege. Und Dielsdorf habe ich dann einfach noch über Bülach wieder auf Winterthur den Kreis geschlossen. Und so sind dann die 1000 Kilometer zusammengekommen. Also für mich war klar gewesen, von Anfang an, ich mache 2 von der Wanderlandrouten, in dem Fall jetzt hier das 1 und das 5.
1: Du scheinst mir ein sehr fokussierter Typ zu sein. Das kommt vielleicht auch ein bisschen durch das Leben lang, durch die Kamera durchschauen. Und das, was ich jetzt sage, meine ich lieb und auf eine positive Art. Aber ich habe das Gefühl, du bist einer von der extremen Sorte Mensch. Du bist so ein All-In-Typ.
0: Ein All-In? Ja, wahrscheinlich schon. Ich meine, ich sage, das Leben ist kurz. Und du musst es dir so gut wie möglich machen. Du musst nicht sagen, später. Und ich mache das dann irgendwann einmal, weil wir haben es gesehen mit Corona, wir sehen es jetzt wieder mit anderen Problemen. Du weißt nicht, was später ist. Und ich habe eigentlich schon mit jung, als ich mit 20, 21 die ersten 3 Monate auf Norwegen gereist bin, mich nicht kümmern, was nachher ist. Ich habe gewusst, ich finde immer einen Job. Und ich habe immer einen Job gefunden. Ich habe mich immer selber über die Runde gebracht. Das war mir immer auch sehr wichtig gewesen. Und ich bin auch hier im 91 ist der Golfkrieg dort mal losgegangen, Ende 90. Und ich bin Anfang 91 reisen auf Neuseeland hier. Und ich weiss noch, wie viele gesagt haben, du kannst jetzt nicht reisen. Es ist Krieg und es geht nicht und so. Und es ist tiptop gegangen. Ich bin heimgekommen, habe wieder einen Job gefunden und habe mich auch immer so bestens durchgebracht gehabt und habe echt das gemacht, was ich machen wollte. Ich glaube, ich muss nie sagen, ich habe etwas nicht gemacht oder etwas verpasst. Also klar, ich habe immer noch viel verpasst, was ich nicht machen konnte. Aber ich habe erstens gewisse Sachen können umsetzen.
1: Ich sage das eben auch darum, weil du bist ja eben nicht nur Fotograf. Ich habe am Anfang gesagt, was du alles kannst. Du bist ja eben auch Weltrekordhalter, das ist auch ein schwieriges Wort. 7 Tage, 10 Stunden, 16 Minuten. Erkläre schnell, um was geht's? Was ist da los gewesen?
0: Das ist viel los, viel Wasser war. Ja, das ist der Rhein, den ich gemacht habe. Ich habe ja vorher schon 4 andere Flüsse gemacht. Meine erste Flussreise war der ganze Mississippi ab. Ich habe dann die ganze Donau gemacht, für mich der schönste Fluss von all diesen Reisen. Und dann zweimal können den Extremschwimmer Martin Strehl begleiten, auf dem Amazonas, auf dem Bianze, bis seinen Weltrekord. Und er hat dich immer angezogen, du wüsstest nicht, was heisst, einen Weltrekord haben. Und dann ist da im Irish Pub zu finden, da ist mal dann die Idee gekommen, wo 2 Amis gescheitert sind, am Weltrekord der Rhein ab. Da gibt es eine offizielle Strecke von Chur bis ans Meer. Und 2 Amis sind gescheitert und dann ist so eine Bieridee rausgekommen, dass ich das machen kann. Und so bin ich dann 3 abgeholt von Chur bis nach Hock von Holland. Und das sind die 7 Tage, 10 Stunden und 16 Minuten, die du davor gesagt hast. Und der Rekord ist bis heute noch die schnellste Zeit. Und da bin ich halt wirklich extrem gewesen, oder freaky, halt, wie du sagst. Bin 18, 19 Stunden pro Tag im Kajak gesessen.
1: Das ist ja jetzt auch schon wieder 2-3 Jahre, also 12 zum genau sein. 12
0: sehr
1: Jahre
0: genau
1: ist das
0: sehr.
1: Und Zwischenzeit hat das ja niemand mehr also probiert wahrscheinlich.
0: Doch, probiert haben sie schon, aber geschafft
1: haben sie es nicht. Seit dort hast du aber so Sachen nicht mehr probiert oder nicht mehr gemacht.
0: Seitdem bin ich nie mehr im Kajak gesessen.
1: Weil niemand mehr dich gezündet hat und gefunden hat, hey, das kannst du eh nicht und dann findest du, die zeige es. Oder weil nachher einfach alle Respekt gefunden haben, der Corrado, der kann einfach alles.
0: Nein, der Corrado kann nicht alles, definitiv nicht, sicher nicht. Nein, für mich ist nachher das Kajak irgendwie mal abgeschlossen gewesen. Also ich habe 18.000 Kilometer gemacht im Kajak und durch das nachher durch die Schweiz laufen, ist ja eigentlich ist etwas Ähnliches. Du bist auch Langstrecken unterwegs. Also meine Kajak-Langstrecken auf dem Mississippi. Ich bin 90 Kilometer Paddler pro Tag. Und das mit einer Flussgeschwindigkeit von 2-3 Stundenkilometern. Also das lässt dich nicht treiben.

0: Da musst du einfach alles paddeln auf dem Rhein. Und das mit dem Tour de Schweiz laufen, das ist eigentlich in der gleichen Kategorie mental, körperlich unterwegs sein, eine Strecke zu absolvieren, das Ziel zu erreichen, das Adrenalin spüren, wenn du das Ziel erreichst, wie das ist wirklich ein Kick, den du bekommst. Ob es auf dem Rhein war, auf der Donau, oder auch durch die Schweiz durchlaufen, wenn du am Schluss die Gassone nachkommst, oder zum Montag, oder wie immer, das kannst du nicht zahlen, mit keinem Geld, das was du auch erlebst.
1: Und die zwei Sachen haben nochmal einen gemeinsamen Nenner, und zwar Perspektivenwechsel. Oder? Also ich persönlich finde, Perspektive vom Wandern aus, von den Bergen, mal eine andere Sicht zu haben. Oder man kennt den Begriff Vogelperspektiven, oder das aus der Luft. Aber ich finde zum Beispiel die Wasserperspektive finde ich auch so mega spannend, weil das Festland sieht einfach anders aus vom Wasser aus gesehen. Oder? Und das finde ich schon auch noch spannend, gerade bei dir, wo du dich mit Fotografie auseinandersetzt. Oder?
0: Also zum Fotografieren ist es nicht so spannend, auf dem Fluss rauszuziehen, weil du hast links und rechts erstmal sehr viel Wasser einfach und du bist einfach flach. Also gut fotografieren kannst du nicht auf dem Fluss. Aber du kannst super viel Ruhe erleben, wenn du mitten auf einem Fluss raus bist und auch wenn das der Rhein ist, der nicht jetzt super breit ist wie ein Mississippi, dann hast du dort außen eine Ruhe, eine Stille, du kannst das Wasser googeln, wenn du am Paddeln bist und das ist etwas, was ich auch heute noch zum Teil mir wünschte, wieder mal irgendwann zu machen. Aber ich bin halt einer, und nicht das Wochenende oder den Abend gehen paddeln. Das stinkt mir, da bin ich viel zu bequem. Entweder gehe ich lang, ich bin letztens in Dresden gewesen, und durch Dresden fließt die Elbe, und es hat dort wieder angefangen, ich nage, dass ich vielleicht die Elbe, die fängt irgendwo in Tschechien an, geht dann durch Dresden, durch Magdeburg, Hamburg bis nach Cuxhaven, und ist nicht so lang wie der Rhein oder Donau, aber die Gegend, die ich sehe, ist wunderschön. Und es hat dann auch angefangen zu trüllen, um vielleicht mal wieder das Gefühl haben, auf dem Wasser zu sein, einfach in der Natur rauszuziehen, mit einem anderen Element als zu Fuß.
1: Apropos Perspektivenwechsel, wir machen jetzt schnell einen riesen Gump zurück in deine jungen Jahre. Ich habe es gesagt, als 12-Jähriger schon alle Hauptstädte kennt, aber Fotografie ist erst viel später gekommen. Eigentlich wäre Fußball dein Thema gewesen, ist ja immer noch Fußball. Aber warum ist aus dir nie ein Profifußballer geworden? Das wäre eigentlich in deiner Natur gelegen, oder?
0: Das ist nicht in meiner Natur gelegen, dass ich ein Profifußballer wurde. Das ist wahrscheinlich eher in meinem Kopf vorgelegen, dass ich das wollen werde. Ich bin sicher nie der Talentierteste gewesen, was bei mir immer gestimmt hat. Und das sieht man vielleicht auch im Rückblick auf diese Reihengeschichten oder auf diese langen Wanderungen. Mental hat es bei mir immer gestimmt. Im Kopf aber bin ich immer wahrscheinlich der vom Team gewesen, der am bereitesten war. Aber ich bin nicht der Supertechniker gewesen in dem Sinne. Also. Und irgendwann so mit 19, 20 habe ich das Reisen entdeckt. Und wenn du das willst, wirklich intensivisieren, ein Sport, egal welcher Sport das ist, dann hat einfach nichts nebenzu Platz. Und für mich ist nachher das Reisen die größere Erfüllung als Fußballspielen zum Schaffen, obwohl ich jetzt nie geschafft habe. Ich hätte nicht einmal in ACB geschafft.
1: Aber du hast einen entscheidenden, also du weißt, wie man Fußball spielt. Du kannst auch Fußball spielen.
0: Ich spiele gerne.
1: Du bist schon wie weit voraus, oder? Ich habe Mühe mit dem Ball, da habe ich zwei linke Füße. Aber du hast es vorher schon mal gesagt, das Fußballspielen öffnet dir eigentlich fast in jedem Land. Das ist eine Verbindung, oder? Also das ist eine Sprache, die einem connected zu den Einheimischen.
0: Das ist eine internationale Sprache. Also einerseits ist es Spielen und andererseits ist es das Fußballwissen. Ich habe ein sehr gutes Fußballwissen, wahrscheinlich ein grösseres Wissen, als mein Können ist, schlussendlich. Und wenn du jetzt gerade jetzt wieder in Buenos Aires in Argentinien bist oder in Afrika bist und irgendwie in einem Land bist und dann noch sagst du irgendwie, du kennst einen Spieler von dort, weil er jetzt vielleicht in England irgendwo in einem Verein spielt und so, dann hast du noch einen Kontakt zu dem, du kannst über das reden. Du kannst nachher über die ganze Fußballweltmeisterschaft reden. Ich mag mich ganz gut zurückerinnern an die erste WM, die ich so richtig gut erlebt habe. 1978 bin ich 10 gewesen, oder 82, 14. Wenn dann du in Honduras, das ist wirklich, wenn du in Honduras einem erzählst, 1982 in Honduras hat Gilberto Hierro das Goal geschossen, der das und das. Und der Hondurianer, der gleich alt ist wie du, der weiss das. Und hast du, das ist ein Schweizer, das weiss. Das ist, dann hast du Eis gebrochen. Dann hast du nachher,
1: Bist du der Familie quasi.
0: Bist voll dabei. Und das finde ich spannend. Und nachher ist das Thema ja vorbei. Aber du hast nachher die ganze Welt diskutiert. Du hast ja nachher die Familien oder die Leute in der ganzen Welt. Die haben ja alle die gleichen Ziele. Die wollen ihre Familie haben, die wollen einen Job haben, die wollen sicher leben, die wollen ein Haus, ein Dach über dem Kopf haben. Und wenn du so nachher ankommst, dann sehen die, du bist echt genau gleich, auch wenn von jemand anders herkommt. Und mit dem Fußball habe ich viele Orte sein können brechen.
1: Ja, wir kommen jetzt schon zu meiner letzten Frage da in unserem Top 3. Welche Reise steht denn jetzt noch an und hast du Erwartungen an dich?
0: Also anstatt hat sicherlich noch Neuseeland und dort erwarte ich, dass jetzt das machen durchziehen ohne Covid. Und darum ist die auch noch nicht genau geplant, weil Neuseeland hat immer noch eine härtere Covid-Vorschriften und ich möchte dann nicht in einen Teil-Lockdown reinkommen. Ich bin 10 Tage im Lockdown in Neuseeland und das sind 23 Stunden im Hotelzimmer eingesperrt gewesen, das ist nicht so lustig. Und darum lasse ich das noch offen. Ich bin jetzt ja gerade von Namibia zurückgekommen und wir planen dann nächsten September wieder Fotoreise machen in Afrika und zusammen anstatt dann Botswana.
1: That's it. Corrado Filipponi, unsere Zeit ist auch durch. Es war aber eine spannende Reise gewesen, auch mit dir hier die letzte halbe Stunde zu verbringen. Danke vielmals, dass du bei uns warst.
0: Danke euch für die Einladung. Merci.
1: Und das nächste Top Hoch 3 gibt es selbstverständlich heute in einer Woche wieder, dann mit der Sarah Zollinger. Bis dahin, eine gute Zeit und macht's gut.
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3: Heute haben wir im Top Hoch 3 Premiere. Wir begrüßen ausnahmsweise zwei Gäste bei uns im Studio. Herzlich willkommen, René und Laura Rindlisbacher.
4: Hallo, hallo.
5: Hallo, hallo.
4: Sarah.
3: Hallo zusammen. Ja, ihr seid momentan gemeinsam auf einer Tournee drauf. Wir haben ein Programm. Erzählt mal so ein bisschen, wie läuft es bei euch zwei auf der Bühne?
5: Gut.
4: Findest du?
5: Also ich kann es gut auf der Bühne.
4: Ja, du, das ist klar. Du hast ja mich. Nein, es läuft schon. Es läuft recht nicht. Sie macht so zufriedenstellend.
5: Und von das heisst?
4: Ja, zufriedenstellend.
5: Zufriedenstellend.
4: Ja. Nein, es ist gut. Sie macht das einigermaßen gut.
3: Ich merke da schon eine gewisse Spannung. Wer würde dir sagen, ist von euch der Lustiger oder die Lustiger auf der Bühne?
4: Ja, jetzt musst du vorsichtig.
5: Ja gut, das ist blöd. Ja, ja. Also, wie soll ich da konkurrieren? Ja,
4: wird schwierig. Wobei, sie hat, also natürlich, logischerweise, wenn mich mehr kennt, findet man den Witz, den ich habe, entweder gut oder nicht gut. Und man passt auch in dem. Ihren Witz kennt man noch nicht so gut. Darum kann man vielleicht sagen, es ist noch schwierig, das jetzt so zu vergleichen. Aber wenn sie daheim ist, oder wenn wir daheim miteinander schwätzen, ist sie mindestens gerade so lustig wie ich. Und sie ist vor allem als Kind viel lustiger gewesen. Also sie hat Sachen gemacht, wo die ganze Welt gelacht hat. Oder? Wo mich niemand, ja, bei mir niemand, aber bei ihr all. Und das
5: die
4: ist,
5: ganze Welt.
4: Das hat sie durchgezogen bis heute. Sie ist intern fast witziger als ich.
3: Würdest du sagen, als Vater hast du ihr das ein bisschen mit in die Wiege gelegt? Also ist der Humor wie vererbt oder hat sie es doch ein bisschen erlernen?
4: Ja, es ist schon vererbt. Das ist eindeutig. Das hat auch ihre Brüder so. Ich glaube, da können wir das Mami können wir glaub, ein bisschen rausnehmen, oder?
5: Eigentlich ist sie ungewollt die Lustigste, wenn ja, du so denkst.
4: Ja, sie ist so begeistert von der ganzen Familie. Eigentlich sie hat so viel Freude. Aber sie ist nicht jetzt die Witzkanone bei uns. Aber wir drei, wir haben das, das hat sie schon gesagt. Das habe ich auch noch von meinem Vater. Er anscheinend auch von seinem Vater. Also von dem her, glaube ich, ist es schon vererbbar. Aber sie hat schon ihren eigenen Stil dann ein bisschen entwickelt.
5: Ja gut, und man übernimmt sie auch ein bisschen. Gell? Als Familie, wir haben sie immer so lustig gehabt, die Hause und auch heute noch. Und ich glaube, das übernimmt man dann ein bisschen. Also weißt, wir sind dann in der Schule auch die Lustigen. Also vor allem ich, der Nico, ein bisschen weniger. Aber ja, wohl, der ist immer lustig.
4: Der Nico hat einen versteckten Humor, noch ein bisschen versteckter als sie. Sie hat einen offenen und ich habe beides ein bisschen. So, und ich glaube, sie haben beide etwas von mir bekommen. Aber sie bringt es besser auf die Bühne. Der Nico kann nicht auf die Bühne. Das geht bei ihm nicht. Aber sie kann das. Sie ist sehr extrovertiert. Ähnlich wie ihre Mutter. Oh, übrigens, sehr feines Wasser. Ich würde sagen, sehr, sehr feines Wasser habe ich da.
3: Und auch im Winterthur, oder? Mhm. Aber dann würdest du sagen, hast du schon immer gewusst, dass sie mal in deine Fußstapfen tritt? Oder hast du schon immer mal gegangen, hey, weißt du was? Oder ihr geht mit ihm, wir stehen mal zusammen auf der Bühne?
4: Nein, das ist nicht immer. Nein, auf keinen Fall. Ich habe ja jahrelang, über 30 Jahre, zwei Partner gehabt, und ich das Gefühl hatte, das funktioniert recht gut mit diesen zwei. Es war schon spannend gewesen, nach dem Schmiedi, der Sven, neben mir zu haben. Und da dachte ich, ja, jetzt ist wahrscheinlich das war's. So, ich kann mir nicht vorstellen, dass jetzt nochmal jemand kommt. Und dann irgendwann dachte ich, mal, wieso nicht? Also ich bin so viel gefragt worden, als ich aufgehört habe, oder mit Edelmeis aufgehört habe, wer ist jetzt, was machst du jetzt? Sag ich, weiss nicht, ich kann mir vieles vorstellen. Mann, Frau, jung, alt, meine Kinder sogar. Und in dem Moment, als ich das gesagt habe, dachte ich, du, das ist eigentlich eine gute Idee. Und dann habe ich mit der Lara geredet, du, hättest du eventuell Lust, mal so etwas zu machen? So. Und sie so, ja klar, logisch. Und dann habe ich gedacht, das Projekt könnte wirklich funktionieren. Und dann, der Nico, ich wusste es gar nicht. Nico ist anders. Er ist anders. Er ist zum Beispiel einer introvertiert, einer wie ich. Eben,
5: das ist
4: einer.
5: Ja, genau.
4: Du musst jetzt nicht
5: auf Kopf und Kragen reden.
4: Und, nein, sie hat gewusst, dass sie das gut kann. Und dann haben wir angefangen, mal ein bisschen über das ein bisschen intensiver zu reden. Ich habe dann ein paar Sachen geschrieben und dann haben wir das mal ausprobiert. Und dann ist sie recht gut angekommen. Und das hat sich sofort cool ergeben. Und jetzt sind wir da, wo wir sind.
3: Also ich glaube, das erste Programm oder am Anfang hast du es ja selber geschrieben. Bist du jetzt an einem Punkt, wo du auch deine Ideen mit einbringst?
5: Ja, also eben, also er hat es grundsätzlich selber geschrieben mit einem Co-Autor zusammen, weil ich bei denen mitten im Job war, ich war noch Assistentin dort. Und dann haben wir angefangen zu proben und dort schon während der Probe haben wir eigentlich schon viel, oder dann kristallisiert sich heraus, was kannst du für Dialekt, was können wir, weißt du was, ja, eine Rolle haben wir eigentlich dann kreiert während der Probe. Und ich kann schon auch Sachen reinnehmen. Am Anfang war es nur so, ui, ich habe da ein Skript, oder? Und weißt, ich habe vorher Theater gespielt und Musicals und so, und habe ich mich immer schön an die Rolle gehalten und habe immer schon die lustigen Sachen gehabt, oder die frechen oder so, aber nie halt so im Bereich Comedy. Und wo das dann kam, habe ich gedacht, ui, ich muss das genau so bringen und das Timing dann und dann und dann. Und am Anfang war es dann schon so, weißt, wenn ich das verhaue oder er bringt etwas anderes als sonst, dann bin ich gerade ein bisschen erstarrt gewesen, oder? Und mittlerweile ist es halt so, ich schaue ihm einfach zu und es kommt etwas und entweder reagiere ich so drauf oder so drauf. Aber es ist nicht so, dass ich dort bin und sage, ich muss die Rolle anders machen und ich will das, aber ich habe jederzeit Freiheit dazu. Es ist nicht, dass ich muss mich an das halten, was dort geschrieben steht, oder in dem Sinn.
3: Ich glaube, das ist ja super gemeistert, oder eure Premiere, die ihr ja gehabt habt, ist ja, glaube ich, nicht ganz wunschgemäss verlaufen, oder so. Deine Feuerprobe, ja, vielleicht kann man sagen, aber eben, ich glaube, du hast ja jetzt das erste Mal ein bisschen zeigen, okay, hey, wie tue ich jetzt improvisieren?
5: Das war, glaube ich, die härteste Probe gewesen. Ich bin gestanden, irgendwie, was sind 600 Leute, 650 Leute an dieser Premiere. Und er kommt und kommt und kommt nicht zurück auf die Bühne. Und ich so, jetzt geht mir langsam die Sachen aus, die ich erzählen kann oder was ich kann sagen. Und habe mal so hinterher geschaut, so verstohlen. Und dachte, oh Gott, kommt er wieder, weißt du, und ich nie mehr gell, weitergemacht und dann plötzlich kommt er wieder mit Schmerzen und ich dachte, was ist jetzt passiert, weißt du, und alle haben das Gefühl, ja, logisch, der Rindesbacher spielt das und kann das so super spielen, so okay, lustig und so, und dann habe ich nachgeschaut und gewusst, der hat irgendetwas ist passiert, aber ich kann ja nicht einfach fragen, du, was ist passiert mit dir, oder? Und dann hat er, jetzt ist er hinten oben, hat die Hose vergessen, hat sich den Fuß verknackst und kommt wieder rauf und spielt weiter, oder? Und die Leute da so, hey, super gewesen, super gewesen. Und ich dort hinten, gell, wo es fertig war, so, oh mein Gott, was ist passiert, oder? Ist ja dann zum Glück nicht so schlimm gewesen, aber es hat halt ein bisschen Schatten geworfen. Eben, wir reden heute noch drüber eigentlich. Und,
4: Hast du ein bisschen Angst, es hat die Schweizer Fans einen Bericht gemacht über mich, so einen Doc. Und der Schluss von dieser Doc war von unserer Premiere. Und ich habe nur an dieser Premiere habe ich dann irgendwie gesagt, oh, es ist so schade, ich hätte Laura eine bessere Premiere gewinnen. Mhm. Nur, das hat niemand gemerkt. Alle haben das Gefühl, wow, super. Und das Standing Ovation, logischerweise an einer Premiere. Ja. Und das ist toll gewesen. So, aber für mich, ich dachte, nein, ich habe jetzt oben fast 5 Minuten, ja, nicht gerade 5 Minuten, aber ich habe doch eine rechte Zeit gebraucht, bis ich wieder oben gewesen bin. Und das war mir eh schlecht gewesen. Also ich hätte mir so übergeben eigentlich. Hoffentlich hätte ich schnell raus, dann hinter wirklich. Und dann haben wir das weitergezogen. So, und ich habe nicht mehr recht gewusst, ja, wie ist sie jetzt drin, oder? Wie hat sie das jetzt gemeistert? Und anscheinend, die Leute sind völlig begeistert gewesen. Aber in der Doc ist es so raus, wie wenn wir eine schlechte Premiere gehabt hätten. Und das war ein bisschen schade gewesen. Es haben mich viele Leute auf eine schlechte Premiere angesprochen. Das war nicht gewesen. Für mich einfach, ich hätte ihr eine bessere Premiere gegönnt, von meiner Seite aus. Aber die Leute haben das nicht gemerkt. Und
3: verständlich.
4: Ja.
3: Gut, aber für dich eigentlich ist es eigentlich immer gut gewesen, oder? Das hast du so eine Situation erleben. Also klar.
5: Ja, es war kacke in dem Moment.
3: Aber wenn du das nicht geschafft hast, dann weißt du auch, in Zukunft schaffe ich alles, oder?
5: Ja.
4: Und das hat sie ja schon ein paar Mal bewiesen, dass wenn ich mal irgendwie, wie soll ich das sagen, ich kann vielfach noch ein bisschen ausschweifen. Je nach Publikum mache ich das mehr oder weniger.
3: Ah, dann ist eigentlich alles festgeschrieben. Nein. Dann also weichen dir auch total
4: vom... Ja, nicht total. Also der grösste Teil ist schon wie immer. So. Aber es gibt natürlich je nach Publikum, da gibt es Leute, die ganz anders reagieren. Da gibt es Einzelne in der ersten Reihe. Man hört mich schon. Nein, weißt du, wenn ich so laut rede,
5: könnte
4: es sein, dass man mich gleich noch gut versteht. Und dann reagieren die anders. Und dementsprechend reagierst du auch anders auf der Bühne. Und sie ist dann meistens dann aber dran und denkt, was macht er jetzt noch weiter?
5: So. Aber eigentlich ist das der lustigste Teil. Ich habe ein paar Mal gesagt, eine gewisse Rolle.
4: Das Mikrofon ist
5: dann da, ne? Ja, mal. Ich rede eben laut und deutlich drum. Und dann schaue ich ihm zu und dann kommt etwas. Und mittlerweile bin ich auch nicht mehr so, dass ich das Gefühl habe, oh Gott, was mache ich jetzt? Oder wie komme ich weiter? Oder wie komme ich da raus? Ich kann mich irgendwie selber auch wieder retten. Und darum, das macht es jetzt umso lustiger, um ihm dann zuzuschauen, weil ich genau merke, jetzt versucht er irgendwie wieder auf das zurückzukommen, weil eben irgendetwas passiert ist. Einem ist die Flasche umgekehrt oder einer hat etwas reingerufen oder so. Und es macht es umso lustiger mittlerweile, dass man einfach, ja, weil ich mich einfach immer wie wohler fühle. Mit jedem Mal, wo ich spiele.
3: Aber wahrscheinlich am Anfang ist es doch ein bisschen herausfordernd. Gut, wenn du merkst, okay, guter Papi, der weicht jetzt ein bisschen ab.
5: Also in den ersten paar Aufführungen, gell? Dort ist es extrem gewesen. Dort ist es wirklich extrem gewesen. Aber mittlerweile eben, ich finde es ja lustig. Ich finde ihn ja meistens lustig.
4: Sag's richtig, so wie es mir sagen.
5: Ich finde ihn lustig.
4: Ja, sehr lustig. So.
5: Oh, jetzt hat es mir gerade das Kratzen im Hals
4: gegeben. Ich habe schon verstanden.
3: Das Programm heisst ja «Oh nein, Papa». Denkst du dir das abends oft im Leben?
5: Ja.
3: Was sind so die Momente, wo du das denkst?
5: Was ist die Moment? Ja oder nein? Also
4: ich frage den Willi, sie fragt, ob du das oft hast.
5: Ja.
4: Dann musst du sagen, nein, natürlich nicht.
5: Nein, nie, das natürlich.
4: Haben wir besprochen, dass du das so sagst.
5: Mhm, das haben wir auch noch gesagt. Nein, ich habe früher vielleicht eher, heute ist es, ich weiss, wie er ist, ich kenne ihn jetzt schon ein paar Jahre.
4: Was früher vielleicht
5: ja, dann so, ach, mach jetzt auf, ach, Papi ist gut, oder, es gibt gar nicht so einen Moment.
4: Ich habe doch nie gesagt, mach du auf, ich habe gesagt, mach mal etwas, das habe ich vielleicht gesagt.
5: Ja, eben genau.
3: Wie viel vom echten Leben, von euch oder vom privaten Leben, nehmt ihr mit auf die Bühne auf oder lasst ihr einfliessen?
4: Ja, eigentlich alles. Also wenn wir keine Figuren spielen auf der Bühne, dann sind wir uns so. Aber uns im witzigen Bereich natürlich. Also ich erziehe es ja nicht auf der Bühne. Sondern wir reden ja von dem, was früher natürlich rein Schauspieler ist vielleicht oder Komödiant ist, kann man das also so machen. Aber familienintern funktioniert es nicht mehr. Aber ich kann natürlich, wir können Sachen von früher erzählen. wenn sie erzählt, wie wir früher miteinander gespielt haben, an Weihnachten, oder? Wie ich beschissen habe. So. Dann ist das natürlich weit, weit hergeholt. Aber die Leute können sich das vorstellen, dass es hätte können sein. Theoretisch.
5: Ja, sehr weit hergeholt ist jetzt das
4: und nicht. Wenn natürlich immer gönnst, dann haben die Leute irgendwann das Gefühl, du bescheissest. So, und das ist vielleicht das, was bei uns passiert ist. Es kann aber auch sein, dass ich auf der Bühne irgendwann mal durchdringen lasse, ganz, ganz fein, dass ich eigentlich lieber mit dem Nico auf der Bühne wäre. Weil der Nico eigentlich besser ist als sie. So. Und das ist sehr gemein. Das ist wirklich sehr gemein. Das finde ich selber
5: auch. Das kommt viel im echten Leben auch vor.
4: Das finde ich auch ein bisschen fies auf der Bühne. Und das passiert auch. So. Und die Leute sind dann ho. So. Und das ist unsere Art von Humor auch zuhause. Oder immer gewesen. Also wir sind offen. Wir haben nicht irgendwie versteckte Witze gemacht, sondern offen versteckte, dass man es sofort gemerkt hat. Und das ist eigentlich etwas, was sich durchgezogen hat. Und das passiert auf der Bühne. Aber nicht als Erziehungsmethode. Oder ich sage jetzt, das ist jetzt also, das ist nicht echt im Sinn von, so machen wir es immer. Aber im witzigen Bereich sind wir so zusammen, wie wir auch zuhause sind.
3: Hat dann aber das Zusammenarbeiten eure Beziehung doch nochmal verändert? Ich sage jetzt mal, in gewissen Bereichen auch vielleicht nochmal ein bisschen euch näher zusammengebracht? Oder auch im Hinblick, ich sage jetzt mal, auf jetzt eben die restlichen Familienmitglieder, sind nicht alle auf der Bühne, oder? Sind nur ihr Zweite, verbringen jetzt wahrscheinlich unglaublich viel Zeit zusammen.
5: Ja, es ist ein bisschen mühsam, ja, muss ich sagen. Nein, extrem gestärkt. Wir sind ja am Anfang, wie es viele nicht haben, wo wir angefangen haben, ist es eigentlich ein reiner Familienbetrieb gewesen. Weil mein Bruder hat geholfen, Tickets zu verkaufen am Abend an der Abendkasse. Meine Mami hat Catering gemacht, mehr oder weniger. Mein Freund, seine Freundin haben mitgeholfen. Also es war wirklich einfach nur wir zusammen gewesen mit dem Techniker. Und das schweißt extrem zusammen. Wir sind schon immer sehr eng gewesen als Familie und das hat es schon nochmal extremer gemacht. Und für mich, oder für uns ist es natürlich jetzt, wir sind nochmal auf eine andere Ebene. Wir sind auch Geschäftspartner, beziehungsweise Ja,
4: also Chef und Angestellte.
5: Genau. Ich bevorzuge Partner.
4: Ja,
5: aber das, ja, Das zeigt einander nur von einer ganz anderen Seite. Und ich meine, wir treten zusammen auf. Da haben wir vielleicht irgendwie, ich weiss nicht, eine Diskussion vor dem Auftritt, die etwas völlig anderes betrifft, eigentlich aus dem Familiären. Und gehen wir auf die Bühne und spielen dann. Also,
4: wenn Vorschlag losgeht, ist das alles kein Thema. Das ist aber auch, das ist automatisch, wenn du dich wohlfühlst auf der Bühne, man nimmt nicht Probleme auf die Bühne. Das war noch nie gewesen, wie die letzten 35 Jahre nicht. Ich weiss, als mein Vater gestorben ist, haben wir zwei Tage später haben wir gespielt. Und das war einer der besten Auftritte von meinem Leben. Also, du bist auf der Bühne in einer anderen Welt. So. Und auch wir tun, also ich gehe nicht zu ihr hinter und sage, oh Schätzchen, hast du gut gemacht. Sondern ich gehe hinter und sage, oh, super gewesen. Aber nicht vielleicht, komm noch mal, kannst du mir ruhig noch mal früher ins Wort fallen oder was auch immer. Das ist mehr wirklich auf der Ebene von Partner und wir wollen, dass das Produkt wirklich gut ist und nicht, dass ich gut anstehe und sie so ein bisschen die Opferrolle muss.
5: Dass man uns steigert, ja, genau. Zusammensteigert.
4: Und das hat sich stark entwickelt. Aber auch lustig, in der Familie selber auch. Also die ganze Familie, auch wenn es jetzt nicht mehr dabei ist, rein technisch, ist natürlich schon so, dass sie völlig begeistert sind, jedes Mal, wenn sie schauen können. So, also ich höre, meine Frau hat das jetzt, ich weiß nicht, 7 oder 8 Mal gesehen. Und dann höre ich, weiss immer, wo sie sitzt. Oder? Sie sitzt immer aneinander. Oder? Und ich würde sagen, dort sitzt sie, weil da kommen genau die gemeinen Sachen, die zwischen uns gemein sind, dort lacht sie natürlich am meisten.
5: So, und dann gehörst du überall.
4: Gehörst du schon als erstes irgendwo mit Lachen. Und Nico ist das dasselbe auch. Also eben, das ist so ein Package, das wir miteinander haben, auch während der Vorstellung.
3: Und dann irgendwie die Angst, oder dass es vielleicht doch nicht so rauskommt, wie ihr euch das vorstellt, das haben wir nie gehabt. Irgendwie, das könnte, ich sage, ein Schuss nach hinten sein.
4: Nein, sonst hätte ich das nie im Leben. Ich habe gewusst, dass sie das kann. Ich habe gewusst, sie muss schon, sie ist nicht mehr so theaterle. Oder?
5: Weißt du,
4: das ist am Anfang. Weißt du, ich spiele Theater und dort und dort. Sag ich, ja, das ist in Ordnung. Oder? Das machst du mehr ein bisschen hobbymässig irgendwann. Und jetzt kommen die Leute, die zahlen Eintritt wegen dir. Also, zu 50% wegen dir. Ja, sagen wir mal zu 30% wegen dir. Und wenn du etwas sehen, und dann muss es stimmen. Und das hat sie sehr, sehr schnell begriffen. Aber am Anfang haben wir dann schon, gesagt, die Probe, haben gesagt, los einmal. Also, ich gesagt, Schatz, wenn das nicht besser kommt, so jetzt, wenn das nicht so kommt, wie wir das jetzt machen sollten, dann lassen wir es. So, und das hat er dann ein bisschen zu denken gegeben und dann haben wir eine kurze Zeit, so ein paar Tage, mal ein bisschen Ruhe gehabt und dann hat er gesagt, okay, komm. Und dann haben wir, und von diesem Weg ist es super gewesen, das ist gar keine Frage gewesen. Sie ist voll in diesem Projekt drin, obwohl sie kein Comedy-Profi ist, also das heisst, also nicht ist im Sinn von, sie schafft noch zu 100% nebenbei. Weil ich habe sie ja weggeholfen, Job zur Comedy, und jetzt hat sie wegen der Pandemie da sind, müssen Retour gehen arbeiten, und jetzt ist sie beide meinen, und das ist wunderbar, dass es so aufgeht, und ich mich auf sie 100% verlassen kann.
3: Eben, man muss ja auch sagen, es sind ja zwei komplett unterschiedliche Punkte gestartet. Ich meine, du kannst zurückblicken auf irgendwie über 30 Jahre Bühnenerfahrung, hast da auch schon zwei langjährige Partner gehabt. Ich nehme mal an, du hast von dem her schon ihr auch viel mit auf den Weg gegeben. Also war es für dich auch etwas Neues gewesen, so zusammen zu arbeiten, nicht?
4: Ja, schon. Aber sie haben natürlich schon, wo sie, die zwei sind natürlich 4, 5, 6 gewesen, wo wir auf der Bühne waren, die sind schon mitgekommen, sie haben schon, wir haben in der Lernjahre sind sie auf der Bühne gewesen, sie haben schon können bei Himmel auf Erden dann mitmachen als Kleinchen im 10.
5: Ja, im 0, was
4: 0-1, 0-2. Du bist 10 gewesen, Nico irgendwie 7. So, und da sind auch schon da oben gestanden, da sind auch schon ein paar hundert Leute, also sie haben das schon ein bisschen mitbekommen, also es war nicht etwas ganz Neues gewesen. Sie haben mich, wenn wir irgendwann mal sind und die Leute so ein bisschen auf mich reagiert haben, das hat sie manchmal ein bisschen angeschissen. Das ist, das ist unser Papi, oder? Und dem hat gehen weg, so. Das hast du gemerkt, wenn wir irgendwann mal sind und Autogramm, Leute haben Autogramm will, also. Und das hat es dann schon gegeben zwischen ihnen. Aber sonst sind sie mit einem sehr positiven, im sehr positiven Bereich aufgewachsen mit dem und haben das auch angenommen. Das merkt man heute überhaupt nicht, dass sie irgendwie da, sich noch kuschen müssen von dem, was ich mache.
5: Aber du hast einfach länger Zeit gehabt zum Üben.
4: Das ist so.
3: Wenn du jetzt zurückblickst an deine Anfänge, hast du jemanden gehabt, der dir auch so helfen konnte? Oder wie sind so, wie bist du so ein bisschen in das Ganze reingerutscht, sage ich jetzt mal? Hast du dich gefunden?
4: Das ist eine gute Frage. Nein,
5: ich will sagen, das finde ich eine mega coole Frage.
4: Ja.
5: Die ist noch nie so gestellt worden.
4: Ja, schon. Ich weiß gar nicht, was ich, das ist eine Frage, die ich noch nie gestellt habe. Kann ich dir beantworten? Nein, ich bin der erste Klassenklon gsi. Ich hab schon, ich bin in das hineingerutscht als von meinem Vater. Mein Vater war ein Witziger gsi, so. Aber ich bin nicht irgendwie, er ist nicht gekommen, mach es so und so und so. Mein Vater hat das gar nicht erlebt. Meine Karriere eigentlich gar nicht erlebt. Mein Vater ist recht früh schon gestorben und hat von dem, was mir gemacht, mir insgesamt edelweiss und jetzt hat er nichts mitbekommen. Aber ich habe in der Schule dann gemerkt, die Leute haben das gern und ich bin einfach so ein Schuss schneller gewesen als andere von der Spontanität her. Und dann habe ich dann irgendwann einmal den Schmiedi kennengelernt in der jugendlichen Zeit. Und dann haben wir gemerkt, wir haben da so den Humor auf der gleichen Ebene. Wir sehen uns regelmässig, wir können heute noch über genau den gleichen Seich lachen wie früher. Wir machen uns über uns lustig, so. Und das ist, dann merkt man, das ist gewachsen und das geht dann nicht mehr weg. Und das will ich auch mit 80 noch haben. Und von dem her, habe mir das selber beigebracht mit dem Schmiedi zusammen. Das war einfach immer unser Humor gewesen. Und auch mein bester Freund, den ich heute noch, wenn ich mit ihm zusammen bin, nur lachen ab so Seichen, ab kleinem, blöden, Scheissdreck, kann man schon sagen, jetzt für das. So wirklich ab Quatsch. Und das ist meine Art gewesen, mich immer können auszutoben.
3: Divertimento macht ja eigentlich das Gleiche jetzt, wenn man so dir zulässt, oder?
4: Das kann ich dir so nicht. Ich weiß nicht, wie sie es machen. Ich liebe die zwei wirklich heiß. Ich habe die wirklich sehr, sehr gern. Ich bin sie aber, wenn ich zu meiner Schande gestehe, habe ich sie zu wenig gesehen. So, also ich bin, glaube nur einmal in das Programm schauen. Aber ich kenne sie ja. Und ich habe sie ja immer dort und überall gesehen. Und, sie machen das hervorragend. Das ist, wir haben ja nicht bei Null angefangen. Wir insgesamt haben ja Sachen übernommen von Gabriel Rotstift, oder? Die sind dort top gewesen. Und dann haben wir, das ist ein bisschen unsere Art. Emil, da übernimmst du automatisch etwas, was dir ein bisschen gefällt. Und das haben sie ja, sie sind ja zu dem gestanden immer. Sie haben das ja gesagt, Schmirinski sind ihre Cracks gewesen von dort zum Mal. Und das haben sie ganz sicher ein bisschen übernommen. Aber das ist der Erfolg, den sie haben, das ist
5: mit
4: nichts zu vergleichen, nicht annähernd. Oder? Wir haben mit Schmirinskis, wir haben, das heisst immer, heute ist Social Media Bereich, und dann sage ich, ja klar, aber wir haben eine Samstagabendsendung gehabt, Schmidi und ich, und da haben sie jedes Mal über 1 Million Zuschauer gehabt. Und wir haben, also was die erreicht haben und die Zahlen, die haben, das wird es in der Schweiz wahrscheinlich nie mehr geben. Ich kann mir das vorstellen, das hat es nie gegeben.
5: Ich muss ja schauen, das Jahr sogar in der Hall, als einer der letzten Auftritte von Divertimento. Und du bist schon, wenn du dort reinläufst, gell, und das ist so, bei uns ist es so, oder wie da bei Kassen, kann ich einfach so null vergleichen, läufst rein und da, ja, hallo zusammen, und weißt du, so familiär, und dort läufst du rein, Tag da, Sicherheitskontrolle dort, weißt du, so wirklich. Es ist so das Feeling, du bist in dieser Masse von Menschen rein, wir haben über 1000 Leute drin, die dann sitzen. Das ist schon ein krasses Gefühl. So.
4: Nein, das ist, eben, ich will es auch nicht vergleichen. Natürlich haben wir eine ähnliche Art. So. Ich habe das Gefühl, ich finde es noch, was mir immer besser gefallen hat, jetzt, ist, dass ich mich kann spielen kann. Oder? Jetzt mit, ob es mit dem Schmiedi war, mit dem Sven war oder mit der Lara, ich bin dann der René. So, wenn ich jetzt beim Manu und beim Johnny schaue, spielen sie sich selten selber. Oder? Also der Manu spielt immer eine Figur und der Johnny meistens. So. Und ich finde es schöner noch, darum ist das vielleicht noch der Unterschied, den wir haben, dass ich der René bin dann. Oder? Klar, ich mein René und der böse René und der lustige oder der weniger gut oder was auch immer, aber es ist dann der René. Und das finde ich, das könnte ich nicht. Ich könnte nicht einfach nur den ganzen Abend nur eine Rolle spielen. Das fände ich für mich selber ein bisschen langweilig.
3: Ist ja eigentlich auch noch spannend. Du bist ja zuerst eben 15 Jahre mit Schmirinski gewesen, nachher eben 13 Jahre Edelmais. Jetzt mit deiner Tochter, also mit der Laura zusammen, brauchst du denn jemanden an deiner Seite, um sozusagen Comedy auf der Bühne zu machen?
4: Ja, was heisst brauchen? Ich finde es einfach viel spannender. Oder? Klar, ich könnte wie jetzt, 90% der Komiker sind Stand-up-Comedians. Das ist gut, das ist eine eigene Liga, das will jeder, ja. Aber auch dort gibt es unglaublich grosse Unterschiede, oder? Und ich tue weder die einen tun noch die anderen haben, aber da gibt es wirklich sehr, sehr grosse Unterschiede. Und ich will nicht zu dem Genre gehören. Ich bin kein Stand-up-Comedian. Ich bin überzeugt, ich könnte es. habe das auch schon mal gemacht und ich, ja, ich glaube, ich könnte das schon auch. Wenn ich dem Zuccolini zuschaue, man, der macht es unglaublich gut. So, und oder, auch Familie, und ich könnte auch von der Familie erzählen etc. Aber ich finde es viel spannender. Wir haben nicht nur doppelt so viele Möglichkeiten, wir haben das x-faches Möglichkeiten, wenn wir das Zweite sind. Oder? Du kannst dich selber spielen, Figur, beide die gleichen, beide Figuren, was auch immer, da ist viel, viel grössere Bandbreite möglich. Und darum will ich das gar nicht. Ich will gar nicht allein auf der Bühne sein.
5: Das ist für ihn ist spannender, oh, der Widerstand.
4: Ruhig, oh, ich muss noch meine Tabletten nehmen.
5: Das ist eben ein alter Mann, weißt du. Ja, für mich ist es einfach auch, man, er braucht ein bisschen den Widerstand. Also weißt, für, mhm, auch in der Familie, wenn wir Sprüche machen, klar ist er alleine lustig oder klar kann er Sprüche bringen, aber er braucht ein bisschen den Widerstand. Oder gerade, wie du vorhin gesagt hast, aus der Familie rausnehmen. Wenn man die heiße Sprüche macht, ist viel lustiger, wenn wir können, sagt böse, es klingt so böse, aber auf Kosten voneinander können die Sprüche machen, oder also, ich gewinne immer und bla bla bla, oder so, das ist jetzt nicht immer richtig.
4: Das will man stimmen. Solche Karte in der Hand, so, ui, das ist blöd. Das ist ganz blöd.
5: Und das braucht er, so die, und darum, es wür, ich glaube, du wärst, es würde überhaupt nicht passen, wärst du einfach allein auf der Bühne.
4: Nein, ich bin auch allein, bin ich relativ langweilig. So. Sicher. Wenn ich allein bin, das weißt du gar nicht. Wenn ich allein bin, bin ich allein.
5: Ich habe dich schon beobachtet, weißt du?
4: Nein, du hast mich noch nie beobachtet. Das ist, ich habe dich schon beobachtet, wo allein war. Oder wo das Gefühl hast, dass ich schon allein bin. Okay, dort, in dieser Zeit noch. Aber ich bin allein, nicht so. Allein bin ich im Gegenteil ganz ein anderer. Also, für mich. Ich könnte den ganzen Tag könnte ich latschen. So, hätte ich überhaupt kein Problem. So, ich mache Musik hören. Ja, ein guter Freund von mir, das übrigens auch. So, wir haben uns mal getroffen. Zuhause haben wir gemerkt, ich habe meine Playlist laufen lassen. Und da sind alles so Slow-Songs drauf gewesen. Und dann hat irgendwann gesagt, oh, das ist ein super Song. Wer ist ein super Song? Sag, ja, das ist meine Playlist. Ja, komm. Du auch, sag ich, ja. Und dann haben wir herausgefunden, dass wir zwei miteinander könnten, das einfach im Auto in den Laufen lassen und dann kilometerweise stundenlang ein Zeug umeinander fahren und einfach latschen. Er latscht und ich latsche zu jedem Song, erzähle irgendetwas. Und das könnte ich. Das könnte ich auch allein. Aber wenn ich allein bin, ich bin nicht so der, der sagt, oh, jetzt suche ich die Leute. Ich suche die Leute nicht. So, ich bin froh, wenn ich so ein bisschen für mich allein kann sein, weil auch im Zug,
5: Darum stimmt eigentlich das mit dem Introvertiert schon ein bisschen.
4: Eigentlich
5: schon, so. Weil ich bin viel extrovertierter, was das anbelangt. Ich bin gerne allein, kann ich auch genauso gut und bin gerne allein, aber das ist bei Papi eigentlich schon lustig, wie sehr, dass er introvertiert ist, wo man ihm gar nicht würde geben.
4: Ja, ich kann nicht gerne herren und fangen mit den Leuten zu reden. Der Schmiedi hat das immer können. Schmiedi, wenn wir im Top of Switzerland hatten, so, weißt, viel alles bekannte Leute und zum Teil also wirklich sehr, sehr bekannte, ist er, weißt, und bei der Steffen so, und dann ich bei ihm, ja. Ich dachte, hoffentlich muss ich nicht mit dem schwätzen. Irgendwie.
5: Das klingt jetzt ja, so.
4: Es ist wirklich komisch. Ich bin ein bisschen so.
3: Ich danke euch ganz vielmals. Unsere Zeit ist leider langsam schon am Ende zu. Ich bin froh, bist du heute nicht alleine da gewesen. Und wir haben es doch ein sehr lustiges Gespräch doch noch gehabt.
4: Ich versteckt allein.
3: Und auch die Heime, ich hoffe, euch hat es auch gefallen. Nächste Woche gerne weiter zu einer Wiederfolge vom Top Hoch 3, dann aber mit dem Stefano Bullmann. Bis dahin noch eine gute Zeit.
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1: Ich bin Selina Uhrer. Guten Morgen. Die Hitzewelle sorgt in der Schweiz für neue Rekorde. In Basel-Binningen wurden gestern 38 Grad gemessen. Auch an weiteren Messstationen, wie beispielsweise in der Aargauer Gemeinde Buchs-Aarau, lagen die Temperaturen deutlich über 37 Grad. Das sind die höchsten je in der Schweiz im Juni gemessenen Werte. Für heute Morgen rechnen die Wetterdienste mit noch höheren Temperaturen. Gleichzeitig steigt die Waldbrandgefahr. Mehrere Kantone haben Feuerverbote erlassen. Verschiedene Gemeinden haben zudem die Wasserentnahme für Bewässerungszwecke verboten oder eingeschränkt. In Embrach sorgen Bauaufträge an ein Ingenieurbüro für Kritik. Die Gemeinde vergab zwischen 2019 und 2025 Aufträge im Wert von mehr als 1 Million Franken an die Holling AG. Deren Zürcher Niederlassung wird vom Ehemann der Gemeindepräsidentin geleitet, wie 20 Minuten schreibt. Der Bezirksrat sieht zwar keinen Rechtsverstoß, empfiehlt aber, dass die Gemeindepräsidentin bei solchen Vergaben in den Ausstand tritt. Das tut sie seit Mitte 2024. Nach den schweren Erdbeben in Venezuela ist in der Nacht ein Schweizer Rettungsteam ins Katastrophengebiet aufgebrochen. Knapp einen Tag nach der Katastrophe sind offiziell mindestens 200 Menschen immer noch unter den Trümmern verschüttet. Erschwert werden die Rettungsarbeiten durch große Hitze und die Regenzeit sowie die Angst vor Seuchen. An der Fußball-Weltmeisterschaft der Männer gewinnt die Niederlande 3:1 gegen Tunesien, Japan und Schweden trennen sich 1:1 unentschieden, Deutschland unterliegt Ecuador 1:2 und Curaçao verliert gegen die Elfenbeinküste 0:2. Damit haben sich Japan, Schweden, die Niederlande, Deutschland, Ecuador und die Elfenbeinküste definitiv für die K.U.-Phase qualifiziert.
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3: Ja, eigentlich könnte man einfach den Song laufen lassen und hat das Wetter erzählt. Guten Morgen miteinander, 36 Grad erwarten wir heute Nachmittag. Das Ganze wieder mit ganz viel Sonnenschein und wenig Schleierwolken am Himmel und eben außerordentlich heiss. Momentan schon 19 Grad, beim Volk zu Güttingen 20 Grad, beim Solino in Bütschwil und in Ilnau beim Rössli auch schon 21 Grad. Am Nachmittag sind dann noch einzelne Hitzegewitter über den Bergen möglich.
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3: Da haben wir zwei Meldungen auf dem Schirm. A1 Bern Richtung St. Gallen zwischen dem Limmataler Kreuz und dem Gubrist-Tunnel. Dort stockt es bereits wegen Verkehrsüberlastung wie auf der A3 Westring Zürich. Dort zwischen dem Urdorf Nord und dem Limmataler Kreuz. Auch dort stockt es. Auch dort zu viel Auto auf der Straße. Ist aber alles noch frei. Kommt gut an.
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3: Ja, guten Morgen miteinander. An dem Freitag, 26. Juni. Ich hoffe, ihr habt gut geschlafen. Als Fan von der deutschen Nationalmannschaft hat man wahrscheinlich schon besser geschlafen als letzte Nacht. Aber hey, alles halb so wild, weil auch heute startet der Tag wieder mit richtig viel guter Musik für die beste Laune auf dem Weg ins Wochenende. Gehört schon. Schön, dass ihr eingeschaltet habt. Wir haben 3:06 in Ecuador, übrigens gerade 3:11 am Abend. Darum, buenas noches auf Ecuador und buenas dias raus ins Topland.
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0: Schönen guten Morgen miteinander. 19 Minuten nach der 6 haben wir es. Und unser Wetterforscher Peter Wicker, er hat es ja schon mal so angetönt gehabt. Er hat das Wort Rekord wollen ins Maul nehmen. Er hat sich nicht ganz getraut, aber er hat aber schon ein bisschen recht gehabt.
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0: Weil die Rekordtemperaturen, die kommen immer mehr und mehr. Guten Morgen, Peter Wicker.
2: Guten Morgen, hoi, hallo.
0: Ja, du hast schon mal gesagt, also, 37 Grad hast du mal ins Maul genommen, gell? So, den letzten Tag.
2: Ja, habe ich ins Maul genommen, ja, klar. Ich meine, ich habe gestern haben wir schon gehört, jetzt bei uns da in der Region noch nicht ganz gelangt, aber wir sind ganz nah dran gewesen. Aber Basel zum Beispiel, 38 Grad ist der höchste Wert, den man im Juni registriert hat bei uns in der Schweiz. Also, es war der heißeste Tag gewesen, bis jetzt, wo man in der Schweiz erlebt hat, im Juni. Also, das muss man schon ein bisschen historisch natürlich einordnen. Das ist schon eine unglaubliche Sache.
0: Absolut krass. Und es geht auch ein bisschen so weiter, gell?
2: Ja, geht so weiter. Also heute haben wir jetzt ein paar Schleierwolken, die wir anziehen, jetzt am Vormittag vor allem, aber auch am Nachmittag sind allerdings ein dünner und die Sonne kann wieder sich richtig gut in Szene setzen, aufheizen in dieser heissen Luft. Entsprechend erwartet die Temperatur heute von 35 bis 36 Grad. Geht also bei uns wieder Antrieb gehört her, vielleicht da und dort purzelt es auch. Es ist, wie gesagt, sonnig, ein paar Quellwolken hat es in den Bergen schon, aber das Gewitterrisiko ist minimal und Wind hat es ja, ein bisschen eine schwache Weise.
0: Ei. Kannst du vielleicht noch herausfinden, bei einer Stunde haben wir ja nochmal einen Tag, dann kannst du vielleicht herausfinden, was die heisseste Temperatur ever in der Schweiz war, wo man gemessen worden ist.
2: Kann ich natürlich.
0: Sehr gut. Ich kann alles machen. Tust du das abklären, dann hören wir uns in einer Stunde wieder.
2: Detaillierte Recherche machen.
0: Genau. Perfekt. Danke vielmals, bis später. Tschüss, Peter.
2: Ciao.
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0: Freitag, 26. Juni 2026, haben wir es. Ein ganz grosser Tag für den Flughafen Zürich. Wieso genau? Das gehört in der nächsten halben Stunde zusammen mit unserem Top-Mix aus vier Jahrzehnten. Da haben wir zum Beispiel aus den 90er Spin Doctors mit Two Princes für euch oder auch Tracy Chapman mit Fast Car aus dem 88 und noch ganz viel mehr. Zuerst aber schauen wir schnell auf Wetter und Verkehr.
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0: Ja, an dem heutigen Freitag kommt der Deo wieder an die Grenze. 36 Grad erwarten wir am Nachmittag. Das Ganze bei viel Sonnenschein und wenig Schleierwolken am Himmel. Also ein richtig außerordentlich heißer Tag. Einmal mehr, auch jetzt schon wieder 20 Grad zu Olmishausen oben in Steinebrunn. Dann haben wir 19 Grad zu Ebnerkappel beim Kaffee Kuenz und 21 Grad beim Hallenbad Volketschwil. Am Nachmittag kann es dann über den Bergen noch einzelne Hitzegewitter geben.
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0: Ja, und es klemmt natürlich schon wieder auf dem Nordring und auf dem Westring. Zum ersten A1 Bern Richtung St. Gallen zwischen dem Limmataler Kreuz und dem Gubrisch-Tunnel stockender Verkehr. Und auch auf der A3 Chur Richtung Basel zwischen Dordorf Nord und dem Limmataler Kreuz. Auch dort klemmt schon ein bisschen zu viel Auto auf der Straße. Sonst ist aber alles noch frei. Kommt gut und vor allem sicher ans Ziel.
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0: Ja, guten Morgen miteinander. Eine Minute nach der halben Sieben haben wir es an dem Freitag, 26. Juni. Und ich habe es vorher schon angetönt. Es ist nicht einfach irgendein Freitag. Der heutige Tag, der wird das Reisen auf den Kopf stellen. Ich freue mich schon richtig lang auf das. Was sich da genau verändert, verrate ich euch nach zwei Songs. Jetzt aber zuerst geniessen wir es wieder. Unseren Top-Mix aus vier Jahrzehnten. Mit der Tracy Chapman und ihrem 80er Fast Car. Zuerst aber sind da die Spin Doctors mit Two Princes. Ich bin Andy. Guten Morgen miteinander.

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0: Schönen guten Morgen miteinander. 20 vor 7 haben wir es auf der Uhr. Ihr hört Radio Top. An dem Freitag, 26. Juni 2026. Und das ist nicht irgendein Freitag. Nein, das ist der Freitag, der Tag X. Und das pünktlich vor der Sommerferien. Also falls ihr gerade am Packen sind für die Ferien, dann Achtung! Die Sicherheitskontrolle vom Flughafen Zürich, die ist ab heute komplett ausgestattet mit den neuen CT-Systemscanner. Und wenn ihr jetzt sagt, ach komm, hör doch auf, was ihr dort für Technik habt, interessiert mich überhaupt nicht. Halt, stopp! Für euch heisst das jetzt nämlich...
1: Elektronische Geräte können im Handgepäck bleiben und neu sind eben bis zu 2 Liter Flüssigkeit pro Behälter möglich. Einzige Ausnahme in dem Fall sind die Thermoskannen, die darf man immer noch nur leer mitnehmen.
0: Das sagt Andrea Berwalde, Mediensprecherin von der Flughafen Zürich AG. Ab sofort also könnt ihr auch euer Cola-Fläschchen, das ihr noch beim Brezelkönig gekauft habt, einfach easy mitnehmen in den Flieger. Und ich finde das super. Okay, wenn ihr jetzt aber denkt, hey cool, jetzt kann ich auch machen, was ich will. Nein, nicht ganz. Die Andrea Berwalde hebt nämlich doch noch schnell den Mahnfinger.
1: Die neuen Regeln vereinfachen den Prozess natürlich. Passagiere müssen aber immer beachten, dass es eben am Umstieg im Flughafen, wenn man jetzt nicht einen direkten Flug hat oder bei der Rückreise je nach Flughafen halt andere Regeln kann geben.
0: Gilt also nur für den Flughafen Zürich. Aber hey, ein Getränk selber mitnehmen in den Flieger ist ja schon fast wieder wie früher, oder? Bin gespannt, wenn man dann auch wieder rauchen im Flieger. Hey, und falls ihr heute oder den nächsten Tag in die Ferien fliegt, Andrea Berwalde hat noch Tipps, wie ihr stressfrei zu eurem Gig kommt. Geht's nach 2 Songs.

0: Schönen guten Morgen miteinander. 12 Minuten vor dem 7. haben wir, also dem Freitag, 26. Juni. Normalerweise habe ich ja vielfach wichtige Durchsagen für die Autofahrer. Jetzt aber habe ich eine wichtige Meldung für alle, die heute in die Ferien fliegen. Ja, der Zürich Flughafen nämlich, der hat jetzt überall die neue CT-Scanner-Systeme installiert. Das heisst, kein Stress mehr an der Sicherheitskontrolle. Jetzt könnt ihr nämlich Getränke einfach mitnehmen und auch die elektronischen Geräte müssen nicht mehr ausgepackt werden. Aber trotzdem empfiehlt es sich genug Zeit einzuplanen, wenn man die nächsten Tage in die Ferien geht. Sagt Andrea Berwalde, sie ist Mediensprecherin von der Flughafen Zürich AG.
1: Wie immer während der Heute-Reisezeiten empfehlen wir, dass man eben genügend Zeit geplant und 2 bis 3 Stunden vor Abflug am Flughafen ist. Und am besten nutzt man eine Funktion, die heisst Flugmerken, auf der Webseite vom Flughafen. Da kriegt man nachher in Echtzeit Informationen zum Prozess am Flughafen, zu Wartezeiten und zum Flug. Wichtig ist weiterhin, die Gepäckregel zu beachten, weil es gibt auch mit den neuen Scannern natürlich noch Vorschriften im Zusammenhang mit Gepäck und mit Handgepäck zum Beispiel. Wie viele E-Zigaretten kann man mitnehmen oder wie viele Powerbanks. Und da ist es wichtig, dass man sich vorgängig gut informiert.
0: Also, gut informieren, das ist angesagt. Danke vielmals, liebe Andrea. Und allen, die gerade auf dem Weg am Flughafen sind, ich wünsche wunderschöne Ferien. Wir haben es 10 vor 7. Guten Morgen.

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4: Ich bin Selina Uhrer. Guten Morgen. Die Hitzewelle sorgt in der Schweiz für neue Rekorde. In Basel-Binningen wurden gestern 38 Grad gemessen. Auch an weiteren Messstationen, wie beispielsweise in der Aargauer Gemeinde Buchs-Aarau, lagen die Temperaturen deutlich über 37 Grad. Das sind die höchsten je in der Schweiz im Juni gemessenen Werte. Für heute Morgen rechnen die Wetterdienste mit noch höheren Temperaturen. Gleichzeitig steigt die Waldbrandgefahr. Mehrere Kantone haben Feuerverbote erlassen. Verschiedene Gemeinden haben zudem die Wasserentnahme für Bewässerungszwecke verboten oder eingeschränkt. In Embrach sorgen Bauaufträge an ein Ingenieurbüro für Kritik. Die Gemeinde vergab zwischen 2019 und 2025 Aufträge im Wert von mehr als 1 Million Franken an die Holling AG. Deren Zürcher Niederlassung wird vom Ehemann der Gemeindepräsidentin geleitet, wie 20 Minuten schreibt. Der Bezirksrat sieht zwar keinen Rechtsverstoß, empfiehlt aber, dass die Gemeindepräsidentin bei solchen Vergaben in den Ausstand tritt. Das tut sie seit Mitte 2024. Nach den schweren Erdbeben in Venezuela ist in der Nacht ein Schweizer Rettungsteam ins Katastrophengebiet aufgebrochen. Knapp einen Tag nach der Katastrophe sind offiziell mindestens 200 Menschen immer noch unter den Trümmern verschüttet. Erschwert werden die Rettungsarbeiten durch große Hitze und die Regenzeit sowie die Angst vor Seuchen. An der Fußball-Weltmeisterschaft der Männer gewinnt die Türkei gegen die USA 3:2. Paraguay und Australien trennen sich 0:0 unentschieden. Die Niederlande gewinnt 3:1 gegen Tunesien, Japan und Schweden trennen sich 1:1 unentschieden. Deutschland unterliegt Ecuador 1:2 und Curaçao verliert gegen die Elfenbeinküste 0:2.
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5: Ja, die Hitze, die geht weiter und alle Deos werden auch heute gefordert. Bis zu 36 Grad erwarten wir nämlich heute Nachmittag. Das Ganze mit viel Sonnenschein und wenig Schleierwolken am Himmel. Es ist ein außerordentlich heißer Tag. Einmal mehr, momentan haben wir auch schon auf dem Arenenberg im Saalestein 21 Grad. Das Moslig oben beim Fischbach 22 Grad und Zwölflingen bei der Autobahnausfahrt ebenfalls 21 Grad. Am Nachmittag kann es dann über den Bergen da und dort noch kleine Hitzegewitter geben.
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5: Außergewöhnliche Meldungen haben wir zurzeit keine von der Strasse. Der Morgenverkehr hat angezogen, er stockt an diversen Stellen. Und dann haben wir auch noch Stau auf der A15 Oberlandautobahn Jona Richtung Hiwil zwischen Dürnten und Hiwil. Dort Stau zur Verkehrsüberlastung und ebenfalls Stau auf der A3 bei der Verzweigung Zürich Süd Richtung Wiedeke zwischen Braunau und Wiedeke. Auch dort klemmt es zurzeit und er braucht ein bisschen mehr Geduld. Sonst aber alles frei. Kommen wir gut an.
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5: Es ist 3 ab 7 Uhr an dem Freitag, 26. Juni. Guten Morgen miteinander. Und es geht wieder los. 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Mehr dazu dann gerade noch 2 Songs. Und dann muss ich euch auch noch etwas zeigen. Ich weiss zwar eigentlich gar nicht, ob ich da überhaupt darf, aber wisst ihr was? Ich mach's einfach. Selber die Schuld, wenn man mir privat eine Sprachnachricht schickt, oder? Ja, ich finde also schon. In gut 8 Minuten finden wir es doch einfach zusammen raus. Und da sind New Radicals mit You Get What You Give, direkt aus unserem Top-Mix aus 4 Jahrzehnten. Ich bin Andi, guten Morgen miteinander!

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0: Tears for Fears. Schaut. 13 Minuten nach der 7. Schönen guten Morgen miteinander, Tobi Radio Top. Ich bin Andi und zusammen gehen wir an die Arbeit. Ja, wir haben eben Freitag, den 26. Juni, den Tag, wo die meisten Wintertourerinnen und Wintertourer schon lange drauf gewartet haben. Es geht nämlich endlich wieder los! Das Albani-Fest 2026, das startet heute. Und das heisst, es gibt wieder lange Nächte in den Gassen von Winterthur. Und ihr kennt das sicher, oder? Wenn eure Kollegen im Ausgang sind und ihr dann auf einmal mitten in der Nacht so lustige Sprachnachrichten überkommt. Habt ihr sicher auch schon erlebt, oder? Und ich sage euch, mein Highlight ist noch nicht lang her, aber spät ist es gewesen, wo diese Nachricht da reingekommen ist.
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1: Guten Morgen miteinander. 20 ab 7 haben wir es auf der Uhr und es ist ein grosses Wort. Rekord. Aber die Rekorde, die werden noch bis noch einpulvert, temperaturtechnisch.
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1: Schönen guten Morgen, Peter Wick.
3: Hoi, guten Morgen, liebe. Hoi.
1: Peter, wir haben eine richtige Hitzewelle und da die Rekord, die Temperaturrekord, die purzeln ja wirklich. Kannst du mir aber sagen, was die höchste jemals in der Schweiz gemessene Temperatur war?
3: Ja, es ist, in Misox ist 41,5 Grad gemessen worden. Und zwar im Sommer 2003. Jetzt ist das ein bisschen in leichter Südhang. Es ist alles abbrutzelt gewesen. Also das Gras ist verdorrt gewesen. Man muss immer sich ein bisschen bewusst sein, wenn man Temperaturen misst, macht man das meistens über freie Feld. Also da ist ein Boden, wo ein bisschen Gras ist, 2 Meter. Und wenn zum Beispiel jetzt das Gras verdorrt, dann heizt sie dann auch der Boden stärker auf. Mhm. Und dann strahlt der Boden ab auf 2 Meter und darum sind die 41,5 Grad dort gemessen worden. Es ist ein Extremwert. Übrigens, der höchste Wert auf der Alpen-Nordseite ist in Genf mit 39,8 Grad gemessen worden. Und auch in Basel haben wir höhere Werte in diesem Bereich. Also es ist schon brutal heiss, wenn es so heiss ist, aber wir kommen näher von diesen Werten vor.
1: Aber man muss dazu schon sagen, dass die Thermometer nicht an der prallen Sonne sind. Ich bin gestern mit einem Kollegen, sitzt eben an Kappel, und dort hat der Thermometer draussen 50 Grad angezeigt. Aber es ist halt auch an der prallen Sonne gewesen. Ich kann man nicht ganz vergleichen. Du hast deine Thermometer besser versteckt. Erzähl mal, wie heiß wird es denn heute?
3: Ja, verstecken wir es nicht. Es sind übrigens belüftet, die Temperaturen. Die wirklich Profi-Geräte sind belüftet. Die haben innen dran so einen Lüfter, der die Luft ein bisschen bewegt. Und entsprechend sind das schon Referenzwerte. Also das sind auch die wirklich sehr, sehr teuren Messstationen von der Meteoschweiz. Und die werden heute im Laufe des Tages auch wieder da und dort rekord verbuchen. Wir haben es gestern in Basel 38 Grad. Da sind wir wirklich nicht mehr weiter weg von den höchsten Temperaturen. Und heute im Laufe des Tages erwarten bei uns der Region so um die 36 Grad, es ist meistens sonnig mit ein paar Schleierwolken, die wir jetzt hier sehen, über unseren Köpfen. Die verdünnisieren sich aber im Laufe des Tages. Also die Sonne kann wieder richtig reinbrutzeln und dazu bläst der leichte bis mässige Brise.
1: Wen hört denn das Ganze auf? Also es geht jetzt das Wochenende, glaube ich, noch so weiter, oder?
3: Ja, also morgen ist der Höhepunkt von dieser Hitzewelle. Da werden wir die Rekorde nochmal angreifen. Dort erwarte ich doch 37 Grad, auch bei uns. Und das sind dann auch Allzeitrekorde für unsere Region da und dort. Und bis 39 vielleicht sogar ein bisschen mehr in Basel. Also dort sind wir eben näher an diesen absoluten Rekorden für die Alpen-Nordseite, die man je gemessen hat. Und es ist insgesamt sonnig. Am Nachmittag hat es ein paar Quellwolken über den Bergen. Leicht erhöht das Gewitterrisiko dort. Im Flachland soll es noch nicht gewittern. Und dann ist es ein ganz unangenehmer Tag. Dann am Sonntag, da haben wir ein bisschen höhere Luftfeuchtigkeit. Temperaturen 33 bis 35 Grad, also immer noch Hitzewellen logischerweise, aber nicht mehr ganz in Spitzenwert, weil es einfach Wolken mehr hat als auch schon. Und gegen den späteren Nachmittagabend, zuerst in den Bergen, am Abend und in den Nacht auf dem Montag, kann es im Flachland dann einmal abkühlen und die Gewitter geben, wobei die Gewitter müssen wir auch im Auge behalten, weil die können zum Teil auch mit Sturmböen und Hagel versehen sein. Also, es geht dann wahrscheinlich mit Pauken und Trompeten mit dieser Hitzewelle auf Anfangs nächste Woche zu Ende.
1: Also, von einem Extrem ins andere. Danke vielmals, Peter Wick. Bitte. Ganz schönes Tag. Tschüss, ciao.
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0: Red Hot Chili Peppers, Californication, haben wir gehört so bei Radio Top, kurz vor um 7:30 haben wir es und wir machen gerade weiter mit unserem Topmix aus 4 Jahrzehnten. Zuerst aber schauen wir schnell auf Wetter und Verkehr.
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0: Bis zu 36 Grad erwarten wir heute an dem weiteren heissen Tag, den wir hier vor uns haben, in der Hitzewelle von dem Juni, ja, an dem Freitag. Viel Sonnenschein und wenig Schleierwolken am Himmel. Außerordentlich heiß momentan, auch schon wieder 22 Grad beim Schützenhaus in Gachnang, ebenfalls 22 zu Oberembrach beim Primarschulhaus. Und auch zu Wildhausen oben beim Stump oben, recht in der Höhe, ja, dort schon wieder 20 Grad. Am Nachmittag haben wir dann über den Bergen da und dort noch ein paar Hitzegewitterli, sonst aber bleibt es trocken, sonnig und schön und eben sehr, sehr heiß.
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0: Hier auf der Strasse, da läuft es. Da läuft es relativ gut. Der Morgenverkehr hat zwar ein bisschen anzogen, es stockt an ein paar Stellen, wo wir euch schon gewöhnt sind. Und einen Stau habe ich zu vermelden wegen Verkehrsüberlastung, und zwar auf der A3. Die Verzweigung Zürich-Süd Richtung Wiedeke zwischen Brunau und Wiedeke. Dort stehen wir ein bisschen, die Süd, aber rollt es überall. Ich wünsche allen eine gute und vor allem sichere Fahrt.
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0: Ja, wir haben 2 Minuten nach der 7:30. Guten Morgen miteinander. Bevor wir Songquiz in die nächste Runde schicken, gibt es jetzt wieder unseren Topmix aus 4 Jahrzehnten auf die Ohren, um euch mit der perfekten Musik in den Freitagmorgen rein begleiten. Und der startet in die halbe Stunde mit der Madonna. Like a Prayer. Guten Morgen.

0: 20 vor 8. Haben wir es auf der Uhr. Bon Jovi ist das gewesen, was eins am besten gegeben hat. Guten Morgen miteinander hier bei Radio Top. Jetzt ist der Zeitpunkt da, wo wir euch brauchen. Ja, jetzt alle zusammen gut anhören und das Hirn ganz fest einschalten.
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0: Wir haben nämlich auch heute wieder einen Song aus unserem Top-Mix aus 4 Jahrzehnten geschnappt und vom Englischen ins Schweizerdeutsche übersetzt. Und jetzt kommt das Beste daran, wenn ihr wisst, welcher Song das ist, wenn ihr das herausfindet, könnt ihr eine richtig coole an die Arbeit Kaffeetasse gewinnen, um allen im Geschäft auch zu zeigen, dass ihr da wirklich die Song-Experten sind. Weil der heutige, der, ich glaube, den könnt ihr da wirklich herausfinden. Es sollte eigentlich nicht so schwer sein, es ist nämlich ein grossartiger Song und auf Schweizerdeutsch geht er so.
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0: Welcher Song könnte das sein? Ich brauche den Titel und den Interpret. Also wenn ihr es wisst, jetzt anruft auf 0848 80 00 88. Welchen Song suchen wir da?
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0: 0848 80 00 88. Jetzt anrufen und eine coole Tasse abstauben. Ja, ihr wisst es. Ich bin ganz sicher, ihr wisst es. 0848 80 00 88. Wir lösen auf in 7 Minuten.

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1: Ja, wir haben auch heute wieder einen Song vom Englischen ins Schweizerdeutsche übersetzt. Und für alle die, die regelmäßig Songquiz hören, die haben es vielleicht mitbekommen, dass der Romanus Dobel schon so an die Arbeit gewonnen hat. Jetzt ist es aber so, dass ein Kollege vom Romanus Dobel, der gerade 5 Minuten von Dobel entfernt wohnt, nämlich in Merville und auch Roman heisst, noch keine hat. Guten Morgen, Roman aus Merville.
2: Guten Morgen, Andi, euch.
1: Jetzt, ihr seid ja gute Kollegen und ihr würdet gerne mit den Arbeitstassen anstoßen, oder?
2: Genau, ja.
1: Jetzt fehlt dir einfach noch eine. Das ist jetzt ein bisschen ein Problem. Aber ich glaube, das Problem können wir wahrscheinlich lösen. Indem du mir nämlich sagst, welchen Song wir suchen. Ich gebe dir nochmal schnell. Auf Schweizerdeutsch geht er nämlich so.
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1: Und jetzt bin ich gespannt. Roman aus Merville, kommst du auch eine Tasse über Ja oder Nein? Erzähl.
2: Ja, das müsste von TLC, Waterfall sein.
1: Yes! Auch du kommst eine Tasse über.
2: Super.
1: Und endlich können sie mit dem Kaffee anstoßen, die zwei Romans. Schon noch cool, so 5 Minuten mit dem Auto voneinander entfernt wohnen. He?
2: Ja, das ist tipptopp, ja, das machen wir drin, ja.
1: Sehr schön, also hey, ich gratuliere dir. Die super, Tasse, die schicken wir dir heim. Und jetzt geniessen wir vor allem alle miteinander TLC mit Waterfalls. Ich wünsche dir ganz ein schönes Wochenende, lieber Roman. Mach's gut und sagst dem Roman
2: danke
1: einen Gruß. Merci.
2: Mach ja, danke.
1: Tschüss, ciao, ciao. Ciao. Hey, und ihr habt es wahrscheinlich herausgefunden, oder? Ist ja wirklich ein bekannter Song. Und ihr seid vielleicht nicht durchgekommen, das tut mir leid, aber nächsten Montag um die gleiche Zeit gibt es die nächste Tasse zu verschenken. Also den unbedingt wieder einschalten und miträteln. Und jetzt geniessen wir es. Da sind TLC mit Waterfalls. Ich bin Andi, 10 vor 8 haben wir es. Guten Morgen miteinander.

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0: 2 Minuten vor 8 Uhr. Guten Morgen miteinander, hier bei Radio Top. Ich bin Andi und zusammen gehen wir an dem heutigen Freitag noch an die Arbeit, bevor wir dann alle ins verdiente Wochenende gehen. Und für alle die, die in die Ferien gehen, jetzt schon, habe ich richtig gute News. Geht's direkt nach dem 8. Zuerst aber schauen wir schnell auf die Aktualitäten vom Tag.
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8: Ich bin Selina Uhrer. Guten Morgen. Der Präsident der Mittepartei, Philipp Matthias Prägi, unterstützt grundsätzlich die neuen Abkommen zwischen der Schweiz und der EU. Wie die Neue Zürcher Zeitung berichtet, fordert Prägi aber, dass neben dem Volksmeer auch die Mehrheit der Kantone zustimmen muss. Ohne die neuen Abkommen lasse sich der heutige Zustand nicht erhalten, sagt Prägi im Interview. Gerade in der aktuellen Lage brauche die Schweiz stabile Beziehungen zur Europäischen Union. Ab heute sind am Flughafen Zürich wieder bis zu 2 Liter Flüssigkeit im Handgepäck erlaubt. Zudem müssen die Flüssigkeiten bei der Sicherheitskontrolle nicht mehr aus dem Gepäck genommen werden. Dasselbe gilt für elektronische Geräte wie Laptops oder Powerbanks. Grund dafür sind laut dem Flughafen Zürich neue Scanner. Die Landespolizei Liechtenstein steht nach einer Verfolgung eines 12-Jährigen auf einem E-Scooter in der Kritik. Auslöser ist ein Video, das sich in den sozialen Medien verbreitet hat, wie 20 Minuten berichtet. Die Polizei wollte den Jugendlichen kontrollieren, dieser flüchtete jedoch. Während der Verfolgung brachte die Polizei ihn zu Fall. Er zog sich dabei laut Polizei großflächige Schürfwunden zu. Nach einer Behandlung im Spital konnte der Junge noch am selben Abend nach Hause. Der Vorfall wird nun untersucht. An der Fußball-Weltmeisterschaft der Männer gewinnt die Türkei gegen die USA 3:2. Paraguay und Australien trennen sich 0:0 unentschieden. Die Niederlande gewinnt 3:1 gegen Tunesien. Japan und Schweden trennen sich 1:1 unentschieden. Deutschland unterliegt Ecuador 1:2 und Curaçao verliert gegen die Elfenbeinküste 0:2.
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0: Ja, auch der heutige Freitag, der zeigt sich wieder richtig, richtig heiss. Die Hitzewelle, die zieht einfach wirklich ohne Pause an uns vorbei. 36 Grad erwarten wir heute Nachmittag und das Ganze bei ganz viel Sonnenschein und wenig Schleierwolken am Himmel. Es ist wirklich außerordentlich heiss, wird da vom Meteo News verkündet. Wir haben momentan zum Beispiel gerade in Münsterlingen beim Kantonsspital oder auch in Liechtenstein beim Städtli oben und auch in Wassersdorf im Gob gerade 23 Grad. Am Nachmittag haben wir dann über den Bergen einzelne Hitzegewitter zu vermelden. Also Deo auspacken, einpacken, mitnehmen und ein schönes Schwitzen miteinander. Viel trinken, nicht vergessen.
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0: Ja, trotz der Klimaanlage, die wir hier im Studio 1 haben, ist der Computer gerade ein bisschen am Überhitzen. Ich habe gerade einen Blindflug. Sagt man dem? Das ist, glaube ich, wie wenn ein Pilot durch den Nebel fliegt und einfach nichts sieht. Aber ich habe keinen Autopilot, darum probiere ich es jetzt einfach so. Ja, wir haben Verkehr. Also, da haben wir Verkehr. Ich muss ganz schnell nachschauen. Es stockt im Morgenverkehr an der gewohnten Stelle und einen Stau habe ich zu vermelden, nämlich bei der A3. Verzweigung Zürich Süd, Richtung Wiedike, zwischen Brunau und Wiedike. Dort staut es. Und sonst haben wir einfach ein paar Klemmer drin, aber es ist alles frei. Kommen wir gut und vor allem sicher ans Ziel.
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0: Ja, richtig, richtig heiß wird es heute wieder. 36 Grad. Und wie sie es da singt, auch ein bisschen heisser. Zweiraumwohnung ist das. Und es passt wirklich wie Faust aufs Auge zum heutigen Tag. Eigentlich ja wirklich so Wetter, wo man eigentlich gar nicht mehr in die Ferien muss, oder? Weil ich meine, würdest du es noch heisser haben als 36 Grad, wenn du in den Süden aber gehst? Ich glaube ja eigentlich nicht. Aber für alle die, die gleich in die Ferien gehen, habe ich richtig, richtig gute Nachrichten. Wir haben es vorher zwei in den Nachrichten schon gehört, vielleicht haben sie aber nicht gut angehört. Darum erkläre ich es euch nochmal im Detail, was da den Ferienspass verändern kann seit heute am Flughafen in Zürich. Da reden wir gleich das Nächste drüber. Jetzt aber gibt es zuerst wieder Musik aus unserem Topmix aus 4 Jahrzehnten.

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0: Schon bald fliegen sie in die Schweiz. Roxette, how do you do? 10:08 haben wir es. Als Summer Days in Arbon kommen sie nämlich. Fliegen also bald in die Schweiz. Und apropos fliegen, jetzt kommen wir ganz schnell alle miteinander zusammen auf Zürich. An Flughafen. Ja. Falls ihr nämlich gerade für die Ferien am Packen sind, dann Achtung, habe ich News für euch. Die Sicherheitskontrolle vom Flughafen Zürich, die ist nämlich ab heute komplett ausgestattet mit dem neuen CT-Systemscanner. Und falls ihr jetzt sagt, komm, hör doch auf mit dieser Technik, interessiert mich doch nicht, was die für Scanner haben dort. Halt, stopp, das interessiert euch doch, weil für euch heisst das jetzt neu nämlich...
1: Elektronische Geräte kann im Handgepäck bleiben und neu sind eben bis zu 2 Liter Flüssigkeit pro Behälter möglich. Einzige Ausnahme in dem Fall sind die Thermoskannen, die darf man immer noch nur leer mitnehmen.
0: Das sagt Andrea Bärwalde, sie ist Mediensprecherin von der Flughafen Zürich AG. Ab sofort also könnt ihr das Cola-Fläschchen, das ihr beim Brezelkönig gekauft habt, einfach easy mitnehmen in den Flieger. Ich finde das super. Okay, wenn ihr jetzt aber denkt, ja cool, jetzt kann ich auch machen, was ich will und mitnehmen, was ich will. Nein, die Andrea Bärwalde, sie hebt doch noch schnell den Mahnfinger.
1: Die neuen Regeln vereinfachen den Prozess natürlich. Passagiere müssen aber immer beachten, dass es eben am Umsteigen Flughafen, wenn man jetzt nicht einen direkten Flug hat oder bei der Rückreise je nach Flughafen halt andere Regeln kann geben.
0: Genau, da müsst ihr also immer noch abchecken. Aber hey, ein Getränk selber mitnehmen in den Flieger, das fühlt sich ja schon wieder an wie früher, oder? Ich bin gespannt, wie lange das jetzt noch geht, bis wir endlich wieder rauchen im Flieger. Nein, natürlich nicht. Aber hey, falls ihr heute oder den nächsten Tag in die Ferien fliegt, Andrea Bärwalde hat noch Tipps für euch, wie ihr stressfrei zu eurem Gate kommt. Gerade nach 2 Songs.
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0: 20 ab 8. Guten Morgen miteinander, hier bei Radio Top. Ja, ich habe eine wichtige Meldung für alle die, die heute in die Ferien fliegen. Der Zürich Flughafen nämlich, der hat jetzt überall die neue CT-Scanner-Systeme installiert. Ja, seit heute. Und das heisst, kein Stress mehr an der Sicherheitskontrolle. Getränke und elektronische Geräte müssen nämlich nicht mehr ausgepackt werden. Aber trotzdem empfiehlt es sich, genug Zeit einzuplanen, wenn man jetzt die nächsten Tage in die Ferien fliegt, sagt Andrea Berwalde, Mediensprecherin von der Flughafen Zürich AG.
1: Wie immer während der Heute-Reisezeiten empfehlen wir, dass man eben genug Zeit geplant und 2 bis 3 Stunden vor Abflug am Flughafen ist. Und am besten nutzt man eine Funktion, die heisst Flugmerken auf der Webseite vom Flughafen. Da kriegt man nachher in Echtzeit Informationen zum Prozess am Flughafen, zu Wartezeiten und zum Flug. Wichtig ist weiterhin, die Gepäckregeln eben zu beachten, weil es gibt auch mit den neuen Scannern natürlich noch Vorschriften im Zusammenhang mit Gepäck und mit Handgepäck, zum Beispiel wie viele E-Zigaretten kann man mitnehmen oder wie viele Powerbanks. Und da ist es wichtig, dass man sich vorgängig gut informiert.
0: Also gut informieren, das ist angesagt. Danke vielmals, liebe Andrea. Und allen, die gerade auf dem Weg an den Flughafen sind, ich wünsche euch schöne Ferien. Und alle anderen, die keine Ferien haben, euch wünsche ich Klimaanlage. Und vor allem nicht streng.
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0: Eineinhalb Minuten vor um 8:30 Uhr. Guten Morgen miteinander, hier bei Radio Top. Ich bin Andi, zusammen gehen wir an die Arbeit und das machen wir auch in der nächsten halben Stunde wieder mit den meisten 80er und 90er aus unserem Topmix aus 4 Jahrzehnten. Da wartet zum Beispiel eine auf euch, die in den 90er so richtig durchgestartet ist. Britney Spears, nämlich mit Crazy, gibt's gerade direkt nach einem kurzen Update und dann spielen wir natürlich auch wieder unser beliebtes Ja und Tschüss. Ja, ob die Kandidatin oder der Kandidat heute eine Minute durchzieht, wir werden es gerade hören.
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0: Es ist ja heute wieder ein richtig heißer Tag mit viel Sonnenschein und wenig Schleierwolken am Himmel. Außerordentlich heiß, bis zu 36 Grad erwarten wir. Und momentan sind wir auch schon bei 24 Grad. Neukirchignach beim Heberli zum Beispiel oder auch zu Wieselangen an der Steierker Straße ebenfalls 24 Grad. Und Nesslau oben beim Feuerwehrdepot 23 Grad. Das Ganze hat aber am Nachmittag noch einzelne Hitzegewitter zur Folge über den Bergen. Da und dort kannst du ein bisschen tätschen. Sonst aber ein blauer Himmel, Sonnenscheintag, wie er im Bilderbuch steht.
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0: Ja, und bei diesen Temperaturen, da wünsche ich euch natürlich eine Klimaanlage ins Auto, vor allem wenn ihr im stockenden Verkehr steht, der Morgenverkehr, der drückt noch ein bisschen. Da müsst ihr da und dort ein bisschen vom Gas, aber es hat keine wilde Meldungen, kein Stau und vor allem auch kein Unfälle oder sonstige Ereignisse auf der Strasse. Kommt weiterhin gut und vor allem kühl ans Ziel.
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0: Moment. 8:30 Uhr haben wir es und die Leitungen blinken schon. Es ist ein bisschen zu früh. Also jetzt ist es nicht mehr zu früh. Jetzt ist der Zeitpunkt. Die Leitungen im Studio, die sind offen. 0848 80 00 88. Jetzt dran anrufen, um beim Ja und Tschüss mitspielen. Eine Minute lang nicht Ja sagen. Und schon gehört der Gutschein für zwei Personen euch. 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Also jetzt unbedingt anrufen. Wir spielen in 6,5 Minuten.

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2: Und ich bin trotz klimatisiertem Studio schon richtig am Schwitzen. Und bei mir im Studio jetzt Corina. Guten Morgen.
3: Guten Morgen.
2: Du siehst auch aus, als hätte schon richtig heiss.
3: Ja, es geht. Ich finde es sehr, ehrlich gesagt, auch ein bisschen kühl hier rein, im klimatisierten Studio.
2: Draussen ist aber schwärmer, gell?
3: Ja, ja
2: ist
3: kommt Hitze rein.
2: Wir müssen ja hier einen kühlen Kopf behalten im Studio. Also wir probieren es zumindest. Vor allem beim Jan Tschüss. Da ist nämlich Corina unsere Schiedsrichterin und muss ganz gut anhören, ob der Silvio aus Stefan ein Ja sagt oder nicht. Guten Morgen, Silvio.
3: Hi, Silvio.
4: Hi.
2: Sodali, Silvio. Also, eine Minute lang nicht Ja sagen, heisst es für dich, bist du parat?
4: Ja.
2: Ja, okay, gut. Das letzte Jahr war hoffentlich. Wir legen los. Es ist heiß. Wir legen los, Silvio, und zwar jetzt. Silvio, erzähl mal, was machst du das Wochenende?
4: Reithaus, kennst du vielleicht? Museum, Aussicht.
2: Aha.
4: Und Sonntag habe ich frei. Sonntag mache ich nichts.
2: Also, du hast frei. Du musst nicht arbeiten.
4: Samstag schon, Sonntag nicht.
2: Was schaffst denn du am Samstag?
4: Reithaus, Publikum. Als Aufsicht.
2: Als Aufsicht? Oha.
4: Museum, ja.
3: Oh nein, das ist ein Ja. Oh
2: nein!
3: Schade, Silvio.
2: Oh, das tut mir jetzt leid, Silvio. Oh, Schatz. Jetzt musst du am Samstag arbeiten und hast noch ein Ja gesagt. Ach, kommt immer alles miteinander. Aber halb so wild, Silvio. Einfach nochmal probieren, ist gut.
3: Ein anderes Mal wieder.
2: Ganz genau. Also, hey, mach's gut. Schönes Wochenende, Silvio. Tschüss.
3: Tschüssi.
2: Ciao, ciao.
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0: Schönen guten Morgen miteinander. Eineinhalb Minuten vor dem 9 Uhr haben wir es hier bei Radio Top. Schön, dass ihr eingeschaltet. Wir werden auch in der nächsten Stunde wieder für euch da sein. Und zwar mit den meisten 80er und 90er aus unserem Top-Mix aus 14. Da wartet unter anderem zum Beispiel Fleetwood Mac mit Don't Stop oder auch Diana Ross mit Upside Down und noch ganz viel mehr. Da sehe ich gerade Spice Girls. Wannabe gibt's auch. Alles in der nächsten halben Stunde. Zuerst aber schauen wir schnell auf die Aktualitäten vom Tag.
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7: Ich bin Selina Uhrer. Guten Morgen. Der Präsident der Mittepartei, Philipp Matthias Prägi, unterstützt grundsätzlich die neuen Abkommen zwischen der Schweiz und der EU. Wie die Neue Zürcher Zeitung berichtet, fordert Prägi aber, dass neben dem Volksmeer auch die Mehrheit der Kantone zustimmen muss. Ohne die neuen Abkommen lasse sich der heutige Zustand nicht erhalten, sagt Prägi im Interview. Gerade in der aktuellen Lage brauche die Schweiz stabile Beziehungen zur Europäischen Union. Ab heute sind am Flughafen Zürich wieder bis zu 2 Liter Flüssigkeit im Handgepäck erlaubt. Zudem müssen die Flüssigkeiten bei der Sicherheitskontrolle nicht mehr aus dem Gepäck genommen werden. Dasselbe gilt für elektronische Geräte wie Laptops oder Powerbanks. Grund dafür sind laut dem Flughafen Zürich neue Scanner. Die Landespolizei Liechtenstein steht nach einer Verfolgung eines 12-Jährigen auf einem E-Scooter in der Kritik. Auslöser ist ein Video, das sich in den sozialen Medien verbreitet hat, wie 20 Minuten berichtet. Die Polizei wollte den Jugendlichen kontrollieren, dieser flüchtete jedoch. Während der Verfolgung brachte die Polizei ihn zu Fall. Er zog sich dabei laut Polizei großflächige Schürfwunden zu. Nach einer Behandlung im Spital konnte der Junge noch am selben Abend nach Hause. Der Vorfall wird nun untersucht. An der Fußball-Weltmeisterschaft der Männer gewinnt die Türkei gegen die USA 3:2. Paraguay und Australien trennen sich 0:0 unentschieden. Die Niederlande gewinnt 3:1 gegen Tunesien, Japan und Schweden trennen sich 1:1 unentschieden. Deutschland unterliegt Ecuador 1:2 und Curaçao verliert gegen die Elfenbeinküste 0:2.
0: Wetter. Ja, der Deo unbedingt nicht vergessen. Heute Morgen, es wird nämlich wieder richtig heiß. Bis zu 36 Grad erwarten wir am Nachmittag. Und das Ganze bei ganz viel Sonnenschein und nur wenig Schleierwolken am Himmel. Momentan auch schon wieder 26 Grad. Aardorf beim AP-Café, in Lütisburg in der Mühlaune ebenfalls 26 Grad, wie auch beim Bosshardt in Brütte. Am Nachmittag kann es dann über den Bergen noch einzelne Hitzegewitter geben.
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0: Ja, wir haben im Morgenverkehr noch ein paar Stocker an den gewohnten Stellen und zusätzlich noch Stau auf der A3, nämlich zwischen der Urdorf Nord und dem Hafnerberg-Tunnel. Und zwar ist das Basel Richtung Chur. Genau, da wollte ich noch sagen. A3 Basel Richtung Chur zwischen Urdorf Nord und dem Hafnerberg-Tunnel. Dort staut es, wie auch bei der Verzweigung Zürich Süd Richtung Wiedike. Zwischen Brunau und Wiedike auch dort ebenfalls Stau wegen Verkehrsüberlastung. Sonst aber alles frei. Kommt gut an.
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0: 3 ab 9 haben wir es an dem Freitag, 26. Juni. Und gestern, da habe ich mal wieder etwas anderes ausprobiert, als Radio zu machen. Ich habe mal wieder geschaut, ob ich überhaupt noch etwas anderes kann, als einfach nur schnorren. Ja, und was ich gemacht habe und wie das rausgekommen ist, gehört ihr das nächstes. Jetzt aber gibt es zuerst wieder Musik aus unserem Topmix aus 4 Jahrzehnten. Schönen guten Morgen miteinander.

0: 11 Minuten nach der 9. Liebe Grüße, gehen raus hier aus dem Studio 1 in Winterthur. Schön, dass ihr eingeschaltet, das ist Radio Top. Ja, und gestern Mittag bin ich zu Frauenfeld im Capisali gewesen und haben dort Salat geschöpft. Ja, mein erstes Mal hinter der Theke. Und mein Produzent Cyril, der hat mich bei dieser Aktion begleitet. Und dann auch die Chefin vom Capisali vor das Mikrofon geholt.
1: Also Sarah, was erwartest du jetzt genau vom Andi? Was ist seine Aufgabe?
2: Seine Aufgabe ist heute Bowl verkaufen. Und zwar möglichst viel, dass er auch Gäste zufriedenstellt in der Auswahl.
1: Und dann noch schön präsentieren, oder?
2: Ja, sicher. Da wird schön angerichtet. Auch das Auge ist mit, also auch von der Farbe her. Also bitte gibt da Mühe, gell? Sie sollen wieder kommen.
0: Ja, der Druck von der Sarah, der ist hoch gewesen. Und trotzdem habe ich mich dann an die ersten Bowls angewagt.
3: Was darf jetzt denn noch für Toppings sein für dich?
4: Avocado sicher.
3: Avocado, jawohl. Und was denn
4: noch?
3: Gurke, jawohl. Hast du gerne Mais?
4: Ja.
3: Mais. Gut, also machen wir noch Mais. Das Auge ist auch mit, ein Capisali.
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3: Wenn sie so schräg schauen, dann weisst du, jetzt hast du etwas falsch gemacht. Was ist das schon wieder?
4: Sesam.
3: Sesam, willst du ein bisschen Sesam drauf? Wir sollen die Dinger fühlen, jetzt geheißen.
0: Ja, und wie ich mich geschlagen habe beim Bowls fühlen, das gehört gerade nach zwei Songs. Da sind Fleetwood Mac. Schönen guten Morgen miteinander.

0: Freitag, 26. Juni haben wir es. 18 Minuten nach dem 9. Guten Morgen miteinander. If you wanna be my lover. Ja, gestern Mittag bin ich im Café Sali zu Frauenfeld gsi und habe ordentlich den Schöpflöffel geschwungen.
1: Was dürfen es denn noch für Toppings sein für dich?
2: Avocado sicher.
1: Avocado, jawohl. Und was denn
2: noch?
1: Gurke, jawohl. Hast du gern Mais?
2: Ja.
1: Mais. Gut, also machen wir noch Mais. Weißt du, auch gießt auch mit dem Café Sali.
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1: Wenn sie so schräg schauen, dann weißt du, jetzt hast du etwas falsch gemacht. Was ist das schon wieder?
2: Sesam.
1: Sesam, willst du ein bisschen Sesam drauf? 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
0: Ja, ganz viele von diesen Salad Bowls habe ich ausgeben und ich kann euch sagen, es hat richtig Spass gemacht. Heiss war es zwar, aber richtig Spass hat es gemacht. Ich habe wieder so viele coole Leute kennengelernt und richtig schöne Begegnungen gehabt. Aber wichtiger als das ist das Fazit von meiner gestrigen Chefin, Sarah.
4: Er ist angestellt, er kommt nicht mehr zurück ins Studio. Ich behalte ihn. Super gelaufen, hat das sehr gut gemacht. Und ich würde sagen, passt da voll ins Team rein.
3: Mitarbeiter des Tages.
1: Hey, siehst du jetzt, ich kann nicht nur schnorren. Hä? Ich kann nicht nur schnorren. Ich kann auch Salat schöpfen.
0: Ja, das Jobangebot, das muss ich leider ablehnen, liebe Sarah. Für das mache ich einfach viel zu gern Radio. Aber dafür komme ich sicher wieder als Gast ins Café Sali. Und ganz liebe Grüße, geht raus auf Frauenfeld, eben ins Café Sali. Schön war es bei euch. Und der da, der ist jetzt einfach für euch. Another One Bites the Dust von Queen gibt's jetzt auf die Ohren. Guten Morgen miteinander.

0: Guten Morgen miteinander. Da bei Radio Top, ich bin Andi und gemeinsam sind wir auch an dem heutigen Morgen an die Arbeit gegangen. An dem richtig heissen Freitagmorgen. Ja, das Wochenende steht bevor, da sind wir uns redlich verdient mit dem ganzen Schweizer beim Arbeiten. Und was ihr euch auch verdient habt, das ist eine halbe Stunde Musik ohne Unterbruch. In der nächsten halben Stunde haben wir unseren Top-Mix aus 4 Jahrzehnten. Da haben wir richtig viele gute Songs für euch dabei, die euch hoffentlich ein bisschen abkühlen. Green Day zum Beispiel haben wir, Madonna, Aerosmith, Eros Ramazzotti und so weiter und so fort. Also wirklich alles, was braucht für den perfekten Start ins Wochenende.
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7: 36 Grad und es wird noch heißer.
0: Ja, Zweiraumwohnung, hätt's schon gesagt, 36 Grad und es wird noch heißer und das stimmt absolut, wenn wir auf den heutigen Tag schauen. 36 Grad, das erreichen wir nämlich heute Nachmittag und es kann da und dort, vor allem in der Sonne, wirklich auch noch heißer werden. Richtig viel Sonnenschein, nur wenig Schleierwolken am Himmel und jetzt schon 27 Grad bei der Aviatankstelle Steggerwiller zum Beispiel, 26 zu Wattwil beim Shiva Hot und zu Winterthur Dösem Jumbo haben wir auch schon 27 Grad. Das Einzige, was noch zu vermelden gibt, ist, dass es am Nachmittag dann und auch gegen den über den Bergen noch an Hitzegewitter gehen. Sonst aber strahlend blaue Sonnenschein und wirklich heiße Temperaturen. Also viel trinken nicht vergessen und probieren am Schatten nachzugehen.
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0: Ja, bei diesen Temperaturen kann ich nur sagen, zum Glück haben wir keine Staumeldungen. Es sieht nämlich gut aus, es stockt noch ganz leicht im Morgenverkehr. Aber nichts mehr wirklich erwähnenswert. Ihr habt überall freie Fahrt. Kein Unfall, kein sonstiges Ereignis, einfach freie Bahnen. Kommen gut und kühl ans Ziel.
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0: Ja, unser Wetterforscher Peter Wicker hat es prophezeit. Am Sonntag, da kühlt es dann wieder ein bisschen ab. Bis dann aber sind wir wirklich noch im Backofen in die Hai. Richtig heisse Temperaturen. Heute und morgen. Das ist eben am Tag durch, wenn man am Arbeiten ist, vielleicht ein bisschen mühsam, aber am Abend doch so schön, oder? Wenn du so einen wirklich schwülen, schönen Sommerabend kannst draussen hocken, noch ein bisschen grillieren, Eis trinken im Garten, wirklich die ganze Nacht lang. Genau so, wie es Lionel Richie auch schon gesungen hat. All night long. Ich wünsche euch ein wunderschönes Wochenende. Ich bin Andi, wir hören uns am Montagmorgen am 6 Uhr wieder. Tschüss zusammen. Well,

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0: Ihr hört Radio 2 kurz vor der 10. Haben wir es. Es geht gerade weiter mit den meisten 80er und 90er.
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5: Ich bin Selina Urech. Im Kanton Zürich gilt ab sofort ein Feuerverbot. Wie der Kanton schreibt, gelte das Verbot für Feuer im Wald und bis 50 Meter vom Waldrand entfernt. Dies aufgrund der großen Waldbrandgefahr und der anhaltenden Trockenheit. Verboten sind auch Feuer an offiziellen Feuerstellen. Der Abstieg des FC Winterthur in die Challenge League hat auch Folgen für die Polizeikosten. Weil künftig weniger Hochrisikospiele stattfinden, sinkt der Kostenbeitrag des Clubs für Polizeieinsätze bei Heimspielen. Der FCW übernimmt weiterhin die Hälfte der Einsatzkosten, neu aber maximal 200.000 Franken pro Jahr. Bei einem Wiederaufstieg in die Super League gilt wieder das bisherige Kostendach von 500.000 Franken. In der Schweiz gibt es zu wenige Stand- und Durchgangsplätze für Fahrende. Das zeigt ein Bericht der Stiftung Zukunft für Schweizer Fahrende, wie SF berichtet. Die Stiftung verweist auf die historische Dimension. Jenische und Sinti wurden in der Schweiz in der Vergangenheit verfolgt und vielen Familien wurden die Kinder weggenommen. Dieses Unrecht hat der Nationalrat inzwischen offiziell anerkannt. Die Stiftung fordert deshalb, dass Kantone und Gemeinden mehr geeignete Plätze schaffen. Deutschland ist zu einem der wichtigsten Umschlagplätze für die Partydroge Ketamin in Europa geworden. Nur die Niederlande liegen noch vor Deutschland. Das geht aus dem Jahresbericht des UN-Drogen- und Verbrechensbüros hervor. Die Droge werde zwar auch medizinisch genutzt, gelange aber zunehmend in den illegalen Markt. Ein großer Teil des gehandelten Ketamins stammt aus Indien. Die UNO warnt vor steigenden Risiken durch den Konsum in Europa.
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0: Wir behalten es kurz, trotz ein paar hohen Wolken ist es und bleibt es im Topland heute sonnig und sehr heiß mit Temperaturen von bis zu 36 Grad. Die Temperatur aktuell in Bütschwil und Schwarzenbach liegen bis 27 Grad, Arbon meldet 28.
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0: Und noch ein Update zu euch. Unser Auto, der Morgenverkehr, ist noch spürbar. Es stockt und staut auf den altbekannten Strecken auf dem Zürcher Nord- und Westring. Dann in der Stadt Zürich auf der Billerifstrasse bis zum 6-Liter-Platz zwischen der Ida-Binschädler-Strasse und dem Bellevue-Platz Stau wegen Verkehrsüberlastung. Das Gleiche gilt in der Region Uster, Richtung Hinwil, zwischen der Altalseegräben und Zürichstrasse und auch in der Gegenrichtung zwischen Zürichstrasse und Witzigen.
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0: 13 Uhr haben wir es auf der Uhr. Es ist Freitag. Das Wochenende steht vor den Türen. Und was ein Wochenende. Ich hoffe, ihr hört das. Das ist mein Fächer. Weil trotz Klimalage im Studio brauche ich einfach nochmal extra Wind. Es ist einfach ein bisschen zu heiss. Aber wir kühlen ab hier mit dem Topmix aus 4 Jahrzehnten und mit der besten Stimmung, damit ihr auch richtig parat ins Weekend kommt. Unter anderem mit dabei haben wir Jamelia mit einem 2000er-Hit. Der 80er zum 9 Uhr am Viertel ab. Ich freue mich richtig auf den. Der tönt einfach nach Sommer meiner Meinung an. Wir gehen zuerst in die 90er. Und da haben wir einen grossartigen Song. Ich liebe den Track. Mike and the Mechanics. Ich bin Zoe. Schön,

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1: Wenn wir im Sommer eine Musikrichtung hören, dann ist es die von unseren südlichen Nachbarn. Italo Disco. Und der Herr da ist doch ein bisschen der Vater von dem Genre. Mit seiner rauchigen Stimme ist er einer der markantesten Stimmen aus Italien. Und das ist einfach auch ein cooler Move. Ich muss das einfach so sagen, es tut mir leid. Aber lustigerweise, in Italien hat der Track Top 20 knapp verpasst. Dafür überall in Europa hat man diesen Song im Sommer 1981 auf- und runtergelassen. Und jetzt bräuchte ich schon fast eine Negroni zu meiner Zigarette. Aber ich glaube, wir bleiben mal beim Espresso für den Moment. Ein Track für euren Freitag. Das ist der Pino D'Angio mit Magali Dea. Volumen auf!
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0: kurz vor der halben 11 Uhr haben wir es. Herzlich willkommen bei Radio Top. Und wir liefern eine Weekend-Stimmung. Eine halbe Stunde lang ohne Unterbrechung. Und da hat es wirklich Bangers mit dabei. Unter anderem haben wir Cool and the Gang mit einer richtigen Freitagshymne. Get down on it. Snap mit einem Club-Klassiker aus den 90er. Zum Anfang gibt es einen 80er Mega-Hit vom Rocketman höchstpersönlich. Elton John gehört gerade als erstes.
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0: Wir behalten es kurz. Trotz ein paar hohen Wolken ist es bleibt im Topland heute sonnig und sehr heiß mit Temperaturen von bis zu 36 Grad. Bütschwil und Schwarzenbach melden aktuell 27 Grad. Arbon sind wir bei 28.
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0: Im Verkehr geht es auf den üblichen Strecken aktuell auf dem Zürcher Nord- und Westring. Am meisten Geduld brauchen wir auf der A3 Zürich Richtung Chur zwischen Niederurne und dem Kranzertunnel. Dort Stau wegen Bauarbeiten. Es gibt Zeitverlust von rund einer Viertelstunde. Dann in der Region Uster Richtung Hinwil zwischen Altalseegräben und Zürichstrasse stockender Verkehr auf mehreren Abschnitten. Wenn unterwegs sind, kommen wir gut und sehr sicher an euer Ziel.
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3: Ich bin Selina Urech. Im Kanton Zürich gilt ab sofort ein Feuerverbot. Wie der Kanton schreibt, gelte das Verbot für Feuer im Wald und bis 50 Meter vom Waldrand entfernt. Dies aufgrund der großen Waldbrandgefahr und der anhaltenden Trockenheit. Verboten sind auch Feuer an offiziellen Feuerstellen. Der Abstieg des FC Winterthur in die Challenge League hat auch Folgen für die Polizeikosten. Weil künftig weniger Hochrisikospiele stattfinden, sinkt der Kostenbeitrag des Clubs für Polizeieinsätze bei Heimspielen. Der FCW übernimmt weiterhin die Hälfte der Einsatzkosten, neu aber maximal 200.000 Franken pro Jahr. Bei einem Wiederaufstieg in die Super League gilt wieder das bisherige Kostendach von 500.000 Franken. In der Schweiz gibt es zu wenige Stand- und Durchgangsplätze für Fahrende. Das zeigt ein Bericht der Stiftung Zukunft für Schweizer Fahrende, wie SF berichtet. Die Stiftung verweist auf die historische Dimension. Jenische und Sinti wurden in der Schweiz in der Vergangenheit verfolgt und vielen Familien wurden die Kinder weggenommen. Dieses Unrecht hat der Nationalrat inzwischen offiziell anerkannt. Die Stiftung fordert deshalb, dass Kantone und Gemeinden mehr geeignete Plätze schaffen. Deutschland ist zu einem der wichtigsten Umschlagplätze für die Partydroge Ketamin in Europa geworden. Nur die Niederlande liegen noch vor Deutschland. Das geht aus dem Jahresbericht des UN-Drogen- und Verbrechensbüros hervor. Die Droge werde zwar auch medizinisch genutzt, gelange aber zunehmend in den illegalen Markt. Ein großer Teil des gehandelten Ketamins stammt aus Indien. Die UNO warnt vor steigenden Risiken durch den Konsum in Europa.
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4: Es ist und bleibt heute heiss und sonnig mit Temperaturen von bis zu 36 Grad. Ja, das haben wir richtig gehört. Temperaturen aktuell in Bütschwil und Schwarzenbach liegen schon bei 28 Grad. Arbon sind wir bei 29.
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4: Und es ist einiges los auf der Strasse. Einmal eine wichtige Meldung auf der A1 Zürich Richtung Bern. Zwischen dem Limmataler Kreuz und Jettiken hat es Gegenstände auf der Fahrbahn. Vorsicht, also dort. Wir bleiben gerade auf der A1 in der Gegenrichtung Bern Richtung Zürich zwischen Lenzburg und der Verzweigung Bierfeld. Stau wegen einem Unfall. Man wird bitten, ein Gas für Rettungsfahrzeuge zu bilden. Es gibt einen Zeitverlust von rund 20 Minuten. Für Reisende aus Richtung Bern in Richtung Zürich wird die Umleitung ab der Verzweigung A1 Herkingen via der A2 oder der A3 empfohlen. Dann auf der gleichen Strecke zwischen Megawil und der Verzweigung Bierfeld. Dementsprechend ist das Bahnfahrzeug dort, der Standstreifen ist blockiert. Am meisten Geduld braucht ihr aktuell auf der A3 Zürich Richtung Chur zwischen Niederurne und dem Grenzertunnel. Stau wegen Bauarbeiten. Es gibt einen Zeitverlust von rund 15 Minuten. Dann in der Region Uster Richtung Hinwil zwischen Atalseegräben und Zürichstrasse stocken es auf mehreren Abschnitten. An und wegs eine gute und eine sichere Fahrt.
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4: 4:15 haben wir es auf der Uhr. Einen wunderschönen Freitag wünsche ich euch. Ich weiss nicht, wie es euch geht, aber ich bin reif fürs Wochenende. Und egal, was ihr das Wochenende macht, vielleicht hockt ihr einfach auch nur vor dem Ventilator oder hockt irgendwo im Gewässer, bis halt euch die Finger abgehen, aber irgendwie abkühlen muss man sich. Und da hilft auch definitiv der Topmix aus 4 Jahrzehnten. Eine richtige Weekend-Hymne haben wir für euch von Liquido aus den 90er. Auch noch vorhanden, unter anderem U2 mit einem 2000er-Hit. Zum Start gehen wir zurück in die 80er. Vom Flashdance-Soundtrack Ich bin Zoe, das ist Irene Cara in voller Länge.

Durch den Freitag hier mit dem Topmix aus 4 Jahrzehnten, kurz nach der Viertelab 11 haben wir es. Und ich glaube, es geht uns wirklich einfach allen gleich. Wir können kein Auge zudrücken, einfach nicht schlafen bei dieser Hitze. Ich habe aber etwas auf Instagram gesehen, so einen Hack. Und ich vertraue den Instagram-Hacks nie wirklich, weil ich einfach das Gefühl, es ist so ein bisschen für den Schockeffekt und einfach irgendwie, einfach damit man ein bisschen Klicks bekommt. Aber auf jeden Fall habe ich das gesehen, dass man entweder eine Schüssel mit Wasser in die Gefriere stellen oder eine Flasche zum Beispiel und das dann, wenn man geht schlafen, vor den Ventilator setzen tut und das wird angeblich das Zimmer mega kühlen. Ich habe das eben noch nie ausprobiert. Vielleicht hat das ja jemand von euch dort draussen ausprobiert und kann man sagen, dass das auch funktioniert. Das wäre nämlich schön zu wissen, weil dann probiere ich das heute Nacht definitiv. Vielleicht habt ihr ja sonst noch irgendwelche Hacks, wie man kühl kann bleiben aus der Klimaanlage und Ventilator. Schickt doch eine Sprachnachricht ins Studio via der Top Now App. Wir kühlen schon mal ab hier mit dem Bruce Hornsby Hits. The Way It Is, jetzt für euch, voller Länge.

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3: Es ist und bleibt heute sehr heiß, dafür aber auch schön sonnig im Topland. Das bei Temperaturen von 36 Grad. Ja, Temperatur aktuell in Bütschwil und Schwarzenbach liegen bei 28. Arbon meldet 29 Grad.
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3: Es ist einiges los auf der Straße, auf der A1 Berner Richtung Zürich. Zwischen Lenzburg und der Verzweigung Bierfeld hat es einen Unfall gegeben. Dementsprechend Stau. Es wird eine veränderte Verkehrsführung durchgeführt. Die Fahrbahn wird auf einen Fahrstreifen verengt und man wird gebeten, ein Gas für ein Rettungsfahrzeug zu bilden. Es gibt einen Zeitverlust von bis zu einer halben Stunde für Reisende aus Richtung Bern in Richtung Zürich. Wird die Umleitung ab der Verzweigung A1 Herkingen via der A2 oder der A3 empfohlen? Ja, dann bleiben wir gerade auf der A1 Bern Richtung Zürich zwischen Megenwil und der Verzweigung Bierfeld. Dementsprechend ebenfalls Verkehrsbehinderung. Der Standstreifen ist dort blockiert. Und auch in der Gegenrichtung auf der A1 zwischen Baden-West und Megenwil müsst ihr euch gedulden. Dann braucht ihr auch noch Geduld auf der A3 Zürich Richtung Chur zwischen Bilten und dem Krenzertunnel. Dort hat es Bauarbeiten, Stau und einen Zeitverlust von bis zu einer halben Stunde. Und auch Richtung Süden auf der A2 Luzern Richtung Gotthard zwischen Wassen und Güschenen 1 Kilometer Stau. Ich verliere dort bis zu 10 Minuten an und weg. Eine gute und sehr sichere Fahrt.
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8: Ich bin Selina Urech. Die Feuerwerksinitiative kommt ohne Gegenvorschlag zur Volksabstimmung. Das hat das Initiativkomitee entschieden. Die Volksinitiative verlangt ein weitgehendes Verkaufs- und Verwendungsverbot von Böllern und anderem lauten Feuerwerk. Der Nationalrat hatte letzte Woche einen Gegenvorschlag deutlich abgelehnt. Gemäß Umfragen genießt das Anliegen der Volksinitiative in der Bevölkerung einen großen Rückhalt. Das Spital Wetzikon hat trotz laufender Nachlassstundung mehr Patientinnen und Patienten behandelt und den Umsatz gesteigert. Der Umsatz stieg im letzten Jahr um 2% auf rund 156 Millionen Franken. Unter dem Strich blieben wegen Restrukturierungs- und Prozesskosten dennoch ein Verlust von knapp 4 Millionen Franken. Der stabile Spitalbetrieb bildet die Grundlage dafür, dass das Bezirksgericht Hinwil die Nachlassstundung ein letztes Mal bis Ende Jahr verlängert hat. Der Amokfahrer von Magdeburg ist zu einer lebenslangen Haft verurteilt worden. Beim Anschlag auf den Magdeburger Weihnachtsmarkt vor 2 Jahren hatte der Fahrer 6 Menschen getötet, mehr als 300 wurden verletzt. Das Landgericht Magdeburg hat ihn wegen Mordes schuldig gesprochen und stellte zudem die besondere Schwere der Schuld fest. Das Urteil ist noch nicht rechtskräftig. Ein Mann hat am Zoll in Thayngen 117 Kilo Marihuana freiwillig deklariert und ist trotzdem festgenommen worden. Die Drogen waren in den Frachtpapieren als getrocknete Hanfblüten angegeben, wie das Hauptzollamt Singen schreibt. Die Zollbeamten stellten das Marihuana sicher und leiteten ein Strafverfahren wegen Verstoßes gegen das Betäubungsmittelgesetz ein. Die Drogen waren aus den USA über den Flughafen Zürich in die Schweiz transportiert worden und für einen Empfänger in Tschechien bestimmt.
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9: Mir fällt es kurz, trotz ein paar hohen Wolken ist und bleibt es im Topland heute sonnig und sehr heiß mit Temperaturen von bis zu 36 Grad. Bütschwil und Schwarzenbach melden aktuell 28 Grad, Arborn sind wir bei 29.
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9: Und noch ein Update zu euch. Ins Auto am meisten Geduld braucht ihr aktuell auf der A1 Bern Richtung Zürich zwischen Landsburg und der Verzweigung Bierfeld. Stau wegen einem Unfall. Es gibt Zeitverlust von rund 20 Minuten. Wir bleiben gerade auf der Strecke zwischen Megenwil und der Verzweigung Bierfeld. Dementsprechend wegen dem Unfall Verkehrsbehinderung. Der Standstreifen ist dort blockiert. Geduld braucht ihr auch noch Richtung Süden auf der A2 Luzern Richtung Gotthard. Zwischen Wassen und Güschen 2 Kilometer Stau. Dort verlieren ihr bis zu 20 Minuten. Und auf der A3 Zürich Richtung Chur zwischen Bilten und dem Kränzertunnel haben sie Bauarbeiten Stau und einen Zeitverlust von einer halben Stunde. All und wegs eine gute und eine sehr sichere Fahrt.
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9: 4 ab 12 Uhr haben wir es auf der Uhr. Einen wunderschönen Freitag wünsche ich euch. Langsam aber sicher gehen wir Richtung Weekend und ich freue mich richtig auf die halbe Stunde, weil das wird euch definitiv in Freitagsstimmung versetzen. Unter anderem mit dabei Chris The Berg, Manfred Mann's Earth Band, ein Eurodance-Klassiker aus den 90er Hathaway. Der 90er zum Mittag am Viertel ab, der einfach grossartig ist und definitiv für Party-Vibes sorgen wird. Zuerst aber... Der Song, würde ich sagen, macht einfach gute Laune. Grossartiger Hit von einer der erfolgreichsten Girlgroups aus den 80s, Bananarama. Ich bin Zoe, schön, dass ihr mit dabei seid.

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1: Für 7 Wochen auf Platz 1 und wahrscheinlich die grösste Partyhymne aus den 90ern. Der Song ist so konzipiert worden, dass der Sänger alle mit einbezieht. Jeder ist zu dieser Party eingeladen. Und der Montel Jordan ist auf die Idee gekommen, weil er gefunden hat, egal wo du bist auf dieser Welt, in China, in New York, in Zürich, in St. Gallen, in Frauenfeld, wo auch immer man sich gerade befindet, jeder hat eine Art und Weise, wie man Feste tut. Und das genau hat er wollen, ein Schreiben auf Papier festhalten, oder besser gesagt melodisch festhalten, weil es kommt nicht darauf an, wir alle feiern und amigs feiern wir sogar auch alle zusammen, egal wie man aussieht, von wo man ist, es ist doch einfach schön. Und es ist ein riesen Freitagshymne, würde ich sagen. Darum würde ich sagen, Volumen rauf, zurücklehnen. Und also, ob ihr heute als Albani-Fest oder als Open Air St. Gallen geht, ich würde sagen,

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10: Ja, viel muss ich eigentlich nicht sagen. Es ist und bleibt heiss im Topland. Die Sonne auch trotz ein paar höheren Wolken, die scheint auch mit Temperaturen von bis zu 36 Grad. Bötschwil und Schwarzenbach melden aktuell 29 Grad. Arbon sind wir bei 30.
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10: Und ein Update zu euch ins Auto. Aktuell am meisten Geduld braucht ihr auf der A2 Luzern Richtung Gotthard zwischen Wasser und Güschen 2 km Stau. Ich verliere dort bis zu 20 Minuten. Dann auf der A3 Zürich Richtung Chur zwischen Bilten und dem Kränzertunnel. Dort gibt es einen Zeitverlust auch von rund 20 Minuten. An unterwegs eine gute und sehr sichere Fahrt.
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0: Ein Song, der sehr gut zu dem Sommerwetter passt. Wir sind gerade wieder zurück mit der meisten Abwechslung hier bei Radio Top.
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6: Ich bin Selina Urech. Die Feuerwerksinitiative kommt ohne Gegenvorschlag zur Volksabstimmung. Das hat das Initiativkomitee entschieden. Die Volksinitiative verlangt ein weitgehendes Verkaufs- und Verwendungsverbot von Böllern und anderem lauten Feuerwerk. Der Nationalrat hatte letzte Woche einen Gegenvorschlag deutlich abgelehnt. Gemäß Umfragen genießt das Anliegen der Volksinitiative in der Bevölkerung einen großen Rückhalt. Das Spital Wetzikon hat trotz laufender Nachlassstundung mehr Patientinnen und Patienten behandelt und den Umsatz gesteigert. Der Umsatz stieg im letzten Jahr um 2% auf rund 156 Millionen Franken. Unter dem Strich blieben wegen Restrukturierungs- und Prozesskosten dennoch ein Verlust von knapp 4 Millionen Franken. Der stabile Spitalbetrieb bildet die Grundlage dafür, dass das Bezirksgericht Hinwil die Nachlassstundung ein letztes Mal bis Ende Jahr verlängert hat. Der Amokfahrer von Magdeburg ist zu einer lebenslangen Haft verurteilt worden. Beim Anschlag auf den Magdeburger Weihnachtsmarkt vor 2 Jahren hatte der Fahrer 6 Menschen getötet, mehr als 300 wurden verletzt. Das Landgericht Magdeburg hat ihn wegen Mordes schuldig gesprochen und stellte zudem die besondere Schwere der Schuld fest. Das Urteil ist noch nicht rechtskräftig. Ein Mann hat am Zoll in Thayngen 117 Kilo Marihuana freiwillig deklariert und ist trotzdem festgenommen worden. Die Drogen waren in den Frachtpapieren als getrocknete Hanfblüten angegeben, wie das Hauptzollamt Singen schreibt. Die Zollbeamten stellten das Marihuana sicher und leiteten ein Strafverfahren wegen Verstoßes gegen das Betäubungsmittelgesetz ein. Die Drogen waren aus den USA über den Flughafen Zürich in die Schweiz transportiert worden und für einen Empfänger in Tschechien bestimmt.
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0: Trotz ein paar höheren Wolken ist es bei uns im Topland heute sonnig und sehr heiß mit Temperaturen von bis zu 36 Grad. Aktuell meldet Bütschwil und Schwarzenbach 31 Grad. Arbon sind wir bei 32.
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0: Bonus-Update zu euch ins Auto. 2 wichtige Meldungen habe ich für euch. Betrifft einmal die A2 Luzern Richtung Gotthard. Zwischen Wossen und Güschenen 2 Kilometer Stau. Ich verliere dort bis zu 20 Minuten. Dann auf der Florastrasse Richtung Hinwil. Zwischen Oberuster und Atal-Seegräben Stau. Wegen Verkehrsüberlastung. Es ist mit Zeitverlust zu rechnen. An und wegs eine gute und eine sehr sichere Fahrt.
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0: Ja, vielleicht sind wir gerade zurück ins hoffentlich klimatisierte Büro gestürchelt. Wir versorgen euch mit der besten Stimmung und einer brandneuen Portion an Energie. Noch der letzte Push und dann ist Weekend. Und ich würde sagen, wir geben euch gerade ein bisschen Summerfeeling. Grossartiger Track da aus den 80s. Kaoma mit Lambada. Ich bin Zoe. Schön, dass ihr wieder dabei seid.

Shania Twain da mit einem riesen 90er-Hit. Und ich würde sagen, wir behalten es gerade bei Frauenpower. Und zwar mit einem Disco-Klassiker. Einfach ein guter Song. Und wisst ihr was? Ich finde, es gibt keine Discos mehr. Und die sollen unbedingt zurückkommen. Das kann doch nicht sein. Also falls irgendjemand weiss, wo es im Topland Disco gibt, dann bitte jetzt den Standort schicken. Den Kontakt ins Studio findet ihr via der Top Now App. Bis dahin hören wir Donna Summer da mit ihrem Hit Hot Stuff.

0: Herzlich willkommen bei Radio Top. Kurz vor der halbe zwei haben wir es. Und halbe heisst bei uns nur eins. Eine halbe Stunde Musik am Stück, ohne Unterbrechung. Ich freue mich richtig auf die nächste halbe Stunde, weil wir liefern definitiv Weekend-Stimmung. Und das unter anderem mit Hilfe von der Anastasia, von der Britney Spears. Und zum Start ein grossartiger Track. Weil es ist auch einfach eigentlich die Tatsache, was der Nelly in diesem Song singt. Hot in Here hören wir gerade nach einem Break.
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0: Ja, es gibt eigentlich nicht viel zu sagen. Höhere Wolken haben wir, aber trotzdem scheint die Sonne im Topland. Es ist und bleibt auch heiss. Temperaturen aktuell in Bütschwil liegen bei. Wieso sind meine Informationen nicht da? Da sind es. Bütschwil haben wir aktuell 32 Grad, wie auch in Schwarzenbach. Arbon meldet 33 Grad.
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0: Und als Update zu euch ins Auto. Stau hat es aktuell auf dem Zürcher Nord- und Westring, wie auf der A2 Luzern Richtung Gotthard. Zwischen Wasser und Güschen 2 Kilometer Stau. Ihr verliert dort bis zu 20 Minuten. Wenn ihr unterwegs seid, kommt gut und vor allem sicher an euer Ziel.
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4: Ich bin der Nico Eichwald. Ein blutverschmiertes Bänkli am Bahnhof Winterthur hat am Mittwochabend für Aufsehen gesorgt. Laut SBB zeigen Überwachungskameras eine verletzte Person. Hinweise auf eine Auseinandersetzung gibt es aber keine. Woher das Blut stammt, bleibt unklar. Bei der Kantonspolizei Zürich mutmaßt man, es könnte auch ein heftiger Anfall von Nasenbluten gewesen sein. Verschiedene Schweizer Buddies haben wegen der anhaltenden Hitzewelle eine Besucherobergrenze eingeführt. Die Aargauer Buddy Villnachern hat laut Blick die Anzahl Badegäste auf 350 beschränkt. Ab morgen gilt auch in der Berner Buddy Ostermundigen ein Einlassstopp. Dort dürfen nicht mehr als 1500 Personen gleichzeitig in der Buddy sein. Ausschlaggebend für die Obergrenzen sind in den Buddy Sicherheits- und Hygienebedenken. In Deutschland sind zwei ältere Männer nach einem Sprung in den Bodensee untergegangen und verschwunden. Auch nach einer mehrstündigen Suche fehlt von den beiden 71 und 76 Jahre alten Männern jede Spur. Die Suche sollte im Laufe des Vormittags fortgesetzt werden, wie die Polizei mitteilte. Die Männer waren gestern mit ihren Frauen auf einem Mietboot unterwegs, als sie ins Wasser sprangen und untergingen. Detailhändler in der Schweiz, Deutschland und Frankreich verzeichnen Rekordverkäufe bei Klimaanlagen und anderen Kühlgeräten. Viele Modelle sind ausverkauft, wie der Tagesanzeiger berichtet. Digitec Galaxus hat nach eigenen Angaben bereits 50% mehr Geräte verkauft als im Vorjahr. Während in der Schweiz weiterhin Modelle in allen Preisklassen verfügbar seien, sei die Lage in den Nachbarländern angespannter. In Deutschland und Frankreich sind viele Verkaufsregale mittlerweile leer.
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5: Wir halten es kurz. Es ist und bleibt heiß im Topland. Die Sonne drückt trotz ein paar hohen Wolkenfelder immer noch durch. Aber schwitzen werden wir so oder so. Die Temperatur aktuell in Bütschwil und Schwarzenbach liegen bei 33 Grad. Arbon sind wir bei 34 Grad.
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5: Auf der A2 Luzern Richtung Gotthard zwischen Wass und Güschen 3 km Stau. Das wegen einem Unfall. In Folge ist dementsprechend der Gotthard-Tunnel gesperrt. Dann Stau geht es auch noch auf dem Zürcher Nord und Westring. Allen unterwegs eine gute und sehr sichere Fahrt.
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5: 3:30 haben wir es auf der Uhr. Schön sind wir mit dabei. Wir kommen im Weekend immer näher. Ich freue mich richtig drauf. Und für das gibt es jetzt gerade eine ordentliche Portion an Musik. Und das unter anderem mit Hilfe vom Ray Parker Jr. Share. 2000er nach 2. Ich freue mich richtig auf den. Und zum Start ein 80er-Klassiker vom Boss höchstpersönlich. Volumen auf für den Bruce Springsteen. Ich bin Zoe, schön, dass ihr mit dabei seid.

0: Ein riesen 80er-Hit. Ui. Kurz mal husten. Viertel auf zwei haben wir es auf der Uhr, das heisst bei uns nur eins.
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0: Ja, und ich habe einen Song für euch, der wie eigentlich ein Weihnachtssong immer jeden Sommer spielt. Und dann hat man sich vielleicht genug gehört und dann ist wieder gut. Sogar die Songwriterin selber hat behauptet, dass der Track ihre Last Christmas ist, weil es so eine lange Haltbarkeit hat. Und wenn man den Song hört, dann denkt man einfach nur an Sommer. Und das Amelika Bisek haben wir auch die Marke geknackt. Und darum fühlt es sich nur richtig an, diesen Song zu spielen. Der Schell würde ich sagen, Volumen rauf. Zwei Kampen.

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1: Ja, im Topland ist es und bleibt es sehr heiß. Bis zu 36 Grad haben wir schon in gewissen Regionen erreicht. Die Sonne die scheint ab und zu auch noch durch die hohen Wolkenfelder durch. Die Temperatur aktuell in Bütschwil und Schwarzenbach liegen bei 33 Grad. Arbon meldet 34.
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1: Und noch ein Update zu euch ins Auto. Geduld braucht ihr auf dem Zürcher Nord- und Westring. Dann auch noch auf der A2 Luzern Richtung Gotthard. Zwischen Wasser und Göschenen 4 Kilometer Stau. Das in Folge von einem Unfall. Der Gotthardtunnel ist dementsprechend gesperrt. Allen unterwegs eine gute und eine sehr sichere Fahrt.
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0: Arjen, Man on the Moon, Radio Top, kurz vorm 3. Wir haben sie die meisten 80 und 90 und weiter geht's nach den News mit dem Wick Ashley aus dem 87.
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4: Ich bin der Nico Eichwald.
5: Ein blutverschmiertes Bänkli am Bahnhof Winterthur hat am Mittwochabend für Aufsehen gesorgt. Laut SBB zeigen Überwachungskameras eine verletzte Person. Hinweise auf eine Auseinandersetzung gibt es aber keine. Woher das Blut stammt, bleibt unklar. Bei der Kantonspolizei Zürich mutmaßt man, es könnte auch ein heftiger Anfall von Nasenbluten gewesen sein. Verschiedene Schweizer Buddies haben wegen der anhaltenden Hitzewelle eine Besucherobergrenze eingeführt. Die Aargauer Buddy Villnachern hat laut Blick die Anzahl Badegäste auf 350 beschränkt. Ab morgen gilt auch in der Berner Buddy Ostermundigen ein Einlassstopp. Dort dürfen nicht mehr als 1500 Personen gleichzeitig in der Buddy sein. Ausschlaggebend für die Obergrenzen sind in den Buddys Sicherheits- und Hygienebedenken. In Deutschland sind zwei ältere Männer nach einem Sprung in den Bodensee untergegangen und verschwunden. Auch nach einer mehrstündigen Suche fehlt von den beiden 71 und 76 Jahre alten Männern jede Spur. Die Suche sollte im Laufe des Vormittags fortgesetzt werden, wie die Polizei mitteilte. Die Männer waren gestern mit ihren Frauen auf einem Mietboot unterwegs, als sie ins Wasser sprangen und untergingen. Detailhändler in der Schweiz, Deutschland und Frankreich verzeichnen Rekordverkäufe bei Klimaanlagen und anderen Kühlgeräten. Viele Modelle sind ausverkauft, wie der Tagesanzeiger berichtet. Digitec Galaxus hat nach eigenen Angaben bereits 50% mehr Geräte verkauft als im Vorjahr. Während in der Schweiz weiterhin Modelle in allen Preisklassen verfügbar seien, sei die Lage in den Nachbarländern angespannter. In Deutschland und Frankreich sind viele Verkaufsregale mittlerweile leer.
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0: Ja, wir schauen auf die aktuellen Temperaturen. Bei uns im Topland in Solzach messen wir 34 Grad, Steckborn 33 und in St. Gallen haben wir aktuell 32 Grad. Heute Nachmittag viel Sonnenschein, über den Bergen Quellwolken, aber nur einzelne Hitzegewitter. Morgen Samstag erreicht man dann den Höhepunkt der Hitzewelle. Meistens ist es sonnig. Am Nachmittag über den Bergen kann es ein bisschen Regen und Gewitter geben. Bei heissen 36 bis 37 Grad.
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0: Ja, und dann schauen wir noch schnell auf unseren Traffic-Monitor. Auf dem Westring lämmt es aber auch ein bisschen vor dem Gubrist. Dann A1 St. Gallen Richtung Zürich zwischen den Frettiken und Zürich-Ost-Stau. Schaffhauserstrasse Zürich Richtung Schaffhausen zwischen Bülach-Nord, Kreisel-Glappfelden-Stau. Und dann für alle, die in Süden unterwegs sind, A2 Luzern Richtung Gotthard zwischen Wassen und Göschenen 4 Kilometer Stau. Wir haben dort ein bisschen Verkehrsüberlastung. Der Gotthard-Tunnel ist im Folge von einem Unfall gesperrt. Falls ihr noch etwas gesehen habt, unsere Verkehrshotline-Nummer heisst 0848 und 3x86.
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0: Das ist Radio Top kurz nach dem 3. Ja, und ihr habt es gehört, eigentlich müsste jetzt Flavio mit seinem Weekend Flow hier im Studio sein und der Flavio ist irgendwie nicht rum. Habe ich gedacht, ja, lüte ich doch den mal schnell an. Ist er echt von der Sonne? geflüchtet oder ist er sonst irgendwo? Habe ich jetzt auch noch nie gehört, ist eigentlich immer sehr zuverlässig. Du, ich glaube, der ist in der Ferien. Weg von der warmen Temperatur hier in der Schweiz. Heieiei. Ich würde sagen, wir probieren es nachher nochmal, wenn er nicht abnimmt. In dieser Zeit begleitet euch im Studio 1 von Radio Top, das Sven Ebding durch den Weekend Flow. Hallo, schön, dass ihr mit dabei seid.

0: Mit dem Robbie Williams wird es Viertel ab 3 hier auf Radio Top. Ja, und jetzt habe ich eine Überraschung für euch. Ich habe ihn verwünscht. So, jetzt Startleitung nach Italien zu unserem Flavio Gamenzin. Ich glaube es nicht. Hoi Flavio.
1: Hey, ciao Sven.
0: Ich war ein bisschen überrascht, dass du heute nicht im Studio bist.
1: Ja, Entschuldigung, hatte ich gar nicht informiert.
0: Champagner und alles ist schon parat gestanden. Genau, und jetzt übernehme ich,
1: ja,
0: oder?
1: Ja, da auch mehr.
0: Ja, wunderbar.
1: Ja.
0: Du bist in der Ferien in dem Fall.
1: Ich bin in der Ferien, genau. Vielen Dank für deinen Einsatz, dass du da kannst einspringen.
0: Ja, gerne.
1: Ich stehe jetzt sogar vor einem riesigen Wasserpark. Ich bin ja da irgendwie entlang von der Küste in Italien gefahren und dann habe ich da so einen Wasserpark gesehen. So wie in Amerika, riesig, mit Hängebrücke und alles. Gehe ich nachher gleich probieren.
0: Gewaltig. Und wie ist das Wetter bei euch? Sind die Temperaturen ein bisschen tiefer als bei uns, wo es ja morgen 38 Grad wird?
1: Ja, ich glaube, da ist fast weniger. Also ich, im klimatisierten Zimmer ist es wunderbar. Aber jetzt hier vor dem Park an der strahlenden Sonne, ich glaube 5, 36 Grad. Aber du weißt, am Meer, da geht immer schön das Windli.
0: Herrlich. Absolut. Da kannst du ein bisschen so abkühlen. Sehr gut.
1: Absolut.
0: Und nächste Woche können wir wieder mit dir rechnen.
1: Du, ich schaue jetzt mal, wenn ich das überlebe in dem Wasserpark, dann komme ich wieder zurück. Und sonst, du wirst es ja sauber meistern.
0: Ja, ja, absolut. Danke, Flavio.
1: Wichtig ist einfach, mit dem Flow gehen, egal wie warm das es ist, Sven.
0: Genau, irgendwie so. Hey, Flavio, danke und ganz liebe Grüße nach Italien.
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0: Heißer Radio Top. Jetzt gibt's ja gerade wieder unseren 30 Minuten Nonstop Top Mix aus 4 Jahrzehnten auf die Ohren. Und ich habe noch eine Sprachnacht bekommen vom Dome. Ciao Belli!
1: Ciao, ciao Belli! Ciao, ciao Belli! Magical Friday! Hot Friday! Kochende Friday! Sommer pur! Ey, das ist ja der Hammer, hey! Wir haben das mediterrane Klima und den besten Sound. Was wollen wir noch mehr zu meinem Freitag gehen? Allora, andate con la musica, con l'emozione. Versuchen wir uns abzukühlen mit dem besten Sound. Ciao, ciao, Belli!
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0: Wir schauen jetzt schon auf die aktuelle Temperatur im Topland. In Neftenbach messen wir 34 Grad, Zweifelden und Zuzwil haben wir aktuell 33. Heute Nachmittag viel Sonnenschein, über den Bergen Quellwolken und nur einzelne Hitzegewitter. Morgen Samstag haben wir den Höhepunkt der Hitzewelle, meistens ist es sonnig. Am Nachmittag über den Bergen Regen oder auch Gewitter möglich, das dann bei heissen 36 bis 37 Grad.
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0: Ja, und ich sehe, wir sind langsam schon wieder auf dem Heimweg. Es klemmt und stockt überall ein bisschen auf dem Nordring und Westring, klemmt es vor allem aber auch beim Gubrist. Dann A4 Winterthur Richtung Schaffhausen zwischen Winterthur Nord und Hettlingen haben wir stockenden Verkehr. Dann A1 St. Gallen Richtung Zürich zwischen Defretiken und Zürich Ost. Schaffhausenstrasse Zürich Richtung Schaffhausen zwischen Bülach Nord und dem Kreisel Glattfeld haben wir Stau. Und für alle, die im Süden unterwegs sind, A2 Luzern Richtung Gotthard zwischen Amsteg und Göschne, 3 Kilometer Stau. Der Gotthardtunnel ist infolge von einem Unfall gesperrt. Kommt gut und sicher an euer Ziel, wenn ihr noch etwas gesehen habt. Unsere Verkehrshotline-Nummer 0848 und 3x86.
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0: 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Nach den News gibt es einen Delanis Moiset mit einem 90er Powersong.
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6: Ich bin der Nico Eichwald. Der Verband der Alters- und Pflegeheime fordert wegen der Hitzewelle schnellere Bewilligungen für Klimaanlagen in Altersheimen. Einige Kantone hätten eine sehr strenge Bewilligungspraxis, sagt die Geschäftsführerin des Verbandes. Bei der Bewilligung von Klimaanlagen sollte besser auf die jeweiligen Rahmenbedingungen eingegangen werden. Gut sei, dass bei Neubauten bereits vermehrt darauf geschaut werde, dass beispielsweise mit einer Erdwärmepumpe gekühlt werden könne. Der Vater arbeitet Vollzeit, die Mutter Teilzeit. Dieses Modell ist bei Schweizer Familien am verbreitetsten. Wenn Kinder im Haushalt lebten, reduziere oft die Frau ihr Pensum oder sie verzichte vorübergehend ganz auf eine Erwerbsarbeit, schreibt das Bundesamt für Statistik. Das Modell Vater arbeitet, Mutter bleibt zu Hause gebe es heute aber weniger als vor 16 Jahren. Es ist aber immer noch häufiger, als dass beide Teilzeit arbeiten. Das Zürcher Obergericht hat einen 30-jährigen Vater vom Vorwurf der Misshandlung seiner eigenen Tochter freigesprochen. Es sei nicht eindeutig bewiesen, dass er dem Kind das Bein gebrochen habe, teilte der Oberrichter mit. Die erstellten Gutachten hätten dies nicht bestätigen können. Auch, dass er der Täter sei, sei nicht vorbehaltlos erwiesen. Dem Vater wurde vom Gericht eine Genugtuung und eine Entschädigung zugesprochen. Mit 678 Millionen Fahrgästen im letzten Jahr hat der Zürcher Verkehrsverbund mehr Personen befördert als jemals zuvor. Steigende Betriebskosten und notwendige Investitionen bleiben jedoch eine Herausforderung, wie der Verkehrsverbund mitteilt. Das Defizit konnte aber trotzdem auf 396 Millionen Franken gesenkt werden.
0: Wetter. Wir schauen schnell auf die aktuellen Temperaturen. Bei uns im Topland in Andelfingen messen wir 34 Grad, in Kreuzling und in Flawil haben wir aktuell 33. Heute Nachmittag viel Sonnenschein, über den Bergen Quellwolken, aber nur einzelne Hitzegewitter. Am Samstag haben wir dann den Höhepunkt der Hitzewelle, meistens sonnig. Am Nachmittag über den Bergen Regen oder Gewitter möglich. Das dann bei heissen 36 bis 37 Grad.
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0: Ja, die Hitze schlägt langsam, aber sicher auch schon auf die Strasse. A3 Chur Richtung Zürich zwischen Quartentunnel und Murg. Stockender Verkehr, dort haben wir Strassenschäden. Der linke Fahrstreifen ist gesperrt. Dann für alle, die auf dem Weg in Süden sind, A2 Luzern Richtung Gotthard zwischen Amsteg und Göschne 3 km stauige Verkehrsüberlastungen und einen Zeitverlust von bis zu 30 Minuten. Dann auf dem Nordring, Restring, klemmt es vor allem aber auch beim Gubrist, dann A4 Winterthur Richtung Schaffhausen zwischen Winterthur Nord und Hettlingen haben wir Verkehrsüberlastung, dann A1 St. Gallen Richtung Zürich zwischen Defretiken und Zürich Ost Stau, ein Bahnenfahrzeug dort, der linke Fahrstreifen ist blockiert und dann noch Schaffhauserstrasse Zürich Richtung Schaffhausen zwischen Bülach Nord und dem Kreisel Glattfelden Stau. Jetzt haben wir da ein kleines Problem. Der Jingle ist schnell abgegangen. Wir starten einfach in dieser Stunde. Wir brauchen natürlich auch bei diesen heissen Temperaturen heisse Spiel. Darum spielen wir jetzt wieder unser legendäres Radiospiel «Wahr oder nicht wahr?». Jetzt unbedingt anrufen auf 0848 80 0088. Ich wiederhole nochmal 0848 80 0088. Am Mikrofon in dieser Stunde ist der Sven Ebding.

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1: Bei mir in der Leitung ist der René. Hallo René, schön spielst du mit uns.
2: Hoi.
1: Hallo.
2: Super, ja, genau.
1: Du, gehst du gleich in die Ferien eigentlich? Oder bleibst du bei diesen warmen Temperaturen lieber daheim?
2: Ich bleibe lieber daheim, ja.
1: Okay, gut. Ja, vielleicht weisst du meine Behauptung, es geht um den Flughafen Zürich. Meine Behauptung ist, dass Passagierinnen und Passagiere ab heute wieder Flüssigkeiten in Behälter von bis zu 2 Liter dürfen mitnehmen, also Flüssigkeit. Eine separate Verpackung für die Flüssigkeit im Beutel ist so nicht mehr erforderlich. René, was denkst du? Ist das wahr oder nicht wahr?
2: Also ich bin der Meinung, wenn ich gehört habe, dürfen wir also einen Liter mitnehmen. Habe ich einmal
1: Bist
2: gehört.
1: Du ganz sicher? Oder sind es gleich ein bisschen mehr?
2: Ja, was jetzt denkst du? Nein, ich denke, also 2 Liter tue ich mit ein bisschen viel.
1: Dunkte viel?
2: Ja.
1: Tut mir leid, bis maximal 2 Liter dürfen wir das mitnehmen. Das ist wahr. Dank der neuen CT-Kenner ist das jetzt nämlich möglich und das Reisen wird dadurch natürlich deutlich angenehmer. Also gerade bei diesen heißen Temperaturen ist es schön, wenn man ein kühles Gocki-Fläschchen mal ganz unkompliziert kann im Flieger mitnehmen, oder? Genau.
2: Genau.
1: Tut mir leid, aber probierst es gerne wieder. Ist das gut?
2: Mach ich, ja.
1: Schönes Wochenende. Genieß Temperaturen trotz allem. Ciao.
2: Mach ich, ja. Tschüss.
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2: Ja, um 6 Uhr heute Abend geht's los mit dem Albani-Fest zu Winterthur bei ziemlich warmen Temperaturen. Ich habe mit dem Präsidenten vom Albani-Festkomitee, Heinz Stiefel, vor der Sendung noch kurz geredet und wollte wissen, wie seine Stimmung vor dem Feststart so ist.
3: Ich würde sagen, ich freue mich total. Es ist, das Wetter stimmt, es ist zwar ein bisschen warm, aber die Stimmung ist gut, es funktioniert alles. Und ja, wir sind vorbereitet, haben wieder so ein bisschen... Ja, sicher seit Monaten sehr, sehr viel Arbeit gehabt. Und jetzt ist eigentlich ein bisschen die Ernte. Ja, ich freue mich total.
2: Was sind so ein bisschen die grössten Hürden von dem Fest?
3: Also, ich muss sagen, insofern eigentlich nicht viel Außergewöhnliches. Aber es ist so, dass wir eben die Wetterverhältnisse berücksichtigen und einfach noch zusätzlich sogenannte Cooldown Stations installiert haben an 3 Punkten. Die sind übrigens... am Garmarkt, am Holderplatz und im Bereich Kinderalbani. Also das sind natürlich zusätzliche Aufwände, einfach um eben dem Publikum gleich angenehme Atmosphäre können machen.
2: Was kann man jetzt heute Freitagabend erwarten, mal Albani-Fest?
3: Ja, es ist eigentlich ein bisschen bekannt, dass das eher ein bisschen der Wintertourabend ist, der Freitagabend. Wir starten mit dem. Ein super Publikum wird da sein und auch alle Teilnehmer sind völlig motiviert und ja, es wartet all, bis es richtig losgeht.
2: Sehr gut, und du hast vorhin noch gesagt, lieber so eine Hitze als Regen, gell? Für dich ist das besser.
3: Ja, aber definitiv, weil man kann sich ja gut schützen. Also ich will jetzt nochmal sagen, eben, liebe Gäste, gehen ein bisschen an den Schatten, legen den Sonnenhut an, tun vielleicht auch Sonnencreme auftragen und eben suchen die kühlen Punkte. Wir haben ganz, ganz viele gedeckte Sitzplätze, also Schatten ist vorhanden. Das Albani-Fest ist eigentlich ja, das Fest von der Sonne und vom schönen Wetter.
2: Genau, mehr zum Albani-Fest gibt es bei uns hier auf Radio Top gerade nach dem 5. Und wir haben noch etwas Kleines zu tun.
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1: Es ist Ende Juni und das heisst, Winterthur, es wird gefestet und zwar 3 Tage lang. Florian Künzler, heute Abend geht das Albani-Fest los.
2: Ja, und der Petrus ist, glaube ich, ein grosser Albani-Fest-Fan. Wieder einmal Wetterglück am Wochenende und bei Temperaturen von über 30 Grad ist, glaube ich, vor allem eins wichtig, viel trinken. Und das geht natürlich auch bei uns am Stand von der Top-Medien. Wir sind direkt am oberen Graben, wenn jemand vorbeikommen will. Getränke sind auf jeden Fall schon mal kaltgestellt. Und in den Top-News heute Abend erfahrt ihr, wie es Fest zu seinem Namen gekommen ist und wo die Wurzeln eigentlich genau liegen.
1: Und gegen diese Hitze hilft nicht nur viel trinken, sondern auch viel grün und schattige Plätze in einer Stadt, oder?
2: Ja, und von denen gibt es Zürich zu wenig, sagt auf jeden Fall der WWF. Er kritisiert, dass es zum Beispiel an der Europaallee zu viel Beton und kaum Bäume oder Grünflächen gibt. Darum haben Naturschützer jetzt eine spezielle Aktion gestartet und aus der Europaallee eine blühende Landschaft mit viel Blumen gemacht. Bilder dazu heute Abend in den News.
1: Danke vielmals.
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1: Wir schauen auf die aktuellen Temperaturen. Da bei uns im Topland in Freitag messen wir 35 Grad. In Frauenfeld und Oberbüren haben wir aktuell 34 Grad. Heute Nachmittag noch viel Sonnenschein über den Bergen, Quellwolken, aber nur einzelne Hitzegewitter. Am Samstag haben wir dann den Höhepunkt der Hitzewelle erreicht. Meistens sonnig, am Nachmittag über den Bergen Regen, aber auch Gewitter möglich. Das dann bei heissen 36 bis 37 Grad.
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1: Eine wichtige Meldung zu uns: Auto A3 Richtung Zürich zwischen Wallenstadt und Murg. Stockender Verkehr, wir haben dort Strassenschäden. Der linke Fahrstreifen ist gesperrt. Dann haben wir weiter Stau auf dem Nordring, Westring und dann klemmt es auch vom Gubrist, den A4 Winterthur Richtung Schaffhausen zwischen Winterthur Nord und Hettlingen. Haben wir Verkehrsüberlastung, dann A1 St. Gallen Richtung Zürich zwischen den Fretiker und Zürich Ost Stau. Ein Bahnfahrzeug steht auf dem linken Fahrstreifen. Schaffhauser Strasse Zürich Richtung Schaffhausen zwischen Bülach Nord und dem Kreisel Glapfelder Stau. Und für alle, die in Süd unterwegs sind, A2 Luzern Richtung Gotthard zwischen Amsteg und Göschne haben wir 3 Kilometer Stau. Ihr habt einen Zeitverlust von bis zu 30 Minuten. Wenn ihr noch etwas seht, habt ihr unsere Verkehrsortline-Nummer 0848 und 3x86.
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0: 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In die neue Stunde starten wir dann gerade mit dem Mega-Hit von der Madonna aus dem 84.
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6: Ich bin der Nico Eichwald. Der Verband der Alters- und Pflegeheime fordert wegen der Hitzewelle schnellere Bewilligungen für Klimaanlagen in Altersheimen. Einige Kantone hätten eine sehr strenge Bewilligungspraxis, sagt die Geschäftsführerin des Verbandes. Bei der Bewilligung von Klimaanlagen sollte besser auf die jeweiligen Rahmenbedingungen eingegangen werden. Gut sei, dass bei Neubauten bereits vermehrt darauf geschaut werde, dass beispielsweise mit einer Erdwärmepumpe gekühlt werden könne. Der Vater arbeitet Vollzeit, die Mutter Teilzeit. Dieses Modell ist bei Schweizer Familien am verbreitetsten. Wenn Kinder im Haushalt lebten, reduziere oft die Frau ihr Pensum oder sie verzichte vorübergehend ganz auf eine Erwerbsarbeit, schreibt das Bundesamt für Statistik. Das Modell Vater arbeitet, Mutter bleibt zu Hause gebe es heute aber weniger als vor 16 Jahren. Es ist aber immer noch häufiger, als dass beide Teilzeit arbeiten. Das Zürcher Obergericht hat einen 30-jährigen Vater vom Vorwurf der Misshandlung seiner eigenen Tochter freigesprochen. Es sei nicht eindeutig bewiesen, dass er dem Kind das Bein gebrochen habe, teilte der Oberrichter mit. Die erstellten Gutachten hätten dies nicht bestätigen können. Auch, dass er der Täter sei, sei nicht vorbehaltlos erwiesen. Dem Vater wurde vom Gericht eine Genugtuung und eine Entschädigung zugesprochen. Mit 678 Millionen Fahrgästen im letzten Jahr hat der Zürcher Verkehrsverbund mehr Personen befördert als jemals zuvor. Steigende Betriebskosten und notwendige Investitionen bleiben jedoch eine Herausforderung, wie der Verkehrsverbund mitteilt. Das Defizit konnte aber trotzdem auf 396 Millionen Franken gesenkt werden.
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0: Wir schauen schnell auf die aktuellen Temperaturen. Bei uns im Topland, Dübendorf, messen wir 35 Grad, Steiermarie und das Goldach haben wir aktuell 34. Heute Abend noch viel Sonnenschein, über den Bergen einige Quellwolken, aber nur einzelne Hitzegewitter. Am Samstag haben wir dann den Höhepunkt der Hitzewellen erreicht. Das ist dann meist sonnig, am Nachmittag über den Bergen Regen oder auch Gewitter, möglich das dann bei heißen 36 bis 37 Grad.
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0: Achtung, dann noch eine wichtige Meldung für euch. Vorstrasse Zürich Richtung Hinwil zwischen Dötwil und Ottiken besteht Gefahr wegen Gegenständen auf der Fahrbahn. Dann A3, Chur Richtung Zürich zwischen Wallenstadt und Murg stockender Verkehr. Dort hat die Strassenschäden, der linke Fahrstreifen ist gesperrt. Dann stockt und staut auf dem Nordring, auf dem Westring und überall um den Gubrist herum. A4 Winterthur Richtung Schaffhausen zwischen Winterthur Nord und Hettlingen und Schaffhauserstrasse Zürich Richtung Schaffhausen zwischen Bülach Nord und dem Kreisel Glattfelden. Für alle, die in Süden unterwegs sind, A2 Luzern Richtung Gotthard zwischen Amsteg und Güschen haben wir 4 km Stau. Ihr habt einen Zeitverlust von bis zu 40 Minuten. Wenn ihr noch etwas seht, unsere Verkehrshotline-Nummer 0848 und 3x86.
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0: So ist es. Das ist Radio Top am Freitagabend und ich hoffe, ihr seid bereits jetzt schon gut in euren Feierabend gestartet. Gerade als nächstes gehen wir nochmal ans Albani-Fest und schauen mit unserem Peter Wick aufs Wetter. Ich wünsche euch ganz einen schönen Abend. Am Mikrofon ist der Sven Ebding. Hallo!

0: Wenn es 10 ab 5 ist, schön, sind wir auf der richtigen Welle.
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0: Ja, heute Abend ist es soweit. In genau 50 Minuten startet das Albani-Fest in der Altstadtgasse von Winterthur. Auch Radio Top hat dort eine Bar. Und ich bin vor der Sendung dort kurz vorbeischauen. Ja, bei mir steht jetzt der Carmelo. Du bist ein bisschen verantwortlich für die Top-Bar da, gell?
2: Ja, richtig. Ich mit dem Pascal zusammen.
0: Was gibt es jetzt noch zu tun? Eben in wenigen Minuten geht es da los bei euch. Was steht noch an?
2: Ja, das sind jetzt noch die letzten Sachen, so wie Zitronen schneiden für die Shots und alles und schauen, dass die ganze Technik läuft und dann sind wir ready eigentlich.
0: Was erwartet ihr heute? Riesenstimmung?
2: Ja, auf jeden Fall. Heute Abend kommt noch der DJ G-Rox, das heisst, wir werden einen coolen Sound haben, 90er-Party, 2000er-Party, das heisst, unbedingt vorbeikommen.
0: Was ist so ein bisschen das Highlight von der Top-Bar?
2: Hey, sicher mal der coole Sound, den wir haben, aber im Großen und Ganzen ist es so ein bisschen wie eine Familienzusammenkunft von allen Hörern und Hörerinnen, die hier kommen. Und auch den Leuten, die hier hinter der Bar arbeiten.
0: Logistisch ist ja das wahrscheinlich für dich und für euch, für das ganze Team, auch eine ziemliche Herausforderung, oder?
2: Hey, ja, also die Vorbereitung an sich ist recht anstrengend, aber mittlerweile sind wir ein eingespieltes Team, auch mit unserem Zeltbauer Invasion, wo das eigentlich recht stark macht. Aber ja, es gibt immer wieder kleine neue Probleme, Babyli und können wir auch durchziehen.
0: Genau, aber es kommt bestimmt gut heute Abend. Also gute Laune, gute Musik und die besten Hörerinnen und Hörer bei der Radio Top Bar am Albani-Fest. Besuchen uns unbedingt vor Ort. Für ein gratis Getränkegutschein können wir jetzt noch kurz ein WhatsApp ins Studio schicken. Stichwort Albani-Fest. Den Kontakt findet ihr natürlich bei uns in der TopNow-App.
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0: Blondie und Call Me wird 20 ab 5.
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0: Ja, heisser Juni, Peter Wick. Guten Abend.
2: Ja, guten Abend, hoi, hoi. Ja, brutal heiss, ja. Genau. Heute wieder ein neuer Rekord, ein neuer Juni-Rekord für die Schweiz mit 38,8 Grad in Basel. Also es ist wirklich auch heute wieder extrem heiss gewesen. Bei uns da in der Region haben wir so ein bisschen Schleierwolken gehabt. Die haben ein bisschen verhindert, dass wir da den Rekord erreicht haben. Aber es ist gleichwohl jetzt aktuell zwischen 34 und 35 Grad. Also eine sehr heisse Angelegenheit. So oder so. Und so geht es einen Abend. Selbst am Abend um 8 haben wir also um die 32, 33 Grad. Und selbst um 10 sind wir noch nicht. An 30 Grad. Also man kann lang draussen sitzen und ein bisschen festen, Albani-Fest geniessen oder auch Partys da rund ums Drachenbootfest in Iglisau.
0: Ja, wie ist das eigentlich, wenn man in der Stadt ist, auf dem Asphalt, fühlt sich denn das noch wärmer an grundsätzlich?
2: Ja, natürlich. Also der Asphalt, der hat sich jetzt schon aufgeheizt und er hat eine lange Ausstrahlzeit. Also der strahlt ab im Laufe der Nacht und damit innen steht, da ist es schon so, dass man nicht gross Abkühlung überkommt. Das ist unangenehm zum Schlafen. Morgen Temperaturen in der Innenstadt so um die 22 bis 25 Grad. Ein leicht erhöhter Lagen, also eine Tropennacht sowieso. Und auch sonst erwartet die Temperaturen so um die 20 Grad. Also vom Land erwartet ja so 19, einfach mal 20 Grad. Also da muss man wirklich schon den Ventilator anstellen zum Schlafen. Und ja, und morgen geht's dann tatsächlich nochmal in Höhepunkt von dieser ganzen Hitzewelle. Ich erwarte meistens sonniges Wetter, Richtung Osten zu, ein paar Schleierwolken. Aber sonst kann man sagen, ist es wirklich extrem heiß morgen. Temperaturen 37 bis punktuell 37,5, 38 Grad. Das sind alles Rekordwerte, auch für die Region, die wir jetzt hier haben. Basel vielleicht sogar 39, vielleicht sogar noch ein bisschen mehr Grad. Also es wird wirklich morgen noch mal extrem heiß und sonnig. Wie gesagt, ein paar Schleierwolken hat es, ein paar Quellwolken auch. Aber das Gewitterrisiko ist morgen in den Bergen noch relativ klein. Es gibt einzelne, aber doch noch nicht verbreitet.
0: Okay, und jetzt fragt sich ja jeder, wann kommt die Abkühlung, oder? Sehen wir das schon?
2: Noch nicht am Sonntag. Noch nicht am Sonntag. Da ist es auch noch mal heiss, bis 35 Grad. Es wird zum Teil sonnig sein, ein paar Schleierwolken mehr haben. Ein bisschen Südwestwind geht, aber grundsätzlich noch mal ein schwitziger Tag. Es feuchtet auch ein bisschen an. Das heisst, es gibt dann in den Bergen vermehrt mal Gewitter. Am Abend oder in der Nacht auf dem Montag könnte es durchaus ein Flachlandgewitter geben. Dann wird die Hitzewelle langsam gebrochen. Am Montag ist es dann so typisch warm, sehr warm, immer noch so mit etwa 27, 28 Grad. Aber es kann doch zwischendurch einen Abkühl und einen Regenguss geben. Und die ganz hohen Temperaturen von dieser Woche, die werden wir nächste Woche nicht erreichen.
0: Danke Peter, schönen Abend.
2: Dir auch, tschüss.
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0: Das ist der Weekend Flow auf Radio Top. Jetzt gibt's dann gerade wieder unseren 30 Minuten Nonstop Top Mix auf Tore mit dem Sting, Neck oder der Jennifer Lopez.
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0: Wetter. Wir schauen auf die aktuelle Temperatur im Sendegebiet. In Regensdorf messen wir gerade 35 Grad. In Adorf und Zwil, St. Gallen haben wir aktuell 34. Heute Abend viel Sonnenschein, über den Bergen Quellwolke, aber nur einzelne Hitzegewitter. Morgen Samstag dann haben wir den Höhepunkt der Hitzewelle. Meistens ist es sonnig, am Nachmittag über den Bergen noch ein bisschen Regen oder auch Gewitter möglich. Das dann bei heissen 36 bis 37 Grad.
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0: Dann schauen wir noch schnell auf die wichtigsten Meldungen. A3 Chur Richtung Zürich zwischen Wallenstadt und Murg. Stockender Verkehr. Es hat jetzt Strassenschäden gegeben. Der linke Fahrstreifen ist gesperrt. Auf dem Nordring, auf dem Westring klemmt es auch vor allem und um den Gubrist herum. A4 Winterthur Richtung Schaffhausen zwischen Winterthur Nord und Hettlingen. Dort haben wir stockenden Verkehr. Dann Schaffhausenstrasse Zürich Richtung Schaffhausen und Bülach Nord und im Kreisel Glattfelden Stau. Und für alle, die auf dem Weg ins Süden sind, A2 Luzern Richtung Gotthard zwischen Amsteg und Göschner, dort haben wir 4 Kilometer Stau. Ihr habt einen Zeitverlust von bis zu 40 Minuten. Wenn ihr noch etwas gesehen habt, unsere Verkehrshotline-Nummer 0848 und 3x86.
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0: 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Weiter geht's dann gerade nach den News mit Waxet aus dem 88.
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2: Ich bin der Nico Eichwald.
3: Eine Schweizer Hilfsdelegation ist in Venezuela eingetroffen, um nach den schweren Erdbeben nach Überlebenden zu suchen. Teil des Hilfsteams sind auch 8 Suchhunde von Red Dog, einer Organisation, die Hunde ausbildet. Die Hunde sollen Menschen erschnüffeln, die unter Trümmern eingeklemmt sind, sagt die Red Dog-Zentralpräsidentin. Danach komme die Technik ins Spiel. Man versuche mit einer kleinen Kamera Hohlräume zu finden oder durch Klopfen mit Verschütteten zu kommunizieren. Mittlerweile ist die Zahl der Todesopfer auf fast 600 gestiegen. In Deutschland sind 2 Jugendliche verhaftet worden, die 2025 versucht haben sollen, eine Asylunterkunft mit Feuerwerk anzuzünden. Die Bundesanwaltschaft teilt mit, sie werfe den beiden Deutschen im Alter von 16 und 17 Jahren unter anderem versuchten Mord vor. Sie werden zudem verdächtigt, die terroristische Vereinigung Letzte Verteidigungswelle unterstützt zu haben. Laut der Justiz planten sie, mit Gewalttaten gegen Ausländer einen Rassenkrieg auszulösen, um die demokratische Ordnung zu stürzen. Bundesrat Bert Jans prüft eine Klage gegen die rechtskonservative Zeitung Nebelspalter. Das berichtet der Tagesanzeiger. Der Nebelspalter zeigte mehrere KI-generierte Grußbotschaften von Prominenten, darunter Bert Jans, ohne Hinweise darauf, dass sie künstlich erstellt wurden. Das eidgenössische Justiz- und Polizeidepartement prüft nun rechtliche Schritte. Der Nebelspalter hält dagegen, das Publikum erkenne die Videos als Satire.
1: Wetter.
4: Wir schauen jetzt auf die aktuellen Temperaturen. In Hettlingen messen wir 35 Grad, in Amriswil und in Bütschwil haben wir aktuell 34 Grad. Heute Abend viel Sonnenschein, über den Bergen Quellwolken, aber nur vereinzelt Hitzegewitter. Morgen Samstag haben wir dann den Höhepunkt der Hitzewellen erreicht. Es ist meistens sonnig, am Nachmittag über den Bergen Regen oder auch Gewitter möglich. Das dann bei heissen 36 Grad.
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4: Dann eine wichtige Meldung auf dem Schirm: A3 Chur Richtung Zürich zwischen Wallenstadt und Murg stockender Verkehr. Es hat jetzt Strassenschäden gegeben. Der linke Fahrstreifen ist gesperrt. Und auf dem Nordring und auf dem Westring klemmt es, vor allem aber auch beim Gubrist. Den A4 Winter Richtung Schaffhausen zwischen Winterthur Nord und Hettlingen. Stockender Verkehr wegen Verkehrsüberlastung. Schaffhausenstrasse Zürich Richtung Schaffhausen zwischen Bülach Nord und dem Kreisel Glapfelden Stau. Und A2 Luzern Richtung Gotthard zwischen Amsteg und Göschnen 4 km Stau. Ihr habt einen Zeitverlust von bis zu 40 Minuten. Wenn ihr noch etwas seht, unsere Verkehrshotline-Nummer 0848 und 3x86.
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4: Ja, schön, sind ihr mit dabei da bei uns beim Weekend Flow. Ja, vielleicht sind ihr auf dem Weg schon zum Albani-Fest oder geht in den See euch ein bisschen abkühlen. Was ihr auch immer macht, ich begleite euch in dieser Stunde. Mein Name ist Sven Ebding. Schön, sind ihr mit dabei.

0: Das ist Radio Top, Viertel ab 6 Uhr an einem ziemlich warmen Freitag. Und wo es wahrscheinlich auch ziemlich warm wird das Wochenende, ist in einem Formel-1-Cockpit. Ja, die Piloten müssen, glaube ich, auch ziemlich viel Wasser trinken dort. Auch das Wochenende gibt es wieder ein Rennen, das mal in Spielberg zu Österreich. Unsere Corinna Brugger mit der Rennvorschau.
1: Hitzealarm natürlich auch bei der Formel 1. Bei über 30 Grad kann es im Cockpit schnell einmal 55 Grad werden. Darum hat der Internationale Automobilverband FIA eine Hitzewarnung ausgerufen. Durch das dürften die Fahrer spezielle Kühlwäsche unter dem Rennanzug anhaben. Viele Fahrer sind aber eher skeptisch dieser Wäsche gegenüber, weil das zum einen zusätzliches Gewicht wäre und in der Vergangenheit nicht einmal bis in die Halbzeit den wünschten Kühlungseffekt gebracht hat. Nach dem ersten Ferrari-Sieg in Barcelona ist der Lewis Hamilton wieder zmitzt im Titelkampf. Ferrari kommt mit einem Motor-Upgrade auf Österreich und der Kimi Antonelli mit Mercedes an der Tabellenspitze im Moment. Und auch wenn Red Bull diese Saison nicht die dominanteste Mannschaft ist, das Wochenende ist Heimrennen vom Team und dem Max Verstappen hat schon mehrmals gezeigt, wann er auf dem Red Bull Ring alles kann. Die Fans werden entsprechend motiviert sein. Der grosse Preis von Österreich in Spielberg, das Wochenende. Qualifying am Samstag, das Rennen am Sonntag, am 3.

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0: Earth, Wind and Fire mit September. Ja, September haben wir noch nicht gehabt, dafür jetzt kurz vor 6:30. Jetzt gibt's dann gerade wieder unsere 30 Minuten Nonstop Topmix auf die Ohren. Mit dabei habe ich die Lene Marlin aus dem 99, Pink und einen 2000er und einen 80er Power von Man at Work.
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0: Wir schauen jetzt auf die aktuellen Temperaturen im Top-Sendegebiet. Täglich messen wir 35 Grad, Arbon und Zofeld haben wir aktuell 34 Grad. Heute Abend viel Sonnenschein, über den Bergen Quellwolken, aber nur einzelne Hitzegewitter. Morgen Samstag dann haben wir den Höhepunkt der Hitzewellen erreicht. Es ist meistens sonnig. Am Nachmittag über den Bergen Regen oder auch Gewitter möglich. Das dann bei heissen 36 bis 37 Grad.
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0: Ja, dann schauen wir noch auf den Verkehrsmonitor. A3 Chur Richtung Zürich zwischen Wallenstadt und Murg haben wir stockenden Verkehr. Wir haben dort Strassenschäden. Der linke Fahrstreifen ist gesperrt. Dann stockt es überall noch ein bisschen beim Nordring, Westring und vor allem auch beim Gubrist. Dann A4 Winterthur Richtung Schaffhausen zwischen Winterthur Nord und Hettlingen haben wir stockenden Verkehr. Dann Schaffhauser Strasse Zürich Richtung Schaffhausen zwischen Bülach Nord und dem Kreisel Glapfelden. Stau. Für alle, die auf dem Weg Richtung Süden sind, A2 Luzern Richtung Gotthard zwischen Amstel und Göschne 4 km Stau. Ihr habt einen Zeitverlust von bis zu 40 Minuten. Kommt gut und sicher auch im Ziel an.
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Achtung, Achtung, wichtige Durchsage. Es hat Personen auf der Fahrbahn in Wil, Zürich, zwischen Hindereck und Forch in Esch bei Mur. In beiden Richtungen besteht Gefahr von Personen auf der Fahrbahn. Fahrt also bitte vorsichtig. Ich wiederhole nochmal. Achtung, Personen. A52 in Wil, Zürich, zwischen Hindereck und Forch in Esch bei Mur. In beiden Richtungen Gefahr durch Personen auf der Fahrbahn.

0: Das ist Radio Top mit den meisten 80er und 90er. Auch in der neuen Stunde gibt es wieder viel gute Musik, zum Beispiel von Metallica, ein Power-Song aus dem 91. 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
4: Avocado sicher.
3: Avocado, jawohl. Und was denn noch?
4: Gurken
3: noch. Gurken, jawohl. 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
4: Ja.
3: Mais, gut, also machen wir Mais.
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1: Jetzt, ihr seid ja gute Kollegen und ihr würdet gerne mit den Andi Arbeitstassen anstoßen, oder?
2: Genau, ja. Das müsste von TLC, Waterfall sein.
1: Yeah!

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2: Ich bin der Nico Eichwald. Eine Schweizer Hilfsdelegation ist in Venezuela eingetroffen, um nach den schweren Erdbeben nach Überlebenden zu suchen. Teil des Hilfsteams sind auch 8 Suchhunde von Red Dog, einer Organisation, die Hunde ausbildet. Die Hunde sollen Menschen erschnüffeln, die unter Trümmern eingeklemmt sind, sagt die Red Dog-Zentralpräsidentin. Danach komme die Technik ins Spiel. Man versuche mit einer kleinen Kamera Hohlräume zu finden oder durch Klopfen mit Verschütteten zu kommunizieren. Mittlerweile ist die Zahl der Todesopfer auf fast 600 gestiegen. In Deutschland sind 2 Jugendliche verhaftet worden, die 2025 versucht haben sollen, eine Asylunterkunft mit Feuerwerk anzuzünden. Die Bundesanwaltschaft teilt mit, sie werfe den beiden Deutschen im Alter von 16 und 17 Jahren unter anderem versuchten Mord vor. Sie werden zudem verdächtigt, die terroristische Vereinigung Letzte Verteidigungswelle unterstützt zu haben. Laut der Justiz planten sie, mit Gewalttaten gegen Ausländer einen Rassenkrieg auszulösen, um die demokratische Ordnung zu stürzen. Bundesrat Bert Jans prüft eine Klage gegen die rechtskonservative Zeitung Nebelspalter, das berichtet der Tagesanzeiger. Der Nebelspalter zeigte mehrere KI-generierte Grußbotschaften von Prominenten, darunter Bert Jans, ohne Hinweise darauf, dass sie künstlich erstellt wurden. Das eidgenössische Justiz- und Polizeidepartement prüft nun rechtliche Schritte. Der Nebelspalter hält dagegen, das Publikum erkenne die Videos als Satire.
3: Wetter. Wir schauen schnell auf die aktuellen Temperaturen bei uns im Sendegebiet. Zentgrad messen wir 35 Grad, Buswil 34 und Heide im Appenzell. Ausserrhodischen haben wir 32 Grad. Heute Abend viel Sonnenschein, über den Bergen Quellwolken, aber nur einzelne Hitzegewitter. Am Samstag, den Morgen, haben wir den Höhepunkt der Hitzewelle. Meistens ist es sonnig. Am Nachmittag über den Bergen Regen oder Gewitter. Möglich das dann bei heissen 36 bis 37 Grad.
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3: Und dann habe ich noch ein paar Meldungen für euch. A3 Chur Richtung Zürich zwischen Flums und Murgstau. Dort hat es Strassenschäden. Der linke Fahrstreifen ist gesperrt. Die haben dort einen Zeitverlust von bis zu 10 Minuten. Dann klemmt es noch ein bisschen auf dem Nordring, auf dem Westring und auch um den Gubrist herum. A4 Winterthur Richtung Schaffhausen zwischen Winterthur Nord und Hettlingen stockender Verkehr. Und für alle, die in Süd unterwegs sind, A2 Luzern Richtung Gotthard zwischen Amsteg und Göschne 4 Kilometer Stau. Ihr habt dort einen Zeitverlust von bis zu 40 Minuten. Wenn ihr noch etwas gesehen habt, unsere Verkehrshotline-Nummer 0848 und 3x88. Kommt gut an, geniessen euren Abend und wir hören uns am Morgen ab 7 Uhr wieder.
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1: Ich freue mich heute bei mir, Meta Hildebrand, zu Gast zu haben. Sie ist Food-Artistin, Fernsehköchin, Moderatorin. Aber die meisten sagen einfach die mit orangen Haaren, oder?
2: Genau. Hoi.
1: Hoi Meta, schön bist du da. Erste Frage bei mir ist immer, Flowcast, wie fest bist du im Flow von 1 bis 10 zum jetzigen Zeitpunkt?
2: Also ich bin eigentlich immer auf dem 10, wenn das 10 das Beste und das Schnellste ist. Also das heisst, mein ganzes Leben ist im Flow.
1: Wow, immer schon so gewesen, nie ein Tief gehabt?
2: Ja, also ich meine, man hat sicher mal ein Tief, aber in der Regel schläft man ja dann.
1: Sehr schön. Und im Moment kommst du aber, glaube ich, nicht so zu so viel Schlaf, gell? Du hast gerade ein riesen Projekt am Laufen ist.
2: Ja, genau. Also ich meine, ich habe ja den Zuschuss bekommen für das Magazin Kochen. Also neu heisst dann übrigens einfach Kochen bei Meta Hildebrand. Und meine Agenda ist eigentlich, wo die Anfrage kam, ist schon voll gewesen mit ganzen Jobs, Caterings, Fernsehjobs von Deutschland. Ja, darum ist es jetzt gerade ein bisschen knackig, das Magazin auch noch dazu zu machen. Aber gleichzeitig ist es auch eine mega geile Aufgabe. Und ich glaube, da verzichtet man gerne auf ein bisschen Schlaf.
1: Über die neue Aufgabe wollen wir natürlich nachher auch noch reden. Du bist jetzt Chefredaktorin, gell?
2: Ja.
1: Kommen wir nachher dazu. Sag mir zuerst, die Meta, so als kleines Mädchen, wie war sie so gewesen?
2: Also, Meta war eigentlich extrem menschenverliebt und auf allen Knien herumgerutscht und hat eigentlich den Kontakt zu vielen Leuten immer gesucht. Ist hyperaktiv und lebendig gewesen.
1: Mhm. Offiziell hyperaktiv?
2: Ja, so wie heute auch.
1: Also, das hat sich nie verändert?
2: Nein, aber ich glaube, das ist auch der Grund, warum ich, frech gesagt, in dem, was ich mache, erfolgreich bin. Also, ich bin einfach relativ atemlos und mach und mach und mach. Und ja, Ruhezeiten sind eher etwas, was ich jetzt nicht so kenne.
1: Wie war das für deine Eltern gewesen?
2: Also da ich ja in einer Firma gross geworden bin, also das heisst, mein Vater hat eine grosse Bude gehabt, dort hat es immer genug Angestellte gehabt, ist das glaube gar nicht so auffällig gewesen, weil es hat immer irgendjemand gehabt, der mit mir gespielt hat oder mich unterhalten hat oder wo mich hat müssen unterhalten. Von dem her, ich glaube, ich bin einfach das hyperaktive Kind schon im Dorf rein gewesen und mit dem hat man einfach gelebt.
1: Und in der Schule ist es auch gegangen? Du hast gesagt, damals ist das glaube ich noch nicht so schlimm gewesen, wie vielleicht heute, oder?
2: Ja, ich glaube, man hat einfach vor ein paar Jahren, also eben, ich kann ja sagen, ich bin jetzt irgendwie fast 42 oder je nachdem, wenn man es dann lässt, doch schon 42, hat man das einfach noch nicht gleich diagnostiziert. Also ich bin einfach ein hyperaktives Kind gewesen, mit viel Energie, wo umgetobt hat und Menschen gern gehabt hat. Und ich glaube, heute, diagnostiziert man das. Aber ich muss eigentlich sagen, das hat man damals noch nicht so gemacht.

0: erwachsen Kinder, die aktiv sind, ist eigentlich etwas Positives.
1: Und Schulzeit, ist es dann eher für dich streng gewesen, wenn du sagst, eben, du bist da so ein bisschen hyperaktiv gewesen oder völlig easy?
0: Ja, die Schulzeit war ein bisschen problematisch für mich. Also, ich habe als Kind einerseits nicht gut gehört und man hat das relativ spät herausgefunden. Also, ich bin das berühmte Hä-Kind gewesen und man hat lange gemeint, das ist einfach eine Masche von dem Kind, die nicht zulässt. Bis man dann wirklich gemerkt hat, dass ich gar nicht gut höre. Dementsprechend hat man dann eigentlich das Thema mal angegangen. Aufgrund vom Hörfehler haben wir dann einen Sprachfehler entdeckt. Dann kommt der Legastheniker hinführen. Und ja, dass dann die auch noch hyperaktiv ist, hat dann, glaube ich, einfach so in die Story reingepasst.
1: Und wann haben Sie es dann herausgefunden, wenn es sei spät?
0: Also ich mag mich jetzt als Kind nur noch daran erinnern, dass ich in einen Sprachunterricht und so Tischtennis, Böllen ins Maul reinnehmen, um zu reden.
1: Also so Logopädie ist das, oder?
0: Ja, genau, Logopädie. Und ich glaube, ich habe das als Kind nicht gleich wahrgenommen wie die Erwachsenen.
1: Okay.
0: Ich glaube, da müsste man jetzt fast die Mami fragen.
1: Okay. Aber es hat keinen grossen Einfluss gehabt im Werdegang oder so, dass du sagst, hey, das hat mich so geprägt, dass ich irgendwie, keine Ahnung,
0: ja, also sagen wir es mal so, es ist schon recht frustrierend, dass ich bin irgendwie mega gut gewesen im Vortrag. Eben vor Leuten anstehen, Bühnenaktivitäten, bin ich einfach mega gut gewesen schon als Kind. Und jetzt musst du dir vorstellen, du kommst für den Vortrag einen Sechser rüber. Wow, geil. Und Achtung, textlich, weil so viele Schreibfehler. Ein 2,5 bis 3. Hey, das reisst den Schnitt mega runter. Und die Lehrer haben oft zu mir gesagt, hey, wärst du so talentiert im Schreiben wie im Vortragen, wärst du einfach mega gut in der Schule. Ja, aber nein, Bühne liebe ich. Aber das Papier ist einfach schwierig.
1: Und zu der Bühne hast du dann zum Glück später gefunden, sozusagen, oder?
0: Ja, das, durch, die Blume machst,
1: kann man
0: ja
1: sagen.
0: Durch die Blume.
1: Aber es war ja noch anders gewesen. Also eben, du hast dann nach der Schulzeit Lehre gemacht.
0: Mhm.
1: Hast, glaube ich, nicht unbedingt Köchin werden, oder? Habe ich gelesen.
0: Ja, also wir haben ja in der Schweiz das System, dass man gerade Lehren anschauen, also Schnuppenlehre macht in dieser Zeit.
1: Ja.
0: Und ich wollte eigentlich Strommel werden, aber eigentlich mehr, weil ich so den klassischen Familiengedanken kam, von wegen Generation, über Generation, über Generation, hätte man das ja können übernehmen vom Vater. Und ich bin so schlecht in Algebra und im Rechnen gewesen, eben alles, was so wichtig war, habe ich nicht gut können. Dass also definitiv, Strommel ohne Algebra, No-Go.
1: Schwierig.
0: Geht nicht. Dann habe ich halt andere Berufe angeschaut. Also, Maurer habe ich mega cool gefunden. Aber da bin ich einfach körperlich ein bisschen schwach gewesen. Also, sie hat mir eben Prinzessli gesagt. Das hat mir gar nicht gefallen. Floristin, muss ich ehrlich gesagt sagen, hätte ich auch einen schönen Beruf gefunden. Gleichzeitig habe ich bei dieser Schnupperlehre eigentlich am ersten Tag erfahren, was für eine dumme Kuh am nächsten Tag kommt. Und am nächsten Tag habe ich erfahren, was für eine dumme Kuh die am Tag vorher war. Es ist mir also zu wenig um die Materie gegangen. Und dann bin ich in die Schnupperlehre noch als Koch. Weil, ja, man müsste 3 Schnupperlehren machen. Und das war einfach nach 10 Minuten ein absoluter Erfolg gewesen und ich wusste, ich werde Koch.
1: Was hat dich so fasziniert dort? Weißt du es noch?
0: Ja, also es ist ein mega krasses Beispiel. Also ich bin in die Küche gekommen und dann hat es geheissen, du kannst mal Nüsslisalat waschen. Man schiebt ja mal am Schnupperi einfach etwas ab. Und dann habe ich aber das gemacht und nach 10 Minuten ist der Chef gekommen und hat gesagt, wow, du hast mega gut Nüsslisalat gewaschen. Und ich bin ein Fishing for Compliment-Kind gewesen. Das heisst, das hat mich natürlich motiviert, noch mehr Komplimente zu bekommen. Dann hat der Chef gesagt, lass uns Schokimousse machen. Auch sehr cool, da habe ich Schokimousse mit ihm gemacht. Dann sind wir fertig. Das Schokimousse geht in den Kühlschrank und er sagt zu mir, jetzt machen wir nochmal Schokimousse. Und ich finde schon so, hure langweilig, zweimal das gleich. Und er sagt, nein, jetzt machen wir Schokimousse ohne Ei. Und ich, was? Man kann Schokimousse mit Ei machen und ohne. Und dort ist mir, glaube ich, so ein bisschen der Horizont aufgegangen, dass es beim Kochen kein Falsch und Richtig gibt. Und jetzt als das Kind, das eigentlich immer gerne mal gut gewesen wäre in etwas, ist plötzlich so die Schiene gekommen, ah, falsch und richtig gibt's gar nicht. Es muss einfach geil schmecken.
1: Mhm.
0: Und dann haben wir wirklich nochmal Schokimousse gemacht. Das habe ich mega gefeiert. Und jetzt kommt Pointe. Hat er gesagt, und jetzt machen wir nochmal Schokimousse. Und ich, nein, jetzt wird's langsam blöd. Und dann sagt er, nein, jetzt machen wir auch noch Schokimousse. Ohne das, sondern mit dem und dem. Und am Schluss haben wir 3 Schokimousse gemacht. 3-mal komplett anders. 3-mal geschmacklich komplett anders. Und ich habe gewusst, ich werde Koch.
1: Okay, mega spannend. Und welches war das Geilste von diesen 3?
0: Kann ich dir ehrlich gesagt nicht mehr sagen. Also das weiss ich wirklich nicht mehr. Ich glaube, für mich war wirklich das Highlight gewesen, dass es nicht nur einen Weg nach Rom gibt.
1: Ist es so der kreative Weg in dem Fall auch gewesen?
0: Ja, und der Weg nach Selbstverständigung. Also,
1: ja.
0: Wenn du so ein bisschen das Kind bist, wo ich war, bin, ich kann eigentlich immer gut in etwas sein. Und ich bin immer so Zweite und Dritte gewesen. Es ist einfach so ein bisschen undankbar. Und als ich in die Schnupperlehre gekommen bin, also auch in die Berufslehre am Schluss, ich habe plötzlich zu den Besten gehört. Und das hat meinem Ego mega gut getan. Ja, es hat es dann vielleicht manchmal auch ein bisschen überflogen und ein bisschen sehr intensiv gemacht. Aber gleichzeitig hat das Mädchen Meta plötzlich ein Zuhause gefunden, wo sie irgendwie gekämpft und gemacht. Und ich habe plötzlich auch freiwillig gelernt. Ich hatte früher nicht freiwillig gelernt. Es war ja eh einfach nur eine Qual gewesen. Es war ja eh nie genug gut gewesen. Und plötzlich bin ich in diesen Beruf reingekommen und habe zu den Besten gehört.
1: Und wenn du sagst, eben, du hast die Komplimente richtig versucht zu fischen, dass du sie eben bekommst, meinst du, ist das wegen der Schule gewesen, weil dort die Noten nicht so gut gewesen sind? Oder hast du mal hinterfragt, warum bin ich dann eigentlich so geworden?
0: Ja, ich glaube, es hat im Fall schon früh angefangen damit. Also, mein Vater hat ja noch die Musik gehabt und die Firma. Das heisst, er war sehr viel unterwegs gewesen. Und ich bin von Knie zu Knie gerutscht. Mhm. Also, eigentlich, Musiker haben Frauen und eigene Kinder und die sind immer dabei. Und ich habe eigentlich immer für die Leute versucht, etwas zu basteln, zu zeichnen und. Und ich meine, wenn der eine die Danke gesagt hat, irgendwann bist du ja schon auf den Nerv, bin ich einfach aufs nächste Knie und habe einfach denen etwas gebastelt und etwas gezeichnet. Ich habe eigentlich immer noch Aufmerksamkeit gesucht, schon als Kind. Yeah. Und mit diesem Beruf kommt schon unheimlich viel Feedback über.
1: Yeah.
0: Also ich meine, Salatsauce geht 5 Minuten und jemand sagt dir, wow, geil oder nicht. Ich meine, wann habe ich in 5 Minuten in meiner Ausbildung oder in meiner Schulzeit früher ein Kompliment bekommen?
1: So einfach ist es, wenn man es dann eben gut macht.
0: Ja, das setzt
1: das voraus. Das ist eine Voraussetzung.
0: Also, ich glaube, es braucht schon auch ein bisschen Talent, Wille und Fleiss. Mhm. Aber ich glaube, es braucht eben auch einfach ein gutes Gespür.
1: Yeah.
0: Und ich liebe Food. Also, ich nenne eigentlich mein Leben immer die Reise nach dem Geschmack.
1: Sehr schön. Und dann frage ich mich, wenn du sagst, du liebst Food, wie kann man so schlank sein wie du und Food lieben? Die Köche, die man doch einmal so sieht, die haben immer ein bisschen das Büchli, das Wohlstandsbüchli.
0: Ja, ja. Ja, ja. Also, ich will ja jetzt nicht frech sein, aber, also, mein Alkoholkonsum ist sehr kontrolliert und auch nicht tagtäglich. Mein Bierkonsum ebenfalls. Und ich muss also schon sagen, ich habe eine Zeit lang einen Schrittzähler angehabt. Einfach, weil es hat doch immer geheißen, du solltest 10.000 Schritte machen. Ja, aber ich bin also nie unter 15 oder 18.000 gewesen. Und irgendwann habe ich gar nicht mehr angelegt, weil ich gefunden habe, ja, sagt mir das. Also eigentlich nichts. Mhm. Ich glaube, wenn du so viel unterwegs bist wie ich, ist man der Tag hat 24 Stunden, die nutze ich aus. Das andere ist, ich träge mein Zeug selber. Ich wasche auch wirklich noch selber ab. Ich kümmere mich um Zeugs. Also ich kommandiere nicht. Egal, wer ich jetzt heute bin oder nicht. Und ich glaube, das hält mich fit und lebendig. Und gleichzeitig, wohne ich nicht in einer Wohnung mit dem Lift. Das heisst, ich muss also meine Stege drauf und drauf laufen. Und es hält einem einfach fit. Und ich glaube, einer der wichtigen Punkte, den wir auch noch haben, ist, ich bin den ganzen Tag irgendetwas am Probieren.
1: Mhm.
0: Also ich schmecke ja mein Essen ab. Das heisst, ein Kaffeelöffel von dem, ein grosser Löffel von dem. Bei mir baut sich der Hunger durch den Tag gar nicht auf, weil der Körper hat ständig irgendetwas zum Essen, kommt drüber. Aber er kommt halt immer kleine Mengen rüber. Ich glaube, dass er einfach auch sehr schnell verbrennt. Und so schlank, wie du gerade sagst, bin ich gar nicht mehr.
1: Nein, komm jetzt.
0: Ich war früher, als ich ein Restaurant hatte, viel schlanker gewesen, also schon fast gefährlich schlank, weil eben der Alltag so viel mitgenommen hat und die Tage noch länger gewesen sind als heute. Und heute würde ich sagen, habe ich eigentlich das Optimalgewicht.
1: Okay, super. Also los, noch schnell dort bei den Lehrern, schnell einhaken. Ja. Dort, wo du die Schnupperlehre gemacht hast und so begeistert warst, mhm, hast du dort dann auch die Lehre gemacht?
0: Ja!
1: Also du hast
0: ja
1: die Stelle dann gerade gehabt.
0: Geil, oder? Ja, also es war ein mega Biber gewesen. Also ich muss auch ehrlich sein, nach diesen 5 Tagen Schnupperlehre hat mir ja dann am letzten Tag der Lehrmeister ein Dankenskärtchen überreicht mit einem Kochbuch und gesagt, danke vielmals, du darfst jetzt heim. Und ich habe gemacht, was heim? Also kann ich nicht gerade morgen anfangen? Nein. Also weisst, wir tun ja noch aussuchen, wer, ja was, ihr sucht noch aus? Was, da kommt noch jemand anders vor, oder? Ja nein, aber ich bin doch die Richtige. Ich habe, weil ich das erste Mal in meinem Leben etwas gefunden habe, was ich so geil gefunden habe, habe ich nicht verstanden, warum ich wieder zurück in die Schule muss. Weil dort ist es träge, langweilig, ich bin ermüdet durch das Nicht-Können eben Algebra und. Und bin eigentlich in den Betrieb reingewatschelt und habe das Gefühl gehabt, geil, da gehöre ich hin. Und er sagt, nein, wir schauen noch. Dann vielleicht nächstes Jahr. Und er dachte, das geht gar nicht. Also ich habe nicht verstanden, warum ich nochmal zurück muss, weil ich weiss ja jetzt, was ich werden will.
1: Hast du das Selbstvertrauen dann auch so gehabt, wie heute schwätzt und hast gesagt, hey, ich bin richtig?
0: Ja, das habe ich tatsächlich gemacht. Aber ich glaube, das hat, also es gibt noch so etwas, was noch passiert ist dort am Schluss, dass ich habe Küche gepacht in der Nacht und bin am nächsten Tag eigentlich wieder in den Betrieb und habe am dortzumaligen Lehrmeister Küche übergeben mit dem Zeichen, hey, look, ich bin von dir richtig, ich interessiere mich mega dafür. Und er hat wirklich gefunden, boah, geh einfach heim. Also du nervst, oder? Also ich habe auch wirklich genervt, weil sie, könnte man das auch so? Sie, ich habe eine Frage, könnten wir morgen echt? Und was machen wir morgen? Könnten wir jetzt schon sagen, was wir übermorgen? Und ich glaube, auch der Lehrmeister hat irgendwann mal zwischendrin gedacht, boah, hab die auch einfach mal den Latz. Aber, ey, schlussendlich hat es geholfen, da hinzukommen, wo ich heute bin.
1: Definitiv. Und hast du dort hat die Lehre abgeschlossen?
0: Ja.
1: Okay. Und alle sind zufrieden gewesen mit dir?
0: Ja, also ich kann dann im Fall sagen, nach mir sind im Fall noch einige Schnupperstifte gekommen. Und ich habe immer, also ich habe dann auch noch andere Betriebe angeschaut. Und für mich ist immer klar gewesen, der ist es. Hat auch stark mit dem Lehrmeister zu tun gehabt. Und wo sie mir gesagt haben, dass es nicht fix ist, habe ich gedacht, was wollen die eigentlich noch? Aber es ist eben noch geil, wenn sie dir dann anrufen und sagen, ich meine, du bist ein junger Mensch, 15, du musst dich entscheiden, wo du hin willst in deiner Karriere und dir nach einem halben, dreiviertel Jahr jemand anrufen und sagt, hey, wir nehmen im Fall doch dich. Mhm. Meint, so ein kleiner Ritterschlag.
1: Ja, voll, voll.
0: Und gleichzeitig muss ich auch sagen, hätte es mir nicht genug. Ich glaube, es hätte mir mega angeschissen in einen anderen Betrieb müssen. Ich habe wirklich dorthin wollen.
1: Sehr schön, das ist ja wie eine perfekte Love Story.
0: Ja, ist auch ein bisschen. Betrieb.
1: Wenn du jetzt noch ein bisschen zurückschaust, eben Schulzeit, das System mit der Lehre und so, und eben wie du gsi bist etc. und dann gemerkt hast, wow, da funktioniert alles, ich kann mich austoben, das macht mir ja viel mehr Spass, wie die Schule geht. Findest du das System, wie wir es haben, gut oder hättest du eine Idee, wie wir das revolutionieren könnten?
0: Also ich muss ehrlich gesagt sagen, ich finde das System eigentlich grundsätzlich sehr gut. Ich glaube, man sollte in der heutigen Generation ein bisschen früher anfangen. Also ich sehe es jetzt ja zum Beispiel bei meinem Partner, der hat ja Kinder. Und ich merke einfach, dass Kind mit dem Handy und dem, was da aussen ist, nicht mehr gleich an den Berufen interessiert sind wie mir. Also ich habe natürlich bei meinem Vater jeden Tag gesehen, was der macht. Ich habe Mitarbeiter gesehen, ich habe das Handwerk immer gesehen. Und ich glaube, es ist für die Jugend von heute, die halt sehr Social Media, Handy-affin ist, relativ schwer zu erkennen, was ist eigentlich ein Beruf und was könnte ich überhaupt mal werden. Und wenn natürlich deine Eltern nicht auf das eingehen, wo du schulisch stehst. Also ich kenne zum Beispiel Kinder, die sind mega schlecht in der Schule. Und wenn Anwalt werden, ja, wird ein bisschen schwierig. Also sollten dort vielleicht die Eltern oder auch die Lehrer den Kindern wie einen Input geben, hey, schau, wenn du Anwalt werden willst, ist es ja wirklich möglich. Aber vielleicht auf dem zweiten Bildungsweg. Oder wenn du jetzt schon sagst, ich will Anwalt werden, dann muss ich wirklich vielleicht ein bisschen mehr lernen. Also ich glaube, man sollte das vor allem ein bisschen ändern, dass man sich ein bisschen früher ready macht, ein bisschen mehr in das Thema einnimmt. Ich meine, dann lernen sie Zeugs über irgendwelche Vögel, die ausgestorben sind, die man gar nicht braucht, oder über Indianertum und Geschichte. Worauf aber ich finde, es wäre, glaube ich, gescheiter, wir würden ein Sozialsystem von uns beibringen, wie man eine Steuererklärung ausfüllt, wie unsere Politik wirklich funktioniert und das eher ein bisschen mehr ausschmücken und andere Sachen vielleicht ein bisschen kleiner machen. Aber grundsätzlich, ganz ehrlich, also die Schweiz steht im Bildungsbereich immer noch sehr gut da und das hat einen Grund.
1: Absolut. Also, wir haben deine Lehre gehabt, wo du erfolgreich absolviert hast. Wie ist es dann nachher weitergegangen mit dir?
0: Also ich bin auch im Lehrbetrieb geblieben, weil ich habe Hotelfachschüler ausgebildet und bin eigentlich mit dieser Aufgabe recht happy gewesen. Also weil ich meine, du kommst aus der Lehre und zeigst den anderen schon, wie es läuft. Das habe ich ja mega gerne gemacht. Das ist auch wieder Aufmerksamkeit und Verantwortung. Und dann habe ich ein Stellenangebot bekommen vom Anton Mosimann. Und ich gesagt habe, hey, spinnst du, ich gehe sicher nicht auf Olten. Dass das der Herr Mosimann ist, ist mir im Fall so egal gewesen, dazumal. Und ich habe gesagt, nein, ich ziehe einfach nicht in das Kaff. Und dann habe ich den Job mehrfach abgelehnt. Und irgendwann hat mir der Patrick Buser, das ist der Küchenchef vom Anton Mosimann, angerufen und gesagt, schau, ja, ich habe verstanden, dass du nicht auf Olten willst ziehen. Komm, wir machen es anders. Komm doch einfach mal vorbei, gehen zu Nacht essen mit deinem dazumaligen Boyfriend. Und dann lernen wir uns einfach mal kennen. Dann haben wir uns wenigstens kennengelernt. Weißt du, in dieser Branche läuft man sich immer wieder über den Weg. Ja, Trick 77 ist natürlich passiert. Ich bin in die wunderschöne Schlössli-Küche reingelaufen. Er hat gesagt, ja, siehst du, wenn du den Job angenommen hättest, wäre das da dein Arbeitsplatz? Und ich, oh wow. Oh wow. Dann hast du dort oben zu Nacht gegessen, weißt du? Alle haben dich eingesuselt und dann bist du am Abend heimgefahren und ich habe gemacht, oh, vielleicht ziehe ich doch auf Olten. Schau. Es ist so, wie das Essen ist geil gewesen. Die Küche war hübsch, der Küchenchef, mega ein cooler Typ. Hey, und ich habe es ihm voll gemacht. Ich bin tatsächlich auf Olten gezügelt.
1: Und hast du auch nicht bereut?
0: Nein, habe ich nicht bereut. Und ich habe unheimlich viel gelernt. Aber ich muss also auch ehrlich sein, hinter jedem berühmten Mann steht ein noch besserer, krasserer Koch. Und ja, ich habe Anton Mosimann kennengelernt und ich habe ihn auch gesehen. Aber wir müssen jetzt auch ehrlich sein, ich habe ihn nie mit ihm zusammengekocht. Weil er ist mit dem Helikopter gekommen, ist durch die Küche durchgelaufen, hat allen Grüezi gesagt, hat den Löffel überall reingesteckt, ist durchs Restaurant durchgelaufen und dann ist der Helikopter wieder abgeflogen.
1: Ach krass.
0: Also darum, es sagen immer alle, wow, Mate, du hast mit dem Anton Mosimann geschafft. Dann sage ich, ja, jein. Also ich habe seine Rezepte gekocht und ich habe mit dem Küchenchef und seinem Team geschafft, aber nicht mit ihm. Und so ist es übrigens in ganz vielen Orten, wo berühmte Köche gekommen sind.
1: Ja, okay, es ist also eigentlich nur die Brand, die man gibt.
0: Ja, also ich meine, wie soll er, er einen Laden in London haben, dort noch, und da noch, und Magazin und Interview und Fernsehen? Also es ist eigentlich gar nicht möglich, dass er wirklich dort steht. Und ja, es ist sein Name und der hat mich sicher auch gut da in meinem Lebenslauf. Yeah. Aber wenn die Leute zu mir sagen, muss ich mal, dann muss ich sagen, nein, hey, Patrick Buser. Yeah. Weil der Mann hat mich wirklich an die Hand genommen. Und dann bin ich übrigens nachher auch nachgereist.
1: Ist dort auch der Moment gekommen, wo du gesehen hast, muss ich mal mit seinem Helikopter kommt, geht, ich will auch
0: so eine Karriere. Nein, auf keinen Fall. Das hat mich so nicht beeindruckt.
1: Wirklich?
0: Nein. Also, ich bin auch heute noch jemand, der mich eigentlich, also ich trage keine Hublot-Uhren, ich fahre kein überteuertes Auto. Ja, ich habe frech gesagt, auch eine teure Handtasche. Weißt du, so ein bisschen, ja. Aber mir bedeutet die Statussymbol nicht sehr viel. Darum, für mich ist eigentlich die kreative Freiheit immer der grösste Reichtum in meinem Leben gewesen. Und auch dürfen zu machen, was ich gerne mache. Weil ich halt immer so gekämpft habe mit dem. Darum, ich wohne auch in einer einfachen, kleinen Stadtwohnung. Ich bin mega glücklich dort. Ich finde es mega frech, wenn jemand auf Besuch kommt und sagt, ist das deine Stadtwohnung? Und ich sage, nein, da lebe ich. Weil eben, es ist nicht alles nur schön, was man von außen sieht. Und ich mache ganz viel von meinen Sachen in meinem Leben auch sozial. Ich mache mega viel Karitatives. Ich hänge das nicht jedes Mal an die Glocke. Und ich rufe nicht jedes Mal der Presse an, um irgendwie mitteilen, ich habe gratis für die und die gekocht. Nee. Sondern ich mache das intuitiv. Ich verdiene genug, um zu leben. Aber ich gehöre definitiv nicht zu den Oberverdienern. Aber ich bin voll glücklich im Vergleich zu anderen.
1: Ja, voll. Also eben, das ist gerade der beste Beweis. Aber Geld macht nicht glücklich. Man braucht es zum Überleben vielleicht.
0: Ja. Nein, aber derzeit, oder? Was nützt es, 20 solche Uhren zu haben? Ja. Also ich glaube, es ist wie meine erste teure Handtasche. Ja, die habe ich mir gewünscht. Aber egal, ob ich das Geld auf dem Bankkonto hätte oder nicht, ich hätte mir sie gar nicht gekauft. Worauf aber ich gesagt habe, hey, weißt du was, ich tue das Trinkgeld sammeln und irgendwann ist Summe X drin und dann, gehst du dorthin und du hast sie gekauft und es hat mega emotionalen Wert und ich kann dir auch sagen, ich habe sie heute noch. Also es ist wie so, das sind so die Momente in meinem Leben, die ich extrem schätze und auch sehr bodenständig bin, wo die Leute, glaube ich, gar nicht erwarten.
1: Was meinst du, wie viel braucht man, um einigermaßen gut zu leben?
0: Ja, das ist ja eben genau das. Was heisst für dich gut leben? Ja. Oder? Also ich meine, da habe ich sehr unterschiedliche Leute in meinem Umfeld. Also ich sage es mal so. Ich glaube, es ist recht knackig, unter 5'000 in der Schweiz zu leben. Aber auch jetzt kommt schon wieder die Frage, wohnst du allein oder wohnst du zweite? Weil Miete ist ein grosser Punkt. Aber ich kenne Leute, die verdienen 20'000 im Monat und sagen, das ist viel zu wenig. Ja, was jetzt? Also ich habe mich eigentlich immer so ein bisschen eingeordnet bei einem auszahlten 6er, 7er. Ich bin selbstständig, trage Verantwortung und Achtung, ich arbeite 120-140%. Und mir geht es mega gut und ich arbeite so viel, dass ich sogar sparen kann. Also ich glaube, das ist halt der Unterschied. Wenn du sagst, ich will nur 60-80% arbeiten und dann willst du auch noch 10'000 verdienen, stimmt, glaube ich, das Verhältnis nicht. Mhm. Aber gleichzeitig habe ich kein Jus-Studium abgeschlossen. Also ich bin halt doch am Ende vom Tag Koch. Und ich glaube, für einen Koch geht es mir sehr gut.
1: Okay. Aber du hast auch viel dafür getan in deiner Karriere. Du hast eigene Restaurants aufgebaut, oder? Mhm. Wenn dich zurückerinnere, so der Schritt zuerst mal ein eigenes Restaurant. Wie war das für dich? Hast du Schiss gehabt? Also oder hast du gedacht, ich kann das?
0: Also ich habe sicher, also ich hätte es nicht gemacht, wenn ich nicht das Gefühl hätte, ich kann es. Ich muss aber schon auch sagen, also ich habe ein grosses Glück, das viele andere Leute nicht haben. Also ich habe eine mega starke, dominante Schwester, Zara, die eine eigene Werbeagentur hat. Und ich meine, ihre Agentur heisst die Antwort. Ja, sie ist die Antwort auf alle meine Fragen und meine Probleme. Und ich habe wirklich jemanden gehabt, der mich immer wieder geschopft hat. Ja, wie man bei jedem Tiefflug wieder gesagt hat. Und jetzt machst du wieder. Also ich habe halt auch so einen Motivator und Förderer in meiner Familie. Ich habe einen sehr fleissigen Bruder, der natürlich als Vorbild frech gesagt auch funktioniert. Also ich weiss nicht, wenn mein Bruder zuletzt weniger als 12 Stunden am Tag gearbeitet hat. Das ist aber eben seine Person. Das ist wie so ein bisschen normal. Ich bin so aufgewachsen und darum würde ich sagen, habe ich einen grossen Vorteil, den andere nicht haben. Also eben, ich meine, meine erste Webseite, er hat meine Schwester gemacht, und zwar ungefragt. Ich habe nicht einmal gewusst, für was ich Webseiten brauche. Ich meine, für die Leute heute, online, Social Media und, das ist ja 0815. Aber dort, wo ich aufgewachsen bin, ich meine, wo es plötzlich geheißen hat, es gibt Facebook. Ich so, nein. Dann weiss er noch, mein damaliger Freund gesagt hat, ja, dann richte ich dir ein Konto ein. Und ich so, ja, kannst du gerne machen, mich interessiert es nicht. Und schau mal, heute habe ich irgendwie 110'000 Follower auf Facebook und betreue das Tool und hätte es nie geglaubt, dass das so irgendwann mal rauskommt. Ja.
1: Und deine Schwester war eben auch die, die dich gewusst hat, wie man dich in Szene setzt. Also eben auch dein Style heute ist ja wegen deiner Schwester, oder?
0: Ja, also mittlerweile ist sicher mein eigenes Teil. Und den habe ich natürlich auch zu meinem gemacht. Und er ist ja nicht mehr ganz so, wie ihn sie damals gebaut hat.
1: Aber wann war es jemand, der sie gesagt hat, jetzt machen wir da mit dir ein Branding?
0: Nein, also ich glaube, man muss ein bisschen vorher anfangen. Also ich habe ein Angebot bekommen, im Fernsehen zu arbeiten. Oder sprich, man hat einen anderen Koch austauschen. Dann hat jemand mich empfohlen. Mhm. So rutsche ich dann in das Format rein. Dann haben wir die 4 Sendungen produziert. Hey, und es hat einfach niemand interessiert. Kein Medienkanal hat etwas darüber geschrieben. Meine Schwester, die Werbung macht, hat mich angeschaut und hat gesagt, okay, deine Verpackung stimmt nicht. Also, das kennen wir ja aus Coop, Migros und Co. Es ist einfach, wenn du auf Augenhöhe gelistet bist, zahlst du am meisten fürs Marketing und sonst machst du einfach mit dem Optik und Design. Mhm. Ich habe blonde Haare gehabt, übrigens in meiner ersten Fernsehsendung. Und dann hat meine Schwester gesagt, ah, wir machen den Schwesternachmittag. Sind zusammen in der Stadt, ich weiss noch, in Time Tunnel zum Coiffeur, zu der Irina. Und dann ist der Spiegel abgedeckt worden. Blonde Wasserstoffhaare. Und wo der Spiegel wieder abdeckt wird, habe ich plötzlich eine Kurzhaarfrisur, wie ein Pumuckl, orange, Kupfer. Und ich dachte, ich spinne. Aber hey, krass ist wirklich, also ich bin dann in das Fernsehstudio, habe wieder 4 Folgen gedreht. Wir haben an einem Tag immer 4 Folgen gedreht. Hey, und die Medien sind alle darauf angesprungen. Also es ist halt wirklich so, Sichtbarkeit gehört zu Talent. Also es nützt dir einfach nichts, wenn du nur gut bist in etwas und auch nicht, wenn du ein geiles Netzwerk hast, sondern deine Verpackung und dein Design muss stimmen, damit die Leute dich überhaupt sehen. Weil so eine einfache Person zappst halt einfach durch mit der Fernbedienung. Und in dem Fall ist es so gewesen, dass die Leute gemacht haben, was ist denn das für eine? Und den musst du natürlich noch gut machen und irgendwie auch ein bisschen charmant rüberkommen und eben vielleicht ein bisschen ein Fernsehtalent sein. Und wenn du es dann im richtigen Moment schaffst, dann habe ich das Gefühl, ich kann schon eine Karriere machen. Und ich glaube, es ist heute genau so.
1: Und würdest du sagen, die Verpackung ist sogar viel wichtiger als der Inhalt?
0: Nein, das würde ich nicht sagen. Also ich sage, die Voraussetzung ist, dass der Inhalt extrem gut ist und dass dein Talent da ist. Aber die Verpackung kann den Inhalt sichtbar machen. Aber man muss ein bisschen aufpassen, also wenn jemand zu sichtbar ist und dann eben schnell kriselt im Inhalt, dann ist er auch schnell weg. Also so schnell, wie er kommt, ist er auch wieder weg. Und ich sage jetzt ganz frech, dass ich meinen Beruf liebe und vergöttere und mich wirklich für das interessiere, ist der Beweis dafür, dass ich heute in diesem Alter immer noch Meta sein darf, immer noch die orangen Haare kann haben. Und ob man mich mag oder nicht, ich bin auf jeden Fall immer noch da.
1: Das ist auch dein Motto auf der Webseite, habe ich gesehen, da kocht Herzblut. Ist der von dir oder
0: ohne Wenn und Aber. Nein, der ist von mir.
1: Wirklich?
0: Ja, ohne Wenn und Aber. Ganz wichtig.
1: Ja, habe ich wirklich mega gut gefunden. Ja.
0: Es ist wirklich mein Herzblut. Also, sie hat mir auch mal ein Logo gemacht, wo sich auf das geht. Also, wo mein Logo ist und dann so eine Blutlaken, die runtertropft. Also Zara hat schon x Logos für mich gemacht. Aber dass mein Herzblut kocht, beschreibt eigentlich nur meine Person in meinem Beruf. Und das ist auch heute noch so.
1: Und du hast das auch perfekt verbinden, glaube ich, deinen Job, oder? Also du kochst gern und die Aufmerksamkeit, die hast du ja immer schon gern gehabt, oder?
0: Ja, es ist 6er im Lotto, ja.
1: Also wirklich, es kann nicht besser laufen.
0: Also ich kann dir im Fall einfach sagen, wenn du irgendwann einmal im Hallenstadion stehst und sagst, Scheiße, unser Hauptact ist noch nicht da. Ich stehe dir im Fall einfach auf der Bühne. Also ich liebe wirklich Bühnenpräsenz, ich liebe das Licht, ich habe keine Angst vor dem. Ich stehe dort hin und ich fange einfach an labern. Einfach, ich weiss auch nicht, irgendwie besitze ich das.
1: Und in dem Rahmen, wie du jetzt kannst leben, langt dir das? Oder hast du auch schon überlegt, ich wett noch die grösste Bühne? Oder Nein. Eben Zielhallenstadion irgendwann?
0: Nein, also ich muss ehrlich sein.
1: Weil gesungen hast du auch noch gerne, habe ich irgendwo gelesen.
0: Ja, das habe ich als Kind gemacht. Okay, das ist vorbei. Also ich habe seitdem auch nie mehr gesungen. Okay. Aber nein, ich glaube, es hat mehr damit zu tun, man muss ein bisschen wissen, wo man hin will und wo man hingehört. Ich habe einen Teil von meiner Fernsehkarriere selber reduziert. Das hat damit zu tun, dass das Restaurant mir einfach extrem wichtig war. Und ausgerechnet in dieser Zeit habe ich wahnsinnig viele geile Jobs angeboten bekommen. Und eigentlich wäre ich dann gleich geworden wie alle anderen berühmten Köche, dass sie nie im Laden sind. Und ich konnte es wie mit mir nicht vereinbaren. Ich habe es einfach nicht geschafft. Und die Leute haben zu mir gesagt, ja, aber Meta, wenn du den und den Job nicht annimmst, dann schadest du deine Karriere. Und ich habe gesagt, ja, aber wenn ich den annehme, schade ich auch automatisch meinem Restaurant. Also was ist jetzt wichtiger? Und der Laden war halt mein Baby und mein Herzblut gewesen, worauf aber ich gerne auf die Jobs verzichtet habe. Im Nachhinein muss ich sagen, bei der einen hätte ich ja sagen sollen. Bei der einen hätte ich dafür eher nein sollen sagen, was ich am Schluss doch gemacht habe. Mhm. Aber ja, man wird älter und reifer und ja. Ich kann dir ja sagen, ich soll dir sagen, was das Schlimmste war, was
1: ich abgesagt habe. Ja, unbedingt.
0: Oh, also.
1: Bereust du es heute noch? Ich merke es gerade.
0: Ja, also ich sage mal so, ich bereue es, weil es medial so ein Kick gewesen wäre. Aber Fakt ist, ich hätte eigentlich mein Restaurant können schliessen und darum bereue ich es nicht. Aber ich bin tatsächlich damals, als Kitchen Impossible gekommen ist, gefragt worden, bei Let's Dance mitzumachen.
1: Wirklich?
0: Und ich habe gesagt, 3 Monate jeden Tag 8 Stunden tanzen. Und wen koche ich? Und wer ist in meinem Laden? Und wer macht Bestellungen? Wer macht Bankett? Wer sagt der Gästegrüße? Nein, es geht nicht, es geht nicht. Und dann überlegt, ja, 3 Monate den Laden zu, mache ich aber Mitarbeiter. Und am Schluss habe ich abgesagt. Wie dumm. Ach, aber ja, das, da, dort muss ich echt sagen, dort hätte ich eigentlich sollen sagen...
1: 3 Monate zu.
0: Ja, ich glaube, als Person Meta wäre wahrscheinlich die Lösung 3 Monate zu die beste gewesen. Im Nachhinein muss ich sagen, ich hätte einfach ein Panda gebraucht an meiner Seite, meinem Karriereweg, wo eben gerne den Service-Part übernommen hat, damit ich kreativ bleiben kann. Und ich hatte einmal einen Partner an meiner Seite, wo ich zusammen mein erstes Restaurant aufgemacht habe. Und das war auch einer meiner besten Freunde gewesen. Und so, wie es manchmal ist, trennt man sich aufgrund von beruflichen Differenzen. Und es tut mir heute noch weh, dass ich den besten Freund nicht mehr habe von dazumal.
1: Ah, krass.
0: Gleichzeitig kann ich sagen, ey, wenn wir zwei zusammen eine Firma miteinander aufmachen und ich 16 Stunden arbeite und du 8 und du gerne 50% von diesem Projekt willst, dann haben wir ein Problem. Also, entweder du ziehst nach und schaffst das, oder du schaffst das eben nicht.
1: Ist das das Restaurant, das wir verkauft haben?
0: Also, ich habe am Schluss alles verkauft.
1: Also, das ist,
0: also, es ist das Erste.
1: Das, also, das
0: ja, war. Kutscherhallen ist das Erste.
1: Zusammen mit ihm gehabt hast.
0: Ja.
1: Und das war einer der Gründe fürs Verkaufen.
0: Nein, gar nicht. Nein. Aber es ist einfach mehr, ich habe eigentlich mit meinem besten Freund ein Restaurant aufgemacht. Das hat alles mega romantisch getönt. Das ist so eine Vorstellung. Wow, geil, jetzt machen wir das. Und du merkst dann, dass das zwar geil ist miteinander und man auch immer, wenn man sich privat getroffen hat, das super war miteinander. Aber wenn man dann plötzlich zusammen einen Laden führt, kommen in einer Freundschaft Probleme, die man entweder schafft, oder halt nicht geschafft. Mhm. Und wir haben es leider nicht geschafft.
1: Und wenn jetzt das gerade, das ist nämlich eine Frage, die immer noch aufkommt, soll man Business machen mit Freunden und Familie? Die einen sagen, ja, das Vertrauen ist halt, das ist wenigstens mal da. Aber eben, wenn dann so eine Konfliktsituation kommt, rückblickend, dann wirst du es vielleicht nicht mehr machen. Oder was sagst du? Wie soll man das angehen?
0: Ich glaube, ich finde so ein Ja oder Nein kann ich dir da dazu nicht sagen. Also ich meine, ja, ich habe einen besten Freund verloren. Gleichzeitig wäre ich den Schritt gar nie gegangen, wenn er nicht rum gewesen wäre. Weil dort habe ich das Gefühl gehabt, ich bin nicht allein. Mhm. Also ich hätte den Start gar nie gehabt. Also muss ich sagen, nein, ich bereue es nicht, dass ich es mit ihm gemacht habe, weil ich habe unheimlich viel gelernt. Aber ja, im Nachhinein muss ich sagen, ich habe natürlich einen von meinen besten Freunden verloren, wo ich eben heute manchmal noch denke, es wäre jetzt schön, mit ihm eins zu trinken oder uns wieder zu treffen wie früher. Und auf der anderen Seite muss ich sagen, habe ich trotzdem eine Karriere gemacht, weil jeder Tiefschlag ist auch ein Learning. Und das muss man wirklich, ich glaube, jeder, der eine Karriere macht, der keinen Tiefschlag hat, der wird es eh nicht überleben. Weil wenn dann mal ein Tiefschlag kommt, dann geht er in ein Loch. Mhm. Und da ich eine Achterbahnfahrt in meinem Leben gehabt habe, von allem Möglichen, aber wirklich das Glück gehabt, eine Schwester zu haben, die immer wieder mal da ist und einen wieder mal auffängt. Also, weißt, ich habe irgendwann einmal eine Phase gehabt, wo ich die Miete nicht zahlen konnte, wo es hat einfach nicht mehr funktioniert. Ich habe Fernsehen gemacht, dort habe ich aber zu wenig Geld bekommen. Denn die Kunden haben nicht sofort gezahlt, nachdem ich Caterings gemacht habe. Das Bankkonto ist leer, aber die Miete sollst du zahlen und du stehst da. Ja, und jetzt bist du einfach mega froh, dass du jemanden hast, der dich auffängt.
1: Ja, voll.
0: Und meine Schwester hat dort die Miete dann gezahlt, hat für mich geschaut, hat mir auch Guidelines aufgestellt. Das kann jeden Morgen um 9 Uhr bei ihr in der Agentur stehen. Und dann habe ich Taschengeld bekommen. Mit dem Taschengeld konnte ich essen, trinken, frech gesagt, Zigaretten, was auch immer du gebraucht hast, mit dem 20er-Nötli zahlen.
1: Okay.
0: Hey, und dann bin ich zu spät gekommen und es hat nichts gegeben. Und ich habe gemacht, hä? Es sind von Learnings. Richtig geil.
1: Das ist streng, deine Schwester.
0: Ja, das ist eben geil. Also sie hat mir Sachen mitgebracht, wo ich halt als Kind jetzt irgendwie noch nicht gelernt habe oder wo ich gedacht habe, ich kann es und ich kann es nicht.
1: Ist sie die älter, gell, Schwester?
0: Ja, sie ist 8 Jahre älter, ja. Und ich bin mega dankbar, dass ich das kann. Und darum sage ich auch jetzt, andere Leute haben vielleicht den Vorteil nicht. Mhm. Also wäre ich vielleicht ein bisschen vorsichtiger. Ja. Aber es gibt auch genug, die den Vorteil haben und sich gar nicht bewusst sind, was für ein Privileg das ist. Also darum, ja, meine Schwester und ich, wir fighten immer wieder mal, wir hassen uns immer wieder mal, aber ich bin unheimlich demütig und dankbar gegenüber dem, was sie alles für mich gemacht hat, weil es ist nicht zu zahlen, was sie für mich gemacht hat. Und gleichzeitig muss ich sagen, bin ich heute auch also 42 und bin gross und brauche die Hilfe nicht mehr wie früher. Ich wäre manchmal gerne auch nicht immer die kleine Schwester, aber das kann man auch nicht ablegen. Also ich bleibe nun mal die kleine Schwester. Und ja, sie ist so viel älter und weiss es in der Regel tatsächlich besser.
1: Sehr schön. Du, aber deine Freundin, die du vorhin gesagt hast, bist manchmal ein bisschen traurig. Jetzt ist ja so viele Jahre vergangen.
0: Den ja, was soll ich jetzt nochmal mit ihm ins Business aufmachen?
1: Wir können ja gleich den Kaffee trinken und gesagt, hast du manchmal gern.
0: Ja. Wie gesagt, glaube ich, es braucht im Fall auch zwei. Vielleicht lust er ja
1: vielleicht
0: das.
1: Vielleicht hat er das gehört. Wenn man den Namen sagt, schicke ich ihm ein Newsletter.
0: Oh, oder wer weiß. Aber ja, wie sagt man so schön? Also alles, also alle Scherben, die man hinterlässt, werden irgendwann zu neuen Vasen und entweder mit den Scherben neu zusammengesetzt oder es kommen einfach ganz neue Stückchen in sein Leben.
1: Also, falls du das hörst, Telefon höre ich dann nicht, wenn er mit anruft. Die Nummer ist noch die gleiche.
0: Ja, krass, ist sie wirklich.
1: Das heisst, du hast nichts zu verstecken. Wer seine Handynummer alle zwei, drei Jahre wechselt, wenn man anruft, da habe ich immer gedacht, was hat
0: ja,
1: der verborgen?
0: Es sieht im Fall gleich wie du, gell? Ich habe im Fall so, die Leute, die ständig eine neue Nummer haben, komisch, da habe ich immer das Gefühl, das ist so der Abschied vom Leben von vorher mit der Flucht auf etwas Neues.
1: Irgendwie schon.
0: Und ich sage, hey, sorry, ich habe immer noch die gleiche Telefonnummer wie als Teenager.
1: Ich auch.
0: Und hey, ganz ehrlich, wenn man jemanden anruft, den ich nicht, oder eh schon von früher nicht mache, dann sag's doch einfach. Absolut. Ist einfacher, als ständig eine neue Nummer zu haben.
1: Genau.
0: Mit den neuen Nummern verlierst du auch die Leute, die gerne gehörst.
1: Yeah.
0: Also, es hat alles Vor- und Nachteile.
1: Wie vielleicht dein alter Kollege, der gleich anruft. Wer weiß, Meta. Halb auf dem Laufen, wenn er angerufen
0: hat. Wer weiß.
1: Meta, also, du hast das Restaurant ja dann verkauft gehabt. Wie ist dann mit dir weitergegangen? Was hast du nachher gemacht?
0: Also, Achtung, das erste Restaurant habe ich gehabt und dann habe ich ein zweites aufgemacht. Und dann kommt eigentlich meine grosse Misere. Also, ich habe ein kleines Restaurant gehabt, das ständig ausgebucht war, wo ich selber gekocht habe. Wirklich krass allein, mit zwei im Service. Richtig heftig. Und dann habe ich gedacht, ja, es ist so klassisch. Man ist klein und will grösser werden. Dann habe ich einen zweiten Laden aufgemacht, noch mehr Leute eingestellt, denkt, es wird geiler mit zwei Läden. Nein, es ist eher schwieriger geworden, weil ich habe weniger kochen konnte. Bin plötzlich hin und her gerannt. Gestern haben nicht gewusst, ja, ist sie im einen Restaurant oder im anderen, weil am Ende wollen sie ja doch sehen. Mhm. Ich habe gemerkt, dass das Hin- und Herspringen wie ein Spagat ist, auch weil es zwei verschiedene Restaurantkategorien gewesen sind. Das habe ich mir eigentlich gewünscht. Zwei verschiedene Teams. Aber am Ende des Tages war es so, dass ich im einen Restaurant war und gesagt habe, hey, sorry, sehen die nicht, dass die Glühbirne nicht mehr brennt? Ja, das machen wir nachher gerade. Hey, am nächsten Tag war sie immer noch nicht gewechselt. Und dann bist du ins andere Restaurant und hast gesagt, Leute, wie kann es euch passieren, dass ihr das letzte WC-Papier nehmt? Und mir nicht sagen, dass ich WC-Papier kaufen muss. Ah, ja, sorry. Und irgendwann ist der Spagat so gross geworden, dass ich nur noch im Büro reingehockt bin. Ich habe Offerten geschrieben, ich habe gemacht. Ich bin in die Küche runtergerannt mit dem Löffel, mit dem Velo ins eine Restaurant, ins andere. Ich habe gemerkt, ich werde immer unzufriedener und unglücklicher und habe dann das kleine Restaurant verkauft. Habe mich dann wieder aufs Grosse konzentriert, dass eben auch wieder viel mehr selber kochen, viel mehr selber aktiv sein. Das habe ich ja vermisst. Ich wollte Koch werden, nicht Unternehmer. Und habe dann auch wieder angefangen, mehr Fernsehjobs anzunehmen, mehr Bühnenauftritte, eben mein Leben auf ein Restaurant stürzen, aber halt nebendran bunt und lebendig die anderen Projekte können zu machen.
1: Ja.
0: Und je mehr zusätzliche Projekte gekommen sind, je mehr musst du dich verlassen auf deine Mitarbeiter. Also ich gebe auch ganz ehrlich zu, ich glaube, einige werden sich jetzt freuen, wenn sie das hören. Ich finde, ich bin nicht so ein guter Chef, weil ich bin viel zu nüch. Also ich bin halt mit den Mitarbeitern im Team wie zusammen. Und wenn dann das Teammitglied auch noch motzt, weil es halt am Ende vom Tag auch der Chef ist, wird es extrem schwierig.
1: Mhm.
0: Und ich glaube, das können ganz wenige Leute dann wirklich auch mit sich vereinbaren. Und darum tut es mir auch leid, dass gewisse Leute auf diesem Weg halt gegangen sind, gekommen und gegangen sind. Wo ich heute würde sagen, hey, ganz ehrlich, wäre ich einfach Küchenchef gewesen und hätte einen Unternehmer eingestellt, der meinen Laden führt, wäre ich wahrscheinlich länger glücklich gewesen, weil ich wollte kochen.
1: Ja.
0: Gleichzeitig müssen wir auch ehrlich sein, den Gästen gegenüber. Also ich meine, bin ich in der Küche gewesen, haben die Gäste sich darüber aufgeregt, warum die arrogante Kuh nie an den Tisch kommt und Grüezi sagen. Bin ich den ganzen Abend draussen im Restaurant gewesen, haben sie sich darüber aufgeregt, warum sie nicht selber kocht. Mhm. Ja, was jetzt? Ja, also es ist wie so,
1: ja,
0: du stehst dort und merkst irgendwann, es ist eigentlich egal, was du machst, du wirst eh nie allen gerecht. Also schaust in den Spiegel und sagst aber wenigstens dir selber.
1: Mhm.
0: Und als ich irgendwann zuhause vor dem Spiegel gestanden bin, habe ich in den Spiegel geschaut und habe gesagt, hey Scheiße, ich muss mit dieser jeden Abend ins Bett und jetzt mag ich sie nicht mehr. Und wenn du dich selber nicht mehr magst, musst du auf etwas ändern.
1: Ja.
0: Und dann habe ich wirklich in den Spiegel geschaut und habe mich gefragt, wer bist du und was willst du sein? Und habe mich zurückgezogen, habe mich selber eigentlich mal einfach für mich zurück...
1: Wann ist das etwa gewesen?
0: Es ist ziemlich genau die Corona-Phase.
1: Okay, also in dieser Phase?
0: Ja, gerade wo Corona angefangen
1: okay.
0: hat.
1: Ja. Ist das eigentlich der Auslöser gewesen, dass
0: ja,
1: Zeit also hast, um dich zu fragen? Oder
0: ja, einerseits okay. sicher auch. Also dort hat das eigentlich schon so ein bisschen angefangen mit dieser Pandemie, aber man hat noch keine Schlüssigen und noch nichts gehabt. Und ich habe vermisst, in meine kreative Küche reinzustehen und Rezepte entwickeln. Also mhm. einfach wieder der Freak zu sein, den ich früher war. Ja. Mache den Kühlschrank auf und koche irgendetwas. Mhm. Und habe dann eigentlich relativ schnell gemerkt, dass ich wieder eine kreative Küche brauche, weil die im Restaurant kann ich nicht brauchen, weil da hat es Köchterin, die das Zeugs produzieren müssen, das wir heute auf der Karte brauchen. Ich bin ihnen im Weg, ich komme ihnen in den Weg, ich mache sie kirre, sie arbeiten ihr das Pensum nicht. Mhm. Und haben dem damals das Abend angeläutet und gesagt, hey, können wir irgendwie eine Kooperation zusammen machen? Ich will ein Kochstudio, ich will wieder die Meta sein, ich will gerne einen Kochkurs geben. Und in der Gastro-Küche in einem Kochkurs war echt mühsam gewesen. Und dann habe ich 2 Wochen vor dem Lockdown den Mietvertrag unterschrieben. Mhm, danke vielmals, weil ab dem Moment hat es richtig Geld gekostet. Ja. Einerseits habe ich mein Privatkapital in die Firma reingerührt, weil ich eben, also ich bin im Fall ein Mensch, wo wenn sie eine Mahnung überkommt, bei der ersten Mahnung habe ich schon Albträume. Also ich glaube, das habe ich von meiner Schwester gelernt. Man hat keine offenen Rechnungen, man hat keine Schulden. Worauf aber ich viel zu früh Eigenkapital in die Firma eingeschossen habe, weil ich einfach wollte sicher sein, dass meine Lieferanten, die mir liefern, auch ihr Geld bekommen. Mhm. Und das Geld war jetzt mega lang eingefroren gewesen. Und im gleichen Atemzug habe ich jetzt auch noch eine neue Location unterschrieben, die ich jeden Monat zahlen muss und brauche aber eigentlich das Geld, das ich reingeschossen habe, für den Umbau und Einrichtungsbau, weil ich habe den Rohbau übernommen und habe 4 Küchen reinbauen lassen und. Ich bin so froh gewesen, dass Zabak mich da einfach wirklich voll unterstützt hat und gesagt hat, hey, Meta, hure geil, Kochstudio Zürich, wir helfen dir, du bist unser Ambassador, ich mache Rezeptphysik, Kulinarik-Anlässe. Und das war wie so der 6er im Lotto. Mhm. Und dank Corona habe ich frech gesagt, dann auch die Zeit gehabt, mir noch besser zu überlegen, was ich gerne will. Zuerst wollte ich ja eigentlich einfach das Kochstudio haben und noch das Restaurant.
1: Ja, voll.
0: Und dann habe ich auch mit den Mitarbeitern geredet und gesagt, schau, liebe Mitarbeiter, ich will jetzt einfach nicht mehr 24 Stunden in dieser Hütte sein. Ich brauche wieder meinen kreativen Freiraum, ich will Rezepte entwickeln. Hey, und alle Mitarbeiter haben gesagt, oh nein, bitte nimm uns das Restaurant nicht weg. Oh nein, schon ist es zuhause. Und ich habe gesagt, okay, dann ihr könnt den Laden führen, macht es. Ihr müsst einfach eine Nullnummer sein. Ihr müsst euch einfach selber können tragen. Ja, sorry. Und einen Monat später, nach diesem Gespräch, kündet eigentlich schon der Restaurantleiter mit unverhandelbar, ich gehe sofort, aber Achtung, ausgerechnet der, der am meisten brüllt hat, dass du den Laden weggibst.
1: Oh,
0: und es hat wie niemand nachgezogen und dann bin ich dort gestanden und habe gesagt, jetzt längt's. Jetzt ist einfach gut. Eben, dass immer Verlauf jemand anders hat bei mir im Leben ganz oft Kerben verursacht. Und ja, eben, vielleicht ist das auch ein Grund, warum ich mich nicht zu den Unternehmern zähle, weil ich einfach nicht so gut bin in dem. Wirklich nicht.
1: Also, du bist zu nett.
0: Ja, also die einen werden sagen, das ist überhaupt nicht nett. Nein, ich glaube, ich bin einfach zu wenig entspannt in dem Moment, wo ich sollte und zu entspannt in dem, wo ich nicht sollte. Und ja, ich bin viel zu gern mit dir am Feierabend noch unterwegs und trinke mit dir eins und erzähle dir dann auch noch meine privaten Probleme. Und du brauchst aber am nächsten Tag meine privaten Probleme gegen mich.
1: Okay, ja.
0: Das ist halt, also viele sagen immer, hey, als Unternehmer, ja, du kannst Freund sein mit deinen Mitarbeitern. Ich muss ehrlich gesagt sagen, eine gesunde Distanz zu den Leuten ist extrem notwendig, um eine Firma zu führen. Und ja, das ist nicht mein Talent, Distanz.
1: Okay, und darum hast du dann gesagt, auch ich höre auf mit dem Restaurant.
0: Ja,
1: also unter anderem natürlich, ist es selbstverständlich auch mit Corona eh alles gerade
0: blöd. Ja, also ich habe einfach gesagt, ich will wieder selber kochen. Ja. Und da das so nicht möglich ist und ich mich ja eben anscheinend auf andere Leute nicht kann verlassen kann, vor allem immer dann, wenn ich es gedacht habe, ist es eigentlich genau in die Hose, habe ich für mich gesagt, mal ganz ehrlich, was frage ich viel nach Hab und Gut, wenn ich doch zufrieden bin. Das heisst, Meta wird wieder kleiner, wird wieder glücklicher, wird wieder mehr dich selber, also das, was ich eigentlich immer haben wollen sein, weil am Ende vom Tag gehe ich eben mit mir selber ins Bett und ich habe mir eine Zeit lang einfach auch nicht mehr mögen. Mhm. Also ich kann mich gar nicht wollen anschauen. Und jetzt bin ich wieder an einem Punkt, wo ich sage, ja, ich schaue in den Spiegel und sage, mal Alte, schlaf mal eine Runde mehr. Aber ich sage, hey, ich kenne dich. Hey, doch, ich finde es cool, was du machst. Und ob da von außen Ellbogen kommen oder nicht, die kannst du halt besser tragen, wenn du dich selber magst. Aber wenn du selber zweifelst, schwierig.
1: Ja, voll. Ich finde es mega cool, dass du das so versagst und auch die Erkenntnis gehabt hast. Wo ein bisschen verloren auf dem Weg, also weißt du, so nahe bei dir zu sein, hast du das, weil du einfach mehr hast auch wollen? Oder ist der Druck gewesen, ja, weißt du, auch von aussen manchmal doch, kennst du die Tipps, ja, mach doch noch das Rest ein, dann mach noch dort mit, mach noch da. Und irgendwie findet man, ja, sie haben ja schon recht, Unternehmer, du musst wachsen, mehr Geld, ich kann nicht immer da sein. Ist das auch ein bisschen so entstanden?
0: Ich glaube, es ist effektiv ein Klassiker in allem im Leben. Ich meine, wenn du in der Schulzeit einen Dreier bekommst, hast du doch gesagt, nicht vom Dreier auf den Sechser, sondern hast du gesagt, ich will einen Vierer. Und wenn du einen Vierer hast, hast du gesagt, ich will einen Fünfer. Und wenn du einen Fünfer hast, hast du gesagt, ich will einen Sechser. Du willst eigentlich immer ein bisschen wachsen. Und ich meine, das Restaurant ist so überlaufen, das erste kleine Restaurant. Ich meine, wir haben Wartelisten gehabt, wir haben Leute am Telefon gehabt, die uns gesagt haben, das kann gar nicht sein, ich rufe jetzt schon zum zweiten Mal an, es hat schon wieder keinen Tisch frei, sie wollen mich einfach, es kommt nicht. Und dann denkst du, es ist das Grundbedürfnis, einen grösseren Laden aufzumachen, und ich bin mir gar nicht bewusst gewesen, was das heisst. Und dann habe ich den grösseren Laden und merke, dass Probleme gar nicht gelöst sind, es kommen einfach neue Probleme. Und irgendwann muss man sich überlegen, mit welchen Problemen will man leben und mit welchen will man nicht leben. Und ich habe mich entschieden, effektiv mich mehr wieder auf mich zu fokussieren, wieder mehr meinen Weg zu gehen. Und ganz ehrlich, ich habe auch gemerkt, dass es noch ein Privatleben gibt. Das habe ich gar nie gehabt.
1: Ja. Und der Prozess, den du hast, eben zum zurück auf deinen Weg zu kommen, oder dass du glücklich bist oder eben dich kannst im Spiegel anschauen, wie lange ist das gegangen oder hast du das gebraucht? Hast du das allein geschafft? Hast du Hilfe gehabt?
0: Also ich kann das so gar nicht beantworten, weil es ist so ein schleichender Prozess. Also ich weiss auch nicht genau, wann er wirklich anfängt und wann er wirklich endet. Das ist eigentlich, kaum habe ich mit der Sabag geredet gehabt, wegen dem neuen Studio, ist ja eigentlich der Weg wie schon aufgegangen, aber dann ist noch nicht entschieden gewesen, dass ich das andere zumache. Und dann ist halt wieder irgendein Schlag in deinem Leben gekommen und das eine führt zum nächsten. Also ich glaube, es ist ein eher ein langsamer Prozess. Und er findet effektiv am Abend beim Zähneputzen am meisten statt, weil du dann wirklich halt einen Moment für dich hast. Also ich bin ja immer viel unterwegs, habe viele Menschen. Ich bin die ganze Zeit für andere Leute, irgendetwas am Kochen oder am Machen. Und der Moment, wo du in den Spiegel schaust oder duschst, bist du für dich allein. Und das sind eigentlich die Momente, die, glaube ich, bei mir so ein bisschen den Auslöser ausgemacht haben, dass ich dann wie mich gefragt habe, eigentlich müsste ich doch jetzt glücklich singen, duschen, nach diesem erfolgreichen Tag. Und nein, es tut einfach nur weh. Warum? Warum tut es weh? Ja, weil ich schon wieder WC-Papier einkaufen musste. Ich habe schon wieder eine scheiß Glühbirne ausgewechselt. Habe ich das wollen? Nein, ich habe eine Lohnpfändung für einen Mitarbeiter machen. Hey, huere viel Aufwand. Hey, wenn du im Fall mal in deinem Leben eine Lohnpfändung gemacht hast für einen Mitarbeiter. Wow, ich habe mir im Fall nicht vorstellen früher, wie viel Arbeit das Büro macht. Und dort habe ich aber relativ schnell reagiert. Also ich mache im Fall im Büro fast nichts selber. Ich habe einen externen Buchhalter. I love you, Adi. Das darf ich mal sagen an dieser Stelle. Boah, der Adi rettet mir einfach jeden Monat den Arsch. Wie wenn ich das nicht könnte. Hey. Und nicht jemand hätte, der das so sauber macht. Ich meine, das eine gibt das nächste Problem. Und das ist so geil. Er macht die Lohnausweise. Also ich mache die Rechnung auf und mache, fuck, Rechnung, stecke sie ins nächste Gouvert. Adi macht das Gouvert auf und sagt, Meta, tief Luft holen. Ich mache das für dich. Hey, haben wir schon mal Lohnausweis gemacht?
1: Ja.
0: Wow! Und dann kommst du jedes Jahr von der PK und was auch immer.
1: Kannst du neue Abrechnungen machen?
0: Ja, kannst du neue Abrechnungen machen. Ich so denke, kannst du einfach einen Dauerauftrag machen und erledigt ist es. Oder Krankentaggelder, die sich ändern. Und ich auf der anderen Seite zahle ja den gleichen Beitrag, wie dir abgezogen wird als Mitarbeiter. Hey, ich dachte, Scheiße, von dem habe ich nichts gewusst. Wirklich. Also, ja, ich
1: kann. Kannst du anzahlen?
0: Ja, Logo habe ich überall irgendwann mal. Also, eben, das Thema ist wirklich, ich bin in die Selbstständigkeit geraten und habe gedacht, kochen, einkassieren, Löhne zahlen. Aber ich bin mir nicht bewusst gewesen, was ein Lohnausweis für eine Arbeit ist, geschweige denn eine geschäftliche Steuererklärung mit Inventar und. Wie viel Wert hat man noch? Und weißt du, das, wie sagst du denn, wenn du eine Anschaffung machst und über 5 Jahre abschreibst,
1: ja.
0: Hey, was abschreiben? Ich kann das Geld jetzt ausgeben. Also, das ist doch jetzt abgeschrieben. Ja, nein, das kann man in 5 Jahren. Weißt du? Das ist auch heute noch nicht mein Talent. Also,
1: okay, aber da ist ja zum Glück gut.
0: Ja, wirklich super. Du musst
1: keine Sorgen machen.
0: Hey, bei mir kann im Fall wirklich, es ist so geil, wenn du lernst, in was du gut bist, verschwendest du keine Zeit mehr in den Sachen, wo du nicht gut bist. Und das habe ich müssen lernen.
1: Yeah.
0: Und ja, Buchhalter kostet Geld. Aber ganz ehrlich, wenn ein Steueramt mal kommt oder ein anderes Amt mal kommt und dich mal so richtig, richtig durchnimmt, dann hat sich im Fall jeder Franken gelohnt für einen Buchhalter, auch wenn er viel kostet. Man hat immer das Gefühl, es ist viel. Aber der ist einfach wahnsinnig gut in seinem Job. Darum verdient er.
1: Absolut.
0: Und Achtung, ich verdiene in meinem Job wahrscheinlich auch besser als andere, weil ich in dem richtig gut bin. Ja. Und dann ist es gerechtfertigt.
1: Ja, definitiv. Und das, eben, wie du sagst, wenn dann irgendwann eine Revision oder irgendetwas kommt, dann bist du verdammt froh.
0: Hey, so richtig geil. Gemacht. Ich habe es schon gehabt.
1: Ich weiss nicht, bei Corona habe ich zum Beispiel auch gemerkt,
0: oh, ja, geil.
1: Mit Mitarbeiter, ich meine,
0: bin ich froh gewesen.
1: Du hast alles können beziehen oder abrechnen.
0: Aber du musst wissen, wie.
1: Genau. Und du hast auch müssen das sauber mal gemacht haben in den Vorjahren.
0: Ja.
1: Weil ich habe ein paar Kollegen gehabt, die denken, hätte ich gescheiden nicht so viel Schwarzgeld eingenommen.
0: Siehst du?
1: Dann könnte ich jetzt Geld über.
0: Ja. Ja. Und also wie viel hat geschummelt und gemischelt? Und ich meine, jeder, der Härtefall hat wollen, hat ja müssen irgendwie die letzten 3 Jahre zahlen. Ich meine, ich weiss noch, wenn ich das gehört habe, dass ich die letzten 3 Jahre zahle, da habe ich gemacht, Hadi, Hadi, und er sagt, ein paar Meter tief Luft holen, einfach. Und dann habe ich auf irgendein Amt müssen, gucken, bestätigen, dass ich nicht Gaga bin. Und ich so, hä? Also, ich brauche auch noch einen Leumundausweis, oder? Wo ich das gefunden habe. What the hell? Und da die nur, hey Meta, kein Problem, der Termin ist gemacht, Adresse, um die Zeit dorthin. Und ich, okay, ich mach einfach, was du mir sagst. Hauptsache, du kümmerst dich darum. Absolut. Dann hat er mir überall Klebeli gemacht, da bitte unterschreiben, da unterschreiben. Ich habe einfach Stapel von Blättern gesehen mit Zahlen und Zahlen und Zahlen. Und hätte ich sie dir müssen erklären, hätte ich gesagt, viel Spass, Bahnhof. Weil, keine Ahnung.
1: Also es lohnt sich wirklich, da eben gut zu haben oder gute Beratungen in Anspruch zu nehmen oder eben gute Treuhänder oder Buchhalter, was auch immer zu haben.
0: Also mein grösster Tipp an die Leute ist, du uns Sachen, die du nicht kannst outsourcen, damit du dein Geld kannst verdienen mit deinem Talent. Weil jeder hat ein Talent. Die Frage ist nur, welches.
1: Sehr schön gesagt, absolut. Und wenn wir mit dem Thema Geld sind, Meta, wie tust du eigentlich vorsorgen? Hast du das im Griff? Und macht das da die?
0: Also ich glaube,
1: oder lebst du einfach immer hier und jetzt?
0: Nein, das schon nicht ganz. Aber also ich bin tatsächlich nicht so gut unterwegs mit der Vorsorge. Aber das hat, glaube ich, vor allem auch damit zu tun, dass ganz lang, also einerseits gar nicht, also als Koch verdienst du verloren wenig. Es war gar nicht etwas da gewesen.
1: Wo bewegt man sich da vor bis?
0: Ja, also der Mindestlohn jetzt, Achtung, wo ich angefangen habe, ist der Mindestlohn 3,4 gewesen.
1: Wow, krass. Also gut, das ist aber 20 Jahre her.
0: Genau. Und jetzt ist der Mindestlohn 4,55, glaube ich.
1: Für die harten Arbeitszeiten.
0: Genau. Oder? Und Achtung, der Berufserfahrungslohn ist weggefallen von vielen Jahren. Das finde ich eigentlich positiv, weil es hat Leute gehabt, die 10 Jahre im gleichen Laden reingehockt sind, sich nicht weitergebildet haben und nichts und einfach irgendwann einen 7er verdient haben, obwohl sie das gar nicht wert sind. Ich würde mal sagen, ein Koch in der heutigen, aktuellen Zeit, ein junger Koch, der etwas kann, bewegt sich zwischen 4,5 und 5,5. Und wenn er wirklich geil ist, ein Postenchef, ein bisschen in einem grösseren Laden, es kommt auch immer darauf an, wie gross ist der Laden, wie viel ist möglich, wie bereit bist du, Überstunden zu machen oder nicht. Also wenn du einen Betrieb suchst, wo du maximal 8,5 Stunden schaffst, dann musst du auch nicht so viel Lohn verlangen. Und wenn du aber in einen Laden gehst, wo wirklich viel produziert wird, Events, wo du einmal bereit bist, halb 14 Stunden zu arbeiten, dann kannst du auch mehr erwarten. Also es ist immer abhängig von deiner Eigenleistung, was du auch kannst verdienen.
1: Okay. Also ja, dann ist es natürlich ein bisschen schwierig zum Sparen und Vorsorgen, sehr wahrscheinlich, oder? Wenn natürlich ganz am
0: Anfang bist. Es bleibt einfach nicht so viel übrig. Also es kommt natürlich auch das Thema, wohnst du in der Stadt, wohnst du außerhalb, eben wohnst du zu zweiten, hast du ein Auto, hast du kein Auto. Also ich habe ewig keins gehabt, weil wie hätte ich es finanzieren sollen? Und heute muss ich ehrlich gesagt sagen, ist es natürlich schon so, dass ich mir das auch überlege, wenn ich jemanden einstelle, wie lebt der? Also, weil wenn ein Mitarbeiter Beschaffungsdrang hat an Geld, dann wird er sich nie zu 100% in das Projekt hineinleben können. Das muss man sich schon auch überlegen. Aber eben, es gibt im Fall Leute, denen kannst du 20'000 im Monat zahlen und sie sind nicht happy. Also von dem her, Geld macht im Fall nicht nur glücklich.
1: Ja, voll. Also Vorsorge hast du aber im Griff, weil ich darf jetzt aber den Link sagen, wenn nicht, dann kann ich dir ein gutes Portal empfehlen, reifeisen.ch/Vorsorge.
0: Dann muss ich es aber selber alles machen.
1: Ja, aber lass mal den Podcast an mit dem Taschi, der vor ein paar Wochen rausgekommen. Dort reden wir um das Thema Investieren und Vorsorge. Und das ist ja der Presenting-Partner von dieser Sendung. Ah, okay. Schön, dass das
0: ich können machen können, gell? Adi, könntest du das bitte hören?
1: Adi, bitte einmal auf die Reifeisen-Seite gehen und alles zum Aufrischen nochmal hören und schauen. Also, wir sind im Thema Geld gewesen. Wenn du gesagt hast, das mit den Mitarbeitern und so, hast du heute keinen Mitarbeiter mehr. Du bist einfach für dich allein unterwegs, oder wie ist das?
0: Nein, also, wo ich das Restaurant zugemacht habe, habe ich eigentlich gestartet mit
1: Patricia. Hast du eigentlich freiwillig zugemacht oder hast du es zumachen in dieser Corona-Zeit?
0: Nein, also während Corona haben wir zugemacht, also, weil wir nicht können wirtschaften.
1: Aber ist auch das Geld ausgegangen irgendwann und hast drum zugemacht oder hast du dann einfach
0: selber? Nein, also ich habe nicht aufgehört, weil ich kein Geld mehr konnte. Das wird die, also
1: das ist noch wichtig zum Sagen, oder?
0: Wo das Gefühl haben,
1: es ist nicht mehr gelaufen oder so.
0: Ich habe gesagt, sorry. Also mein Laden ist wirklich recht gut gelaufen und finanziell ist es tragbar gewesen. Es hat mich einfach wirklich im Verhältnis zu so viel Arbeiten, zum Ertrag, und das hat es für mich nicht mehr gestimmt, plus ich habe mich selber nicht gekannt und dann habe ich einen Schluss sich gezogen.
1: Okay, gut.
0: Also, du musst ja mal überlegen, hätte es finanziell nicht gelenkt, wäre ja schon im Minus gewesen, wie hätte ich dann ein neues Studio bauen können, geschweige denn eine neue Firma aufmachen, und ein ganz anderes Wegli einschlagen. Dann hätte ich mich einstellen lassen. Mhm. Habe ich also nicht. Also alle die da aussen, die jetzt das Gefühl haben, Meta war eben kurz vor dem Konkurs gewesen, Edgy Patch. Nein, so war es nicht gewesen. Aber ich hatte genug Schnauf gehabt, um zu wissen, dass ich mich neu orientiere. Ich habe den Laden verkauft. Nein, ich habe ihn auch nicht überrissen verkauft, weil ich wollte, dass der Nachfolger auch atmen kann. Mhm. Und so ist es auch. Und alles, was nachher mit ihnen passiert, geht mich nicht mehr an. Aber ich habe ihnen alles übergeben und bin einen neuen Weg eingeschlagen.
1: Okay.
0: Also ich finde, sich selber neu erfinden, ist im Fall auch recht mutig.
1: Ja, definitiv, ja, absolut. Also und heute hast du, also was hast du, eine angestellt jetzt noch?
0: Nein, also ich habe dann eigentlich, also ich bin aus dem Restaurant raus und eine Mitarbeiterin habe ich mitgenommen. Und das ist Patricia. Und Patricia ist vielleicht gesagt mein Sous-Chef und mein First Assistant. Also sie hat zwei Funktionen, weil wenn wir Caterings machen und Events, tut sie mit mir alles kochen und produzieren, also das ist immer so. Und sie steht dann aber eigentlich im Hintergrund und schickt on time. Und ich stehe ja vorne bei den Leuten und präsentiere, was wir gemacht haben. Mhm. Und wenn wir aber so Fernseh-Video-Jobs haben, ist sie der First Assistant, der sieht, Meta braucht jetzt einen Lumpen, oh, man sollte Rüebli einkaufen, ah, den Teller sollte man abwaschen, weil den braucht man wieder. Ah, das Rezept, Meta hat zuerst geschrieben, Karotten schälen, hat aber zuerst den Sellerie geschält, also muss man das im Video umändern. Also okay. Dann hat sie die zwei Funktionen. Ja. Und jetzt haben wir ja ein neues Projekt noch am Start. Ja. Das heisst, ich habe neue Leute eingestellt und ja, ich werde frech gesagt wieder Unternehmer und muss wieder zurück in die Welt. Und ja, bin mega gespannt, wie es rauskommt. Also.
1: Ah, okay, also gut. Vielleicht mal schnell, wir nehmen Zeit Show Notes reinschauen. Eben, du hast ein Kochstudium, ich kann dort Events mit euch buchen oder als Firma vorbeikommen, was auch immer.
0: Also www.cookcouture.ch.
1: Und auf deiner Webseite finden wir auch ganz viele Sachen. metahildebrand.ch.
0: Ja, die empfehle ich nicht so, ehrlich gesagt. Ich empfehle cookcouture.ch.
1: Okay, also geh nur dort auf. Wir nehmen nur das in die Show Notes.
0: Wirklich viel lieber cookcouture, weil die Meta-Seite sollte man dringendst überarbeiten.
1: Wirklich? Ich habe gar nicht so schlecht gefunden.
0: Ja, aber dort hat so viele Sachen drauf, die nicht aktualisiert sind. Okay. Und eben, wie gesagt, ich bin Koch.
1: Ja,
0: ich mache keine Programmierung und Text. Das ist echt anstrengend.
1: Mal mit den Schwestern wieder mal telefonieren.
0: Ja, das ist aber viel Arbeit, gell? Also.
1: Ist ja so. Also, und jetzt hast du ja ein ganz neues Projekt, du hast es gerade schon angesprochen. Du wirst Chefredaktorin.
0: Also ich bin sie
1: schon. Also du bist sie schon, ja, muss man sagen.
0: Ja.
1: Im Mai kommt, glaube ich, die erste Ausgabe unter deinem Brand raus oder unter dem, was du bis jetzt geleistet hast. Es heisst I know, es heisst auch ganz neu.
0: Ja.
1: Früher war das Kochen mit der Annemarie Wildisen, oder?
0: Genau. Und jetzt heisst einfach Kochen bei Meta Hildebrand.
1: Und was ist denn jetzt da so einfach und neu alles? Steht das Programm schon? Ist das Magazin parat?
0: Also ich sage mal ganz frech, aus den drei Fotos, die wir noch machen müssen, ist die Mai-Ausgabe fertig. Wir sind gerade an den Layouts und. Wir haben komplett neue Teams aufgebaut. Aber einfach erklärt, für Leute nach aussen. Also ja, ich bin Chefredakteurin von dem Magazin, das stimmt. Aber ich finde das Wort Chefredakteurin auch sehr gross und sehr mächtig. Was ich jetzt gerade noch nicht so rechtfertigen kann, finde ich. Also ich bin eigentlich die, die den Rezeptinhalt, Food Facts zusammenschreibt. Also du erfährst etwas über Nahrungsmittel, über Zutaten. Du hast zwischen 35 bis 40 Rezepte pro Ausgabe drin. Das Heftchen erscheint 10-mal im Jahr. Also halt dich fest, das sind etwa 350 Rezepte pro Jahr, die ich jetzt produziere. Und die sollten möglichst nicht wiederholend sein. Und das ist eigentlich das, was ich richtig gerne mache. Und ich habe einen eigenen Fotograf. Ich habe Patricia, die mithilft. Und auch Silvia, die noch ins Team reinkommt. Sie habe ich aber gefragt und sie hat einen Job gehabt, hat zuerst müssen künden. Das heisst, sie kommt erst. Auf die freue ich mich auch mega. Und dann sind wir eigentlich das knackiges Vierer-Team. Und weil ich auch gesagt habe, ich bin Legastheniker, haben wir zwischen ihnen natürlich jemanden, der die Text korrigiert, weil, ja, es haben alle gesagt, was? Meta wird Chefredakteurin als Legasthenikerin? Ja. Aber Schuster bleibt bei deinen Leisten und bist einfach ehrlich. Also ich habe vom Verlag niemanden angeschaut. Ich bin ganz klar in dem Meeting reingeguckt, wo man mir den Job angeboten hat und ich habe gesagt, hey, das sind meine Stärken, das kann ich, mit dem will ich nichts zu tun haben, mit dem auch nicht und das finde ich mega geil.
1: Mhm.
0: Und entweder ihr wollt mich so, wie ich bin, oder ihr braucht jemand anderes. Und dann haben die zugeschlagen und haben gesagt, ja, aber ist geil, ist mega cool, dass jemand so offen redet. Und ich glaube, das ist eben auch so etwas, warum ich Karriere gemacht habe. Also ich bin einfach immer ehrlich und transparent gewesen, was liegt mir und was liegt mir nicht. Und habe nie versucht, hinter dem Rücken dann irgendwie das anzuwursteln. Mhm. Sondern habe gesagt, tut mir mega leid, ich stehe dir gerne auf Bühnen, aber eine PowerPoint-Präsentation macht dir keine.
1: Mhm.
0: Aber ich brauche auch keine, wenn du meine Show gesehen hast. Vielleicht bei anderen Leuten ist es umgekehrt, die brauchen eine PowerPoint-Präsentation, weil sie eine Guideline brauchen, um durchs Programm durchzugehen. Aber eben so unterschiedlich sind die Menschen.
1: Also du gehst da immer ein bisschen mit dem Flow.
0: Mit meinem eigenen Flow, ja. Ich sage immer nach meinem Herzschlag.
1: Sehr schön. Also, und vielleicht noch zu dem Job. Wie bist du eigentlich zu dem Job gekommen, jetzt das Magazin können zu übernehmen?
0: Also, es drückt mich im Fall auch ein bisschen, aber hey. Nein, also, ich kann sagen, es ist irgendwie Dezember und es spricht mich jemand darauf an, ob ich nicht Bock hätte drauf. Mein Satz ist gerade, ja, also, ich wüsste gar nicht, wann und wie und überhaupt und eben Legasthenie und. Ja, Meta, es gibt für alles eine Lösung. Hock doch mal mit denen am Tisch. Dann habe ich gefunden, ja, es kostet ja nicht mal am Tisch anzocken. Habe einen Termin gemacht mit dem Fabian und dem Marc. Die sind vorbeigekommen. Ich habe noch etwas zu Nacht gekocht. Das hat sie schon überrascht. Und ich gefunden, ja, Entschuldigung, wenn ich mit euch um 6 Uhr abmache, müssen wir ja, also, ich bin ja Gastgeber. Die haben schon gefunden, cool, dass ich etwas zu essen mache. Und ich habe gefunden, wow, ist recht einfach, schon das erste Kompliment bekommen. Und dann haben wir eigentlich über Gott und die Welt geredet. Ich habe darüber erzählt, was meine Philosophien sind, was ich mache. Und dann haben die Jungs gesagt, ja, ist geil. Und ich kann, einer von meinen allerersten Sätze, der mir noch wichtig war, ist, habe ich gesagt, einfach wenn ihr wollt, dass ich pitche, bin ich out. Ich pitche nicht. Entweder ihr wollt die Gestalt oder ihr wollt sie nicht. Nein, Pitchen finde ich im Fall mega deprimierend. Also ich sehe das vielleicht auch ein bisschen zu fest bei meiner Schwester in der Werbeagentur. Wenn es dann halt um die

0: Weil, ja, also ich meine, es gibt ein paar Wünsche, die vielleicht nicht unbedingt stattfinden. Also ich dachte, ja, eben als Legastheniker mal ein Food-Magazin haben, ist ein unrealistisch, aber fände ich jetzt noch lässig. Und wo die gekommen sind, habe ich mich gefunden, wow, okay. Hey, den Wunsch, den habe ich eigentlich schon begraben gehabt. Mhm. Und dass sie jetzt kommen und ausgerechnet mich fragen und ich nicht muss pitchen, ist wie, ich würde jetzt nicht sagen, ich bin gläubisch, aber vielleicht ist es trotzdem irgendein Zeichen vom Himmel gewesen, mhm, und gesagt hat, so Meta, jetzt bist auch du mal dran.
1: Ja, sehr schön. Und dann haben wir auch ziemlich schnell gefunden, auch die Rahmenbedingungen, wo es nachher eben um Finanzen gegangen ist oder um die Dauer von dem Projekt, da haben wir...
0: Ganz ehrlich, ich habe gar nicht gross verhandelt. Also ich habe eine Hausnummer gelernt bekommen. Yeah. Ich habe das gesagt, ich kann nicht umgehen mit Schulden, ich habe das einfach nicht gern. Ich habe eine Kalkulation erstellt, was brauche ich an Mitarbeiter, was haben wir Miete, Autokosten, Telefonkosten, Lohnkosten, mein Lohnanteil, weil ich mache ja auch noch andere Jobs, wo noch Geld reinkommt, habe das aufgelistet, habe unten unterstrichen und habe gesagt, ja, das Angebot funktioniert, ich nehme es an.
1: Okay. Und du produzierst es jetzt einfach eigentlich, das ist wie ein Auftrag, den du bekommst und du operierst als eigene Company in dem Sinn.
0: Mhm. Also wir sind das vierte und produzieren eigentlich den kompletten Inhalt. Es gibt ein paar Themen, die wir outgesourced haben. Aber mehr jetzt zum Beispiel das Thema Ernährungsberatung. Ich meine, keiner von uns ist ein Ernährungsberater. Ja. Okay, sie, die es jetzt macht, ist auch nicht unbedingt eine Ernährungsberaterin, aber extrem affin auf die Themen. Und die schreibt mega gut. Also Nadia Bassot ist in ihrem Bereich einfach wirklich eine coole Person. Und die hat eine andere Schreibweise als ich. Und darum, der Teil kommt wie von ihr. Und dann geht es eigentlich darum, dass wir noch einen Weiteil haben. Jetzt aktuell macht er meinen Partner aus der Valhalla raus. Dann geht es aber eigentlich darum, dass wir einen bestehenden Partner, den wir von früher schon gehabt haben, möchten eigentlich reinholen, damit der den Weinbeitrag macht. Es geht jetzt einfach um Warenkund. Und ich glaube, es ist ganz wichtig, dass die Themen durch Profis eigentlich lebendig werden. Und ich meine, das meiste, wenn es um Kochen geht, was hat der Rhabarber, was hat der Spargel für Nährwert, das sind Sachen, die ich dir sagen kann. Aber es gibt halt einfach Sachen, die ich nicht weiss. Und jetzt mich schmücken mit dem, finde ich nicht richtig. Das ist wie das Gleiche wie mit dem Buchhalter. Da suche ich mir Leute an meiner Seite, die das können. Und so haben wir eigentlich lauter Talent, die am Ende ein geiles Ergebnis anzaubern.
1: Und wie ist das so? Ich kenne jetzt die Branche von Kochmagazinen oder zu wenig. Ich weiss nur Print, so Zeitung und so. Da ist ja ist eine Challenge geworden.
0: Ja.
1: Wie ist das bei euch? Funktioniert das einfach immer, weil es mega so ein Branchenmagazin in dem Sinn ist, oder? Kochen wir immer. Oder hast du ein bisschen Respekt vor dem vielleicht?
0: Also ich sage mal ganz ehrlich, ich weiss, glaube etwa so viel wie du, vielleicht ein bisschen mehr, weil ich doch schon ein paar Tage länger im Projekt bin. Aber nein, also ich muss echt sagen, also ich nehme es als grosses Kompliment, dass man mir zutraut, ein Printmedium zu bestehen, gerade in der heutigen Zeit, wo alles digital ist. Ich gehöre aber, glaube ich, auch noch zu dieser Generation, die Print extrem schätzt. Also ich bin von auch die, wo sie am Flughafen ist, kaufe ich mir Heftli. Es ist so Flughafen, Ferien, Strand, Heftli. Ich lese ja keine Bücher. Ich habe mega Mühe mit solchen Themen. Ich brauche Bildli. Umso begeisterter bin ich. Und wenn man jetzt das Heftli anschaut, also ich weiss es jetzt nicht auswendig, wie viele bestehende Abonnemente und Druckauflagen es genau hat, aber es ist für das, dass es nur in der Schweiz existiert, eine Hausnummer. Und das haben wir natürlich der Annemarie Wildis zu verdanken. Und ich meine, ich habe auch Demut gegenüber ihre Fussstapfen reinzustampfen. Ich meine, sie hat das 20 Jahre gemacht. Also ich muss das jetzt auch zuerst mal eingerufen. Und gleichzeitig sage ich, ich meine, es ist auch wieder mal ein bisschen frischer Wind. Also der Inhalt grundsätzlich, die Materie wird die gleiche bleiben. Aber ich bin natürlich ein bisschen jünger, ich habe einen eigenen Kochstil, ich bin vielleicht ein bisschen freakiger, ein bisschen lebendiger. Und das wird sicher dem Magazin auch zugutekommen. Und am einen wird es mega gefallen. Und am einen halt nicht. Aber ich glaube, ja, es ist wie mit allem. Ich meine, warum gibt es so viele Restaurants? Du gehst gerne in das, ich gehe gerne ins andere. Und genau so ist es mit den Heftchen.
1: Absolut. Also ab Mai
0: Am 6. Mai
1: kann man
0: einfach kochen bei Meta Hildebrand.
1: Kaufen sind wir sehr, sehr gespannt. Sehr
0: kann ich jetzt schon sagen, das Cover wird pink. Ich habe es nicht gesehen. Das Cover wird pink.
1: Exklusiv da.
0: Hoffentlich ändern es nicht noch jetzt. Aber nein,
1: ich
0: es wird mega geil.
1: Fix orange für dir.
0: Nein, hör auf. Nein, wir können ja nicht jede Ausgabe orange machen.
1: Ja, das stimmt.
0: Nein.
1: Okay, also ab dem 6. Mai kann man es überall posten. Ja. Ich bin sehr, sehr gespannt. Jetzt hast du mich mit deinem pinkigen Cover völlig aus dem Konzept gebracht.
0: Ja, ich habe es heute gesehen, darum. Ich bin heute im Meeting reingeguckt und dachte, okay, es wird schon ein anders. Okay.
1: Ah, jetzt weiss ich, was ich will, weil du vorher gesagt hast. Hast eigentlich, findet dich alle cool?
0: Nein, nicht.
1: Oder hast du viele, die dich auch auf der Straße ansprechen und sagen, Meta dort hinten, die Orange? Gibt's das?
0: Oh, also ich meine, du weißt, wo wir gerade leben, gell? Wir sind in